0: Im Zehnkampf gewann Leo Neugebauer Gold mit einem knappen Vorsprung auf seinen Teamkollegen Niklas Kaul, der sich Silber sicherte. Beim Hindernislauf der Frauen über 3000 Meter erreichte Gesa Krause als Erste das Ziel und holte sich die Goldmedaille. Bronze ging an Olivia Gürth. Außerdem gewann Henrik Janssen im Diskuswerfen Bronze. Das Wetter für Deutschland. In der Nacht ist das meist sternenklar. Die Tiefstwerte liegen bei 22 bis 8 Grad. Heute gibt es in den meisten Teilen des Landes wieder viel Sonnenschein. Nur im Norden und im Westen ist es vereinzelt bewölkt. Es bleibt sehr heiß bei Temperaturen von maximal 31 bis 38 Grad. Die Zeit gleich 2.03 Uhr.
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2: A4, Frankfurt Richtung Dresden, zwischen Meerane und Glauchau-West Brückenarbeiten. Geänderte Verkehrsführung vom 13. August 2026 circa 19 Uhr bis zum 14. August 2026 circa 19 Uhr bis zum 14. August 2026 circa 6 Uhr. A72, Zwickau Richtung Plauen. Die Ausfahrt Zwickau-Ost ist wegen der Beseitigung einer Ölspur gesperrt. Auf der B4 Erfurt-Nordhausen. Zwischen Westerengel und Oberspier Behinderungen durch einen defekten LKW. Im Vogtlandkreis ist die Straße zwischen Thaltitz und Unterloser wegen eines Feuerwehreinsatzes gesperrt.
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3: Mit Dennis Tienert, hallo Deutschland, hallo Welt. Der Deutschland-Dart-File ist weiterhin nicht gefunden. Bleistift ist der Tipp und die Sache, die wir suchen, ist irgendwo nördlich der A2 und westlich der A7, so wie gestern. Wer fragt sich weiter ran? 07221 2011.
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0: Oh, wieder schön, oder? Kai bedankt sich hier auch. Madonna und Michael Jackson schon ganz gut heute Nacht, die Musikmischung, finde ich aber auch. Was sagst du dazu, Fabi? Aus Kleinwandsleben in Sachsen-Anhalt, guten Morgen.
1: Ja.
0: Kannst dich anschließen, oder? Haben sich nicht beschweren heute Nacht. Läuft doch ganz gut.
1: Nein.
0: Chartroulette war auch sehr versöhnlich. Jetzt muss es nur noch mit dem Deutschland-Dart irgendwie klappen. Nördlich der A2, westlich der A7 und Bleistift. Das ist alles, was wir bisher über unser Ziel wissen, wo unser Pfeil stecken könnte. Und du möchtest jetzt also weiterfragen. Dann mach das doch mal.
1: Genau. Liegt dort in der Nähe ein Flugplatz, der militärisch genutzt wird?
0: Ein Flugplatz, der militärisch genutzt wird?
1: Von der Bundeswehr.
0: Ich würde sagen, nein.
1: Nein. Okay.
0: Also es liegt dort in der Nähe ein Flugplatz, aber ich glaube, das ist eher ein normaler Flughafen.
1: Ja.
0: Kann natürlich auch mal sein, dass da mal irgendeine Bundeswehrmaschine landen oder starten musste, aber das ist kein Militärflughafen.
1: Ja. Ja, aber militärisch wird genutzt. Also das liegt direkt an der Nordsee. Ja.
0: Fragst du mich das, ob es direkt an der Nordsee liegt?
1: Also,
0: du musst immer eine Ja-Nein-Frage stellen.
1: Ja, liegt es an der Nordsee?
0: Nein, nicht direkt an der Nordsee.
1: Ah, da bin ich, glaube ich, raus.
0: Was hast du denn für eine Idee gehabt?
1: Nordwald.
0: Nein. Nee.
1: Weil wegen dem Bleistift aus Holz liegt im Norden. Da hätte ich jetzt gedacht, hier Nordwald.
0: Verstehe. Ja, nee. Leider nicht, aber gut um die Ecke gedacht, Fabi. Ja?
1: Okay.
0: Achso, warte mal. Hast du nicht noch ein Nein? Du hast doch erst zwei. Du darfst noch weiterfragen. Ah, nee, du wolltest selber aufgeben, ne?
1: Ja.
0: Ja, kein Problem.
1: Und anders habe ich jetzt keine.
0: Ist überhaupt kein Thema. Dann machen wir die Leitung frei für die nächsten. 0722 1 2011. Er fragt sich weit daran. Gute Fahrt.
1: Danke.
0: Tschüss.

0: es versucht und dabei scheitert, ja, mit der KI das Rätsel zu knacken.
1: Also meine KI sagt dem KI, der Riesenbleistift von Bremerhaven soll es sein. Fotomotiv, irgendwas ist das. Hab da irgendwie, ja, wenn ich falsch liege, melde dich.
0: Falsch. Oder der Hung hier. Hallo Dennis. Handelt es sich beim Deutschlanddart heute um den Fernmeldeturm in Damme, der auch Bleistift genannt wird? Ich möchte weder anrufen noch den Gewinn abstauben, da ich über ChatGPT draufgekommen bin. Also keine Eigenleistung. Das ist sehr nett von dir. Das ehrt dich sehr. Und Michael tippt das Bleistifthaus in Osterode. Auch leider nein. Dann hören wir mal, was der Holger zu sagen hat aus Lage. Guten Morgen.
2: Schönen guten Morgen.
0: Wie ist die Lage in Lage?
2: Bis jetzt gut, danke.
0: Ja, das ist schön. Mal gucken, ob sie vielleicht noch ein bisschen steigerungsfähig ist, wenn du jetzt möglicherweise löst. Oder willst du weiterfragen?
2: Ja, ein, zwei Fragen hätte ich wohl noch.
0: Dann frag doch mal.
2: Ist es nördlich von der A2, westlich von der A7? Befinden wir so in der Stadt Bremen?
0: Ja.
2: Ist es eventuellerweise der Bremer Fallturm?
0: Und das ist vollkommen richtig!
2: Super!
0: Der Fallturm Bremen des Zentrums für angewandte Raumfahrttechnologie und Mikrogravitation der Uni Bremen sieht aus wie ein riesiger Bleistift und ist mit einer Höhe von 146 Metern ein weltweit einzigartiger Ort für Experimente unter Schwerelosigkeit. Hier wird erforscht, wie sich unterschiedliche Materialien im Weltraum verhalten. Dafür kann die Luft aus diesen 120 Meter langen Röhren, der Fallröhre im Inneren des Turms, abgesaugt und ein gigantisches Vakuum erzeugt werden. Anschließend werden die Fallkapseln entweder einfach von oben fallen gelassen in dem Turm oder einmal von unten nach oben hochkatapultiert und dann von oben wieder runterfallen gelassen, was dann ungefähr die doppelte Zeit der Schwerelosigkeit ausmacht. Bis zu 10 Sekunden echte Schwerelosigkeit sind da möglich. 2021 war hier auch für wenige Sekunden der kälteste Ort des Universums, als es den Wissenschaftlern bei einem Experiment gelang, eine Temperatur von nur, Achtung, festhalten Holger, 38 Billionstel Grad über dem absoluten Temperatur-Nullpunkt zu erreichen. Weltrekord. So, hast du noch einen Fun-Fact dazu?
2: Ja, nicht, dass ich wüsste. Nee, danke.
0: Warst du schon mal oben auf dem Turm? Kann man ja auch
2: Nein, ich bin schon ein paar Mal dran vorbeigefahren, auf der A2 Richtung, ja.
0: Bist du schon verheiratet, Holger?
2: Nein.
0: Bist du noch nicht verheiratet?
2: Auf der A27, wenn man Richtung Nordsee hochfährt, dann kommt man dran vorbei.
0: Aber wenn du irgendwann nochmal heiraten solltest, dann wäre das eine Option, denn in dieser verglasten Panorama-Lounge, die da oben in der Turmspitze ist, kann auch offiziell standesamtlich geheiratet werden.
2: Okay.
0: Das nehmen wir noch mit. Als Info.
2: Das nehmen wir mit, ja.
0: Guck mal, Holger, das Pop nach Goodie geht super an dich raus. Danke fürs Lösen und gute Fahrt durch die
2: Vielen
0: Nacht.
2: Dank.
0: Mach's gut.
2: Vielen Dank.
0: Tschö.
2: Jo. Tschüss.

0: Es ist 2.30 Uhr.
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2: Heute gibt es in ganz Deutschland viel Sonnenschein und oft einen wolkenlosen Himmel. In der Nordhälfte können mitunter ein paar dünne Schleierwolken durchziehen. Am Nachmittag bilden sich in den westlichen Landesteilen vor allem im Bergland hier und da ein paar Quellwolken. Es bleibt trocken bei Höchstwerten von 27 Grad an der Ostsee und 38 Grad im Südwesten. Morgen Richtung Südosten noch sonnig und trocken, sonst mancherorts Schauer oder Gewitter.
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3: A72 Zwickau Richtung Plauen. Die Ausfahrt Zwickau Ost ist wegen der Beseitigung einer Ölspur gesperrt. Im Vogtlandkreis ist die Straße zwischen Thaltitz und Unterloser wegen eines Feuerwehreinsatzes gesperrt.
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4: 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Hi!

0: 2.41 Uhr. Die 3 nach 3 rückt näher. Ich hoffe, ihr habt schon was Tolles euch überlegt. Wir brauchen wieder die besten Musikwünsche für die Toteste schon in der Nacht. Aber ihr kriegt das hin. War liefer die Woche ganz gut. Gab noch eine Audio hier zur Auflösung von unserem Deutschland-Dart von Mirko.
1: Dennis?
0: Entschuldigung, Marco.
1: Das war ja, da komm ich aber ab nicht drauf. Ich brauche recht mal einen Doktortitel her. Das gibt's aber gar nicht. Da wäre ich ja nie drauf gekommen. Schade! Oh, seit 2 Jahren versuche ich irgendwie so ein Goodie abzusagen. Ich schaff's einfach nicht. Und der Kollege von Wurmsjahr, wie hat er gesagt, hat schon tausende Tassen und Elche und. Mein Gott, das wird mein Abgeben. Ich brauch doch nur einen für meinen LKW. Schade. Ja, vielleicht klappt's. Ich bleibe dran. Ich nerve euch weiter. Alles glaube ich später.
0: Mirko, auch dafür sind wir zuständig. Also erstmal total sympathisch. Du beschwerst dich ja immer selber über deinen Dialekt, aber ich finde dich total sympathisch. Und natürlich sind wir dafür zuständig, euch zu motivieren, immer besser zu werden, um irgendwann eure ganz großen Ziele zu erreichen. Das ist Bildungsauftrag in Reinform. Irgendwann schaffst du es hier in der Popnacht und dann feiern wir das riesig gemeinsam. Ich lege mir jetzt schon hier das Feuerwerk bereit dafür, für den Tag, dass das irgendwann mal klappt. Und ich hoffe auch sehr, dass es in meiner Sendung passiert. Das haben wir uns beide verdient, Mirko. Und der Klaus schrieb hier noch, es wäre schön, wenn ihr eine Liste erstellen würdet, wo alle einzigartigen Dinge, in einem Wort geschrieben, von eurem Deutschland-Dart aufgelistet wären. Klaus, diese Liste gibt es schon. Alle, die sie jetzt anfordern an der 0722211 per WhatsApp oder Signal, kriegen den Link von mir geschickt. Das ist doch Ehrensache. Kingston Town und UB40 jetzt für euch, für uns in der Popnacht.

0: Was war das denn für ein Showdown heute bei der Leichtathletik-EM in Birmingham? Beim Zehnkampf sind zwei Deutsche ganz vorn. Leon Neugemauer und Niklas Kaul, der Weltmeister von 2025 gegen den von 2019. Nach 9 langen, anstrengenden Disziplinen ging es über die 1500 Meter für beide um Gold. Leon Neugemauer an 1 mit 7920 Punkten. Niklas Kaul auf Platz 2 mit 7766 Punkten. Wer hat mit gerechnet? Ich helfe schnell. Das waren nur 154 Punkte Unterschied. ARD-Sportreporterin Claudia Hogestrath hat nicht nur diesen Krimi, sondern beim ganzen Sporttag lang für uns mitgezittert. Sag, was war heute dein sportliches Highlight?
1: Das größte Highlight war schon der deutsche Doppelsieg im Zehnkampf. Wie Leon Neugebauer im Schlussspurt im Rennen über die 1500 Meter über die Ziellinie getaumelt ist und damit seinen Vorsprung auf Niklas Kaul gerettet hat, das war schon sensationell. Und damit hat er sich zu Europas König der Athleten gekrönt, sein zweiter großer Titel nach WM-Gold im vergangenen Jahr. Silber ist auch für Niklas Kaul ein ganz toller Erfolg, aber auch die 3000 Meter Hindernis waren spektakulär. Gesa Krause mit ihrem dritten EM-Titel vor ihrer Teamkollegin Olivia Gürth auf Platz 3. Und für den perfekten Abschluss hat dann noch Henrik Jansen gesorgt mit Bronze im Diskuswurf.
0: So sieht's aus. Hier ist die Popnacht jetzt mit neuer Musik von den Toten Hosen. Nur nach vorn. Wie passend.

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1: Um 3 Uhr mit Ramin Mowasakian. Der Deutsche Bauernverband rechnet wegen der anhaltenden Trockenheit mit starken Ernteeinbußen. Man gehe unter anderem bei einigen Getreidesorten von einer unterdurchschnittlichen Ernte aus, sagte Verbandspräsident Ruckwied dem Redaktionsnetzwerk Deutschland. Aus der Nachrichtenredaktion berichtet Moritz Kleis.
2: Auch für Pflanzen, die im Herbst geerntet werden, zeichnen sich laut Ruckwied Probleme ab. In südlichen Teilen Deutschlands kann es demnach unter anderem bei Kartoffeln, Gemüse, Zuckerrüben, Körnermais und Sojabohnen zu schlechten Ernten oder sogar Totalausfällen kommen. Im Norden sei die Lage etwas besser, so der Bauernpräsident. Dort habe es zumindest etwas geregnet und die Bestände säen noch akzeptabel aus. Aber auch in diesen Gegenden werde es unterdurchschnittliche Ernten geben. Außerdem wachse durch die Trockenheit auch kein Tierfutter mehr nach.
1: Deutschland steht nach Angaben von Bundesentwicklungsministerin Alabali Radovan weiter an der Seite der Menschen in Afghanistan, auch wenn es keine direkte Zusammenarbeit mit den dort herrschenden Taliban gibt. Dem ARD-Hauptstadtstudio sagte die SPD-Politikerin, man lasse die Menschen vor Ort nicht allein und unterstütze über unabhängige Partner wie die Vereinten Nationen. Gleichzeitig verurteilte Alabali Radovan die Politik der Taliban. Dass Mädchen weiterhin nicht zur Schule gehen dürften, werde jahrzehntelange Folgen haben. Im Norden Griechenlands sind mehr als 250 Urlauber am Strand von einem heftigen Waldbrand überrascht worden. Sie mussten mit Booten über das Meer in Sicherheit gebracht werden, wie griechische Medien berichten. Die Flammen waren in kürzester Zeit auf mehrere Ferienorte auf der Halbinsel Chalkidiki vorgedrungen und hatten den Landweg abgeschnitten. Daraufhin seien die Touristen mit Booten der Küstenwache und von Privatleuten evakuiert worden. Bei der Leichtathletik-EM in Birmingham hat sich der Stuttgarter Leo Neugebauer am Abend zum neuen Europameister im Zehnkampf gekürt. Er gewann mit einem knappen Vorsprung auf seinen Teamkollegen Niklas Kaul. ARD-Sportreporterin Irina Gneb berichtet.
3: Für Neugebauer ist es nach WM-Gold im Vorjahr der zweite große Titel seiner Karriere. Kaul holte Silber. Den deutschen Doppelsieg rundete Youngster Amadeus Gräber mit einem starken 8. Platz ab. Über die 3000 Meter Hindernis hatte zuvor Gesa Krause die erste Goldmedaille für das deutsche Team gewonnen. Es war bereits ihr dritter EM-Titel. Platz 3 sicherte sich Krauses Teamkollegin Olivia Gürth. Den deutschen Medaillenabend rundete Henrik Janssen mit Bronze im Diskuswurf ab.
1: Das Wetter für Deutschland. In der Nacht ist es meist sternenklar. Die Tiefstwerte liegen bei 22 bis 8 Grad. Heute gibt es in den meisten Teilen des Landes wieder viel Sonnenschein. Nur im Norden und im Westen ist es vereinzelt bewölkt. Es bleibt sehr heiß bei Temperaturen von maximal 31 bis 38 Grad. Die Zeit, es ist gleich 3.03 Uhr.
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4: Vorsicht bitte auf der A4 Chemnitz-Dresden. Zwischen Berbersdorf und Siebenlehn laufen Personen auf der Fahrbahn. A2 Magdeburg Richtung Dreieck Havelland. Im Großkreuz ist die Überleitung zur A10 gesperrt. A4 Frankfurt Richtung Dresden. Zwischen Meerane und Glauchau West Brückenarbeiten. Geänderte Verkehrsführung vom 13. August 2026 circa 19 Uhr bis zum 14. August 2026 circa 19 Uhr bis zum 14. August 2026 circa 6 Uhr. A72 Zwickau Richtung Plauen. Die Ausfahrt Zwickau Ost ist wegen der Beseitigung einer Ölspur gesperrt.
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5: Mit Dennis Tienert, hallo Deutschland, hallo Welt. Zum letzten Mal für diese Woche kämpfen wir uns wieder gemeinsam durch die toteste Stunde der Nacht, das dunkle 3-Uhr-Loch. Und halten mit unserem musikalischen Schutzschild dagegen mit unseren 3 nach 3. 3 Songs, die ihr entscheidet. Die 2 goldenen Regeln sind auch heute. Der Song, den ihr euch jetzt wünscht, darf nicht schon gelaufen sein. Und er muss in unserer Datenbank zu finden sein. Sonst ist alles erlaubt. Eure Vorschläge jetzt rüberschicken per WhatsApp oder Signal an die 07221 2011.
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Ich habe euch noch einen Song mehr Zeit gegeben zum Schicken, weil heute die letzte Nacht ist. Für die 3 nach 3. Das, was jetzt kommt, ist nicht von uns, sondern das ist aus euren Musikherzen. Das ist das, was ihr jetzt braucht in der totesten Stunde der Nacht. Für was auch immer. Entweder zum Wachbleiben, um nochmal hier Vollgas zu geben oder vielleicht auch, um euch runterzubringen. Es ist alles erlaubt, alles möglich. 3 Songs ziehe ich jetzt wieder aus allen Einsendungen hier raus in unserem Postfach. Blind scrolle, wenn ich die Augen zu habe, einfach mal jetzt hier so wieder mal 1, 2, 3 mal runter und einmal wieder hoch, weil ich sonst immer so weit runter gescrollt habe und die letzten dann immer auf der Strecke bleiben. Emmy, hallo liebes Team, ich würde mich über Aqua mit Dr. Jones freuen. Das würde mir die Nacht verzücken. Dankeschön und liebe Grüße aus Berlin. Okay, haben wir eingeloggt. Dann kommt Song Nummer 2 von... Jenny aus Köln. The Bowser Magnetic. Ah, guck mal. Der wäre eh gekommen in 20 Minuten, aber okay. Durch Jenny geht's ein bisschen schneller. Und das Finale kommt heute von... Jan-Niklas Bayer. Moin. Mein Musikwunsch ist Falco mit Rock Me Amadeus. Liebe Grüße aus Werther, Westfalen. Ja, dann bitteschön, genießt's. Die nächsten 3 nach 3 dauern ein paar Wochen. Wach bleiben.

Das war der letzte Klang der vorerst letzten 3 nach 3 für zumindest 3 Wochen. Guck mal, überall ist die Zahl 3. Das ist ein Omen. Am 6. September gibt es die nächsten 3 nach 3. Wenn ihr es nicht vergesst, dann behaltet euch, falls ihr nicht drangekommen seid, euren Wunsch bis dahin konserviert und schickt ihn dann einfach wieder. Und vielleicht habt ihr da Glück, gezogen zu werden. Ansonsten nochmal vielen lieben Dank an die heutigen Vorschläge von Emmy aus Berlin, Jan Niklas aus Werther, Westfalen und Jenny aus Köln. Und natürlich auch allen anderen, die sich die ganze Woche lang, wir haben das jetzt 5 Nächte gemacht, so vielen geilen Scheiß ausgedacht haben musikalisch. Viele tolle Ideen hochgespült haben hier, zumindest bei mir. Ich habe mich gefreut, als ich diese ganzen Nachrichten hier gelesen habe, was ihr für tolle Ideen habt. Deswegen freue ich mich umso mehr aufs nächste Mal. Dann machen wir es einfach wieder. Die 3 nach 3 am 6. September ab 3 nach 3. So, wir haben ja aber noch 1,5 Stunden gemeinsam. Der Dirk wollte sich gerade schon verabschieden hier. Nee, bleibt mal da. Ich bin auch noch da. Bis um 5. Ja, in der Popnacht.

0: Es ist 3.32 Uhr.
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3: Heute gibt es in ganz Deutschland viel Sonnenschein und oft einen wolkenlosen Himmel. In der Nordhälfte können mitunter ein paar dünne Schleierwolken durchziehen. Es bleibt trocken bei Höchstwerten von 27 Grad an der Ostsee und 38 Grad im Südwesten. Morgen Richtung Südosten noch sonnig und trocken, sonst mancherorts Schauer oder Gewitter.
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4: Vorsicht bitte auf der A4 Chemnitz-Dresden. Zwischen Berbersdorf und Siebenlehn laufen Personen auf der Fahrbahn. A2 Magdeburg Richtung Dreieck Havelland. Im Großkreuz ist die Überleitung zur A10 gesperrt. A72 Zwickau Richtung Plauen. Die Ausfahrt Zwickau-Ost ist wegen der Beseitigung einer Ölspur gesperrt. Auf der B4 Erfurt-Nordhausen. Zwischen Westerengel und Oberspier Behinderungen durch einen defekten LKW.
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1: Cat Burns.
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1: Know that you're not alone in der Pop-Nacht. Und nachdem ich euch heute schon so richtig gefordert habe, vorhin beim Deutschland-Dart. Dart-Roulette, hätte ich fast gesagt. Will ich euch mal zeigen, dass ich noch eine liebe und sanfte Seite habe. Und habe euch zum Abschluss unserer gemeinsamen Woche noch eine sehr entspannte, ich möchte sagen fast geschenkte Schnitzeljagd mitbringen. Die liegt schon seit Monaten in meinem Ordner mit den Schnitzeljagden und jedes Mal, wenn ich wieder rumüberlege, welchen Song machen wir heute, habe ich mir gedacht, ach nö, das ist doch viel zu einfach. Aber ich finde heute als Abschlussgeschenk geht das voll klar. Ich will ja nicht, dass ihr mit einem Burnout aus einer Woche geht, die wir gemeinsam verbracht haben. Darum machen wir es einfach. Die Frage an euch, und ich erkläre nochmal für alle, die nicht wissen, was unsere Schnitzeljagd ist, da hören wir uns immer Originalsongs an oder Originalsamples, die nicht so bekannt sind. Und ich möchte dann von euch wissen, welcher große Hit ist auf dem Rücken dieses Samples berühmt geworden. Heute geht es um, ihr erkennt es an der ersten Sekunde, um Forget Me Nots von Patrice Rush.

0: Freeze Russian, Forget Me Not. Wer hat sich das denn gekrallt und daraus einen Welthit gemacht? Luca aus Donau, bei Dresden.
1: Genau.
0: Wie sehr hat dich denn die Schnipseljagd herausgefordert? Wie ausgelaugt bist du?
1: Nee, eigentlich ganz leicht. War sehr leicht.
0: Ich hab's mir gedacht. Was ist denn die Lösung?
1: Das ist Man in Black von Will Smith.
0: Ah, ob das richtig ist? Wir hören mal. Na klar. Glückwunsch. Das Pop nach Goodie hast du dir aber sowas von verdient.
1: Ja, danke.
0: Du bist mit dem LKW unterwegs, jetzt schon Richtung Wochenende, oder?
1: Nein, ich muss noch heute Abend noch mal raus. Oh. Meine Woche geht immer von Montagabend bis Samstag.
0: Ah, okay. Wie viele Kilometer bist du dann die Woche gefahren?
1: Ich fahre am Abend so knappe 700 Kilometer. Mhm. Jeden Abend.
0: Und was war der schönste Ort, an dem du diese Woche vorbeigekommen bist mit deinem LKW?
1: Das war tatsächlich mit der Sonnenfinsternis in Eisenach.
0: Ah ja, da hast du dann einfach angehalten.
1: Nee, aber ich konnte es während der Fahrt gut sehen.
0: Ach wirklich? Okay, aber, ja. dann nicht mit der so einer Brille, oder?
1: Nee, das nicht, aber ja. Man hat halt gesehen, wie es langsam dunkler wurde.
0: Mhm. Und worauf freust du dich jetzt an deinen freien Tagen?
1: Ja, am Samstag ist von meinem kleinen Neffe Schuleingang.
0: Ach,
1: ja.
0: Das ist schön, da kommt die Familie zusammen.
1: Genau.
0: Toll. Ja, dann gibt's von uns das Popnacht-Goodie.
1: Dankeschön.
0: Und dir jetzt die eine Schicht noch, ne? Die hältst du durch und dann Füße hoch und Familien feiern.
1: Genau.
0: Luca, liebe Grüße.
1: Ja, danke.
0: Nach Dresden. Ciao.
1: Ciao.

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1: Um 4 Uhr mit Ramin Movasakian. In der Eifel breitet sich ein Waldbrand immer weiter aus und nähert sich mehreren Ortschaften. Betroffen ist die Gemeinde Hürtgenwald in Nordrhein-Westfalen nahe der belgischen Grenze. Wie eine Polizeisprecherin am späten Abend mitteilte, sind die Flammen nur noch wenige hundert Meter von den Ortsteilen Gai und Großhau entfernt. Aktuell bestehe keine Gefahr für die Bewohner. Sollte sich der Wind aber drehen, könnte sich die Lage verändern, heißt es. Bundesentwicklungsministerin Alabali Radovan blickt mit Sorge auf die Situation von Frauen und Mädchen in Afghanistan. Auch 5 Jahre nach der Machtübernahme der Taliban sei die Lage vor Ort extrem bedrückend, so die SPD-Politikerin im ARD-Hauptstadtstudio. Aus Berlin Gabor Hallas.
2: Wir lassen die Menschen in Afghanistan nicht allein, das sagt Bundesentwicklungsministerin Rehm Alabadi Radovan dem ARD-Hauptstadtstudio. Alabadi Radovan ergänzt, man müsse allerdings auch sagen, dass eine normale Entwicklungszusammenarbeit unter der Herrschaft der Taliban nicht möglich sei. Ihr Haus arbeite nicht mit den Taliban zusammen, erreiche die Menschen über unabhängige Partner, zum Beispiel die Vereinten Nationen oder die Weltbank. Die Bundesregierung erkennt die Taliban-Regierung in Afghanistan nicht an, unterhält aber technische Kontakte. Das heißt, sie führt Gespräche auf Arbeitsebene, um nach Afghanistan abschieben zu können.
1: Der Deutsche Bauernverband rechnet wegen der anhaltenden Trockenheit mit starken Ernteeinbußen. Verbandspräsident Ruckwied sagte dem Redaktionsnetzwerk Deutschland, man gehe aktuell bei einigen Produkten von unterdurchschnittlichen Ernten aus, zum Beispiel bei Getreidesorten, Kartoffeln, Gemüse und Zuckerrüben. Im Süden des Landes könnte es wegen der vielen Tage ohne Regen sogar teilweise zu Totalausfällen kommen. Etwas besser sehe die Lage im Norden aus. Bei der Leichtathletik-EM in Birmingham hat sich der Mainzer Niklas Kaul am Abend im Zehnkampf die Silbermedaille gesichert. Der 28-Jährige musste sich ganz knapp seinem Teamkollegen Leo Neugebauer geschlagen geben, war nach dem Rennen aber trotzdem mehr als zufrieden.
3: Ich wäre gern noch ein bisschen schneller gerannt, aber ich war nach 500 Metern einfach monstermäßig blau und war dann ganz froh, dass ich es irgendwie ins Ziel gekriegt habe. Hätte mir jemand Silber angeboten vorher, ich hätte gesagt, komm, nimm mich sofort.
1: Außerdem gab es am Abend noch 3 weitere Medaillen für Deutschland. Gesa Krause gewann beim Hindernislauf über 3000 Meter Gold, Bronze ging an Oliver Gürt. Im Diskuswerfen holte sich Henrik Janssen Bronze. Das Wetter für Deutschland: in den meisten Teilen des Landes gibt es heute wieder viel Sonnenschein, nur im Norden und im Westen ist es vereinzelt bewölkt. Es bleibt heiß bei Temperaturen von 31 bis 38 Grad. Am Samstag in der Südosthälfte nochmal sonnig, im Nordwesten teils Schauer und Gewitter. Am Sonntag ziehen die Gewitter dann auch in Richtung Südosten. Die Zeit, es ist gleich 4.03 Uhr.
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5: Vorsicht bitte auf der A4 Erfurt Richtung Kirchheimer Dreieck. Zwischen Neudietendorf und Wandersleben steht ein defekter LKW. A72 Zwickau Richtung Plauen. Die Ausfahrt Zwickau Ost ist wegen der Beseitigung einer Ölspur gesperrt.
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6: Mit Dennis Thienert, hallo Deutschland, hallo Welt und Comedian Lisa Feller guckt gleich bei uns hier in der Show vorbei in 10 Minuten.
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Eine Eilmeldung kommt gerade rein. Eine Gefahrendurchsage für Hürtgenwald-Gai. Aufgrund einer Brandausbreitung des Waldbrandes in Hürtgenwald, welche sich auf den Ortsteil Gai zubewegt, ist der Ortsteil Gai sofort zu evakuieren. Eine Anlaufstelle wird in der Grundschule Strass eingerichtet. Verlassen Sie sofort das betroffene Gebiet und nehmen Sie nur das Notwendigste mit, insbesondere Ausweise und Bargeld. Bedecken Sie Mund und Nase mit einem improvisierten Atemschutz, Stofftuch, Kleidungsstück oder OP-Maske. Halten Sie sämtliche Zugangswege zur Brandstelle frei. Informieren Sie Ihre Nachbarn. Sollten Sie persönliche Hilfe benötigen, melden Sie sich unter der Nummer 02429 3090. Blockieren Sie nicht den Notruf der Feuerwehr und der Polizei.

0: 4.13 Uhr ist ja wohl eine sehr gute Zeit, um die Laune mal so langsam nach oben zu fahren. Lisa Feller versucht das mit einer netten Anekdote über ihre beste Freundin. Ist übrigens auch gerade auf Tour mit den besten Comedians Deutschlands.
1: Bei Britta ist das so, die macht jetzt schön hier so ein bisschen Britta im Tinderland. Und von der Altersstruktur her auch so ein bisschen weiter gefasst. Sie sagt, oh Mensch, auch ein alter Jäger schießt gerne mal ein junges Reh. Why not? Jetzt hatte sie letztens so ein Date mit so einem, ja, irgendwie so, ich sag mal, war schon eine 2 vorne. Also auf jeden Fall. Hauptsache, der kann mich nach Hause fahren. So, also, jetzt sitzen die da. Ehrlich gesagt, mir wäre es zu jung. Ja, ich hätte jetzt keinen Bock, am nächsten Tag neu in der Küche zu stehen und noch ein Pausenbrot mehr zu schmieren. Aber komm. Ja. Und dann guckt er sie irgendwann an. Oh Mann, das war ganz nett. Man war eine Knutscherei. Und dann sagt er doch diesen schlimmen, schlimmen Satz. Hör mal, für dein Alter siehst du noch ganz gut aus. So, sorry, als wären wir so ein abgelaufener Käse im Kühlschrank. Wo du denkst, ja, ist ein bisschen drüber, aber nee, riecht nur gut. Also, bisschen schwitzig an den Rändern. Aber ansonsten, Britta war einfach nur, ja, ach komm, warum denn nicht? Jetzt ist man schon mal dabei. Und dann guckt die den irgendwann an und sagt, hast du vielleicht mal Bock auf so ein Mutter-Tochter-Ding? Ey, der konnte sein Glück kaum fassen. Ja, ja, ja, sicher, jo. So, die nimmt ihr mit nach Hause, macht die Tür auf und ruft einfach meinen Hausflur. Mama, kannst runterkommen?

Zweite Fahrmeldung aus dem Verkehrszentrum. Vorsicht auf der A8, A81 Karlsruhe, Stuttgart zwischen Nierenberg Ost und Kreuz Stuttgart sind Personen auf der Fahrbahn. Und Vorsicht bitte auf der A2 Hannover Richtung Berlin zwischen Bornstedt und Raststätte Börde Süd stehen 6 defekte Fahrzeuge. Fahrt vorsichtig, kommt gut an mit der Popnacht.

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1: Ihr habt spätestens mit der Eilmeldung eben mitbekommen, die uns vom Amt für Bevölkerungsschutz zur sofortigen Durchsage geschickt wurde. Die Lage in Hürtgenwald in NRW nahe der belgischen Grenze ist ernst. Ein Waldbrand breitet sich da immer weiter aus und nähert sich mehreren Ortschaften. Steffi Linkscheid aus dem Popnacht aktuell Team, wie ist die Lage aktuell?
2: Also eigentlich hat die Feuerwehr gehofft, dass sie erfolgreich die Flammen eindämmen kann, damit sie sich eben nicht weiter ausbreiten. In einem Einsatzabschnitt hat sie dann noch nach Glutnestern gesucht und es hieß aber die ganze Zeit, wichtig ist, dass sich der Wind nicht dreht. Das scheint jetzt der Fall zu sein. Deswegen haben die Einsatzkräfte beschlossen, die Lage für die Bewohner im Ort Gai ist uns zu heikel. Die Flammen sind zu nah. Deshalb muss der Ortsteil Gai sofort evakuiert werden. Für die Betroffenen gibt es eine Anlaufstelle in der Grundschule in Strass. Die Polizei macht Durchsagen vor Ort. Jeder soll nur das Nötigste mitnehmen, also Ausweise und Bargeld und noch dem Nachbarn auch gerne helfen. Denn jetzt geht es darum, erstmal alle sicher aus dem Gebiet rauszubringen. Und wer kann, soll Mund und Nase schützen, wenn er losgeht, indem er sich zum Beispiel ein Stofftuch, einen Pullover, eine OP-Maske oder sowas Ähnliches vor die Atemwege hält. Und dann bitte nicht irgendwo die Autos abstellen, sondern die Wege Richtung Feuer für die Löscharbeiten freihalten.
1: Der Ortsteil Hürtgenwald-Gai ist wegen eines Waldbrandes sofort zu evakuieren. Wir halten euch auf dem Laufenden hier in der Popnacht.

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6: Es ist 4.33 Uhr, das Neueste aus dem Verkehrszentrum in der Popnacht. Vorsicht auf der A2 Hannover Richtung Berlin. Zwischen Bornstedt und Raststätte Börde Süd stehen 6 defekte Fahrzeuge. Vorsicht auf der A8, A81 Karlsruhe Stuttgart. Zwischen Leonberg Ost und Kreuz Stuttgart sind Personen auf der Fahrbahn. Eine amtliche Gefahrendurchsage für Hürtgenwald Gai aufgrund einer Brandausbreitung des Waldbrandes in Hürtgenwald, welche sich auf den Ortsteil Gai zubewegt, ist der Ortsteil Gai sofort zu evakuieren. Eine Anlaufstelle wird in der Grundschule Strass eingerichtet. Verlassen Sie sofort das betroffene Gebiet und nehmen Sie nur das Notwendigste mit, insbesondere Ausweise und Bargeld. Folgen Sie den Anweisungen der Einsatzkräfte, bedecken Sie Mund und Nase mit einem improvisierten Atemschutz, Stofftuch, Kleidungsstück oder OP. Maske. Sollten Sie persönliche Hilfe benötigen, melden Sie sich unter der Telefonnummer 02429 3090. Blockieren Sie nicht den Notruf der Feuerwehr und der Polizei. Und die A81 Stuttgart-Singen, der Schönbuchtunnel, ist wegen eines Feuerwehreinsatzes in beiden Richtungen gesperrt. Kommt gut durch die Nacht, hier ist die Popnacht. Wie immer mit Liebe gemacht von SWR3 mit unseren Brüdern und Schwestern von Bremen 4, HR3, MDR Jump, NDR 2, RBB 888, SR1, WDR 2 und Dennis Thienhardt. Hi.

0: Silbermond, Himmel auf, 4.41 Uhr. Oh, und beim Michael ist es laut. Aus Oberdreis im Westerwald. Du hast einfach angerufen gerade hier. Was gibt's denn?
1: Ja, was gibt es? Ich wollte euch allen einen schönen Tag wünschen.
0: Was soll die?
1: Und nachhören auf wir heute mal ein Spiel spielen zusammen.
0: Ein was?
1: Ein Spiel.
0: Ein Spiel? Was willst du denn spielen?
1: Ja, Wissen, wer weiß, Wissen oder nicht.
0: Wenn du mir noch sagst, wie das Spiel richtig heißt, dann spielen wir's. Kann doch nicht sein, du hast das schon tausendmal gehört. Du weißt doch, wie das heißt.
1: Das Karma-Spiel.
0: Ach, komm. Natürlich habe ich für heute Fragen vorbereitet. Es hat sich bisher nicht ergeben. Ich wäre fast auch ohne rausgegangen, aber wenn du jetzt schon so gezielt danach fragst, komm, dann machen wir das hier schnell. Das heißt natürlich, Quizzen ohne Wissen.
1: Quizzen ohne Wissen.
0: Ja, richtig. Das vergisst du bitte nie wieder. Und darfst du nie wieder mitspielen.
1: Guck mal, das ist morgens um kurz nach vier.
0: Ja.
1: Da ist man noch nicht so ganz auf der,
0: ja,
1: der Höhe.
0: Ja, okay, ich verzeihe ja auch gerne. Das gehört ja mit zu meinem Temperament. Geht so. Du kriegst drei Fragen mit jeweils drei Antwortmöglichkeiten. Wenn dir die nicht weiterhelfen, kannst du jede Frage mit einem Karma-Joker überspringen. Das ist irgendetwas Nettes, was du für einen anderen Menschen tust. Eine Möglichkeit gibt es zu verlieren. Wenn du dich auf eine falsche Antwort festlegst, dann ist das Spiel sofort vorbei. Das poppt nach Goodie weg und alle bis dahin angebotenen Joker musst du natürlich trotzdem einlösen.
1: Das ist korrekt.
0: Was wurde heute vor 133 Jahren in Paris eingeführt, das heute weltweit Standard ist? A. Kennzeichenpflicht am Auto. B. Sicherheitsgurte in Fahrzeugen. Oder C. Führerscheinprüfung.
1: Oh, da nehme ich einen Karma-Joker.
0: Mhm. Sehr gerne. Was machst du?
1: Ich stelle am Wochenende meiner Nachbarin den Mülleimer auf den Gehweg, dass der pünktlich abgeholt wird.
0: So, ich dachte ihr so in den Weg. Das wäre keine gute Tat gewesen. Okay. Das ist schon wahrscheinlich ein schweres Ding, ne? Und du übernimmst da die Arbeit sehr gut. Kennzeichenpflicht am Auto. Der größte Stromausfall in der Geschichte von Nordamerika ist heute genau 23 Jahre her. Rund 50 Millionen Menschen saßen tagelang teilweise bei über 30 Grad im Dunkeln. Was hatte diesen Blackout damals ausgelöst? A. Ein Waschbär, der in ein Umspannwerk eingebrochen war und ein Kabel durchgebissen hat. B. Ein überhitzter Getränkeautomat, der einen Kurzschluss verursacht hat. Oder C. Wegen der Hitze durchhängenden Hochspannungsleitungen, die Bäume berührt haben.
1: Da nehme ich auch wieder einen Karma-Joker.
0: Du strengst dich aber gar nicht an. Hast du gar keine Idee?
1: Leider nein.
0: Na gut, dann mach das.
1: Ich werde meinem Nachbarn am Samstag die Gosse kehren.
0: Ja, gut. Die Gosse. Verstehe. Ja, es ist diese Hochspannungsleitung, da war es sehr heiß, Tage und Wochen lang, und die sind dann ausgeleiert und durchgehangen. Und weil parallel auch nicht die Bäume anständig geschnitten waren, haben die sich da berührt und dann gab es eben diesen großen Stromausfall. Warum wurde der US-amerikanische Langstreckenläufer Fred Lords nach seinem Sieg beim Marathon der Olympischen Sommerspiele heute vor 122 Jahren disqualifiziert? A. Er hat sich kurz vor Schluss ausgezogen und ist komplett nackt ins Ziel gelaufen. B. Er ist die Hälfte der Strecke im Auto seines Trainers mitgefahren. Oder C. Er ist heimlich eine Abkürzung durch eine U-Bahn-Station gelaufen. Hast du ein Bauchgefühl, Micha?
1: Ein Bauchgefühl, ja, aber das wird zu 100% verkehrt sein.
0: Was ist denn das Bauchgefühl?
1: Nee, er hat eine Abkürzung durch die U-Bahn gemacht.
0: Okay, dann nimm lieber einen Joker.
1: Da nehme ich wieder einen Karma-Joker.
0: Ja. Hau raus.
1: Und werde meinem besten Nachbarn heute eine Kiste Wasser mitbringen.
0: Das kann man gebrauchen. Die Hälfte der Strecke ist er tatsächlich im Auto seines Trainers mitgefahren. Ein Riesenskandal. Er war dann, glaube ich, auch gesperrt. Du durft nie wieder bei Olympia mitmachen. Micha, wir haben die Welt maximal verbessert. Wir haben einiges an Wissen mitgenommen, trotzdem. Und du kriegst das Popnacht-Goodie. Besser kann
1: perfekt.
0: So ein Freitag doch gar nicht starten, oder?
1: Jetzt wünsche ich euch allen noch einen schönen Tag.
0: Wünschen wir dir auch.
1: Durch den Freitag und ein schönes Wochenende.
0: Dir auch. Ciao.

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Und damit geht eine lange gemeinsame Popnachtwoche zu Ende. Hoffe, ihr hattet ein bisschen Spaß und seid gut durch die Nächte gekommen. Danke euch für die vielen lieben Nachrichten und dass ihr bei dem, was ich mir hier immer für euch so ausdenke, so toll mitmacht. Das ist schön. Das fühlt sich gut an. Die nächste gemeinsame Popnacht kommt in 3 Wochen. Bis dahin passt bitte auf euch auf und mir bleibt nur noch hier den Laden dicht zu machen, alles wieder hier hinten schön in die Kammer verstauen, Tür zu und wieder ordnungsgemäß abzuschließen. Denn ihr wisst ja, alles was zwischen Mitternacht und jetzt geschah, bleibt unter uns, ist doch klar. Das war die Popnacht für heute mit Dennis Thiener. Tschüss!

0: Guten Morgen. Gleich gibt's unsere Frühaufsteherprämie und das Wichtigste haben wir jetzt schon mal für euch.
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2: Um 5 Uhr mit Juliette Groß. Der Deutsche Bauernverband befürchtet massive Ernteeinbuße wegen der anhaltenden Trockenheit. Das könne bis zum Totalausfall in manchen Bereichen gehen, sagte Präsident Hochwied dem Redaktionsnetzwerk Deutschland. Aus der Nachrichtenredaktion Simone Kinzle.
3: Bei Weizen und Raps gehen die Landwirte davon aus, dass die Ernte überall unter dem Durchschnitt bleibt. Und auch für die Herbstkulturen zeichnen sich laut Bauernpräsident Hochwied schon Einbrüche ab. Im Norden habe es noch manchmal geregnet, aber in Süddeutschland könne der Ertrag ganz ausfallen. Betroffen sind da zum Beispiel Kartoffeln, Gemüse oder Zuckerrüben. Und jetzt schon gibt es das Problem, dass keine Futterpflanzen für die Tiere mehr nachwachsen. Zuvor hatte Hochwied bereits kurzfristige Unterstützung aus der Politik gefordert, etwa EU-Hilfe früher auszuzahlen oder die Steuern auf Diesel zu senken.
2: Der Iran hat nach Angaben der Vereinigten Arabischen Emirate 2 Schiffe in der Straße von Hormus angegriffen. Laut dem Außenministerium in Abu Dhabi gehören sie zum staatlichen Ölkonzern ADNOC. Die Emirate kritisierten das iranische Vorgehen scharf und sprachen von Piraterie. Dies sei eine unmittelbare Bedrohung für die Stabilität der Region und für die weltweite Energiesicherheit. Die Kontrolle über die Straße von Hormus ist einer der größten Streitpunkte zwischen den USA und dem Iran im Bemühen um ein mögliches Kriegsende. US-Präsident Trump hat Zölle auf die Einfuhr von Drohnen und deren Bauteile verhängt. Nach Angaben des Weißen Hauses werden Drohnen unter anderem aus EU-Staaten, der Schweiz oder Japan mit 15% Abgaben belegt. Für besonders große oder sicherheitsrelevante Fluggeräte sollen 100% Zoll erhoben werden. Als Begründung hieß es, die USA seien zu abhängig von ausländischen Anbietern. Bei der Leichtathletik-EM in England hat das deutsche Team mehrere Medaillen geholt. Höhepunkt war der Doppelsieg der 10-Kämpfer Neugebauer und Kaul. Aus Birmingham, Claudia Hogestraat.
4: Wie Leon Neugebauer im Schlussspurt im Rennen über die 1500 Meter über die Ziellinie getaumelt ist und damit seinen Vorsprung auf Niklas Kaul gerettet hat, das war schon sensationell. Und damit hat er sich zu Europas König der Athleten gekrönt, sein 2. großer Titel nach WM-Gold im vergangenen Jahr. Silber ist auch für Niklas Kaul ein ganz toller Erfolg, aber auch die 3000 Meter Hindernis waren spektakulär. Gesa Krause mit ihrem 3. EM-Titel vor ihrer Teamkollegin Olivia Gürt auf Platz 3. Und für den perfekten Abschluss hat dann noch Henrik Jansen gesorgt mit Bronze im Diskuswurf.
2: Das waren die Nachrichten.
0: 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Fabian Magerhans, guten Morgen.
5: Guten Morgen und erstmal Vorsicht auf der A2 Richtung Berlin. Zwischen Bornstedt und Uexleben liegen nach einem Unfall große Fahrzeugteile auf der Fahrbahn. A4 Richtung Frankfurt zwischen Neudietendorf und Wandersleben steht ein defekter LKW. Und A71 Schweinfurt-Sangerhausen zwischen Dreieck-Werntal und Schweinfurt-West. Hier sind Rehe auf der Fahrbahn. B87 Richtung Naumburg zwischen Eckersberger und Gernstedt liegt ein totes Reh auf der Fahrbahn. Habt ihr noch was gesehen? Staus, Blitzer, ruft uns an, kostenlos unter 0800 123 2340.
0: Sarah, es ist sehr früh, aber du hast bestimmt schon eine Ahnung, wie es Wetter wird.
6: Ja, also der Hochsommer geht heute nochmal weiter, der gibt nochmal alles. Es wird richtig heiß, es wird sehr, sehr sonnig, bis zu 36 Grad sind drin. Wenn wir überhaupt was am Himmel sehen, sind das ganz harmlose Schleierwolken. Ansonsten also viel Blau, ja, und viel Hitze. Morgen erstmal weiter mit Sonne und Hitze, dann sogar bis zu 37 Grad. Aber abends fängt es so langsam an, da ziehen erste Schauer und Gewitter rein und die bringen am Sonntag dann deutliche Abkühlung. Da ist es dann insgesamt deutlich wechselhafter und die Temperaturen bleiben unter der 30-Grad-Marke.
0: Guten Morgen!
6: Gleich 5 nach 5.
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0: Ja, Sarah ist heute Morgen wieder müde. Die war gestern in der Kneipe. Nicht Kneipe, kann man nicht sagen. Ja, Restaurant. Kneipe. Weil die
6: in
0: Mama,
6: einem mediterranen Restaurant.
0: Ja, weil die Mama Geburtstag hatte. Aber ich sage ja immer wieder, um 8 ist Schluss. Aber das war natürlich...
6: Ja, es ist halt immer schwierig einzuhalten mit Menschen, die halt...
0: Aufschlafen können.
6: Ja, genau.
0: Ja. Das ist ein Problem.
6: In meiner Familie. Und ja. Die machen ja zuerst
0: gut, die machen ja
6: 100 Jahre Urlaub.
0: Überwiegend nichts.
6: Auch bald vorbei.
0: In ihrem Leben. In meinem nächsten Leben wäre ich auch Lehrer. Das ist also auf jeden Fall mal ganz klar.
6: Ah, nee.
0: Oh, herrlich.
6: Aber wenn dann halt mal keine Ferien sind, dann kann es schon stressig werden.
0: Weißt du? Ja, natürlich.
6: Ist so.
0: Ja. Gut, also gut. Die Lehrer haben ein stressiges Leben, das haben wir festgestellt. Auf jeden Fall. Und wir haben nicht mehr so viele Tassen. Ihr wisst ja, es gibt einen neuen Preis. Wir warten jeden Tag darauf, dass er kommt. Solange gibt es aber noch unsere Tassen als Dankeschön fürs frühe Aufstehen, ja, und fürs Einschalten hier bei unserer Frühaufstellprämie. Deswegen ran ans Telefon, Handy, womit auch immer ihr jetzt hier den Kontakt herstellt. 0800 123 2340. Ruft an. Steff ist auch da. Guten Morgen. Ja. Ist auch müde irgendwie. Also, ruft an. 0800 123 2340. Holt euch so eine Tasse. Ja, und dann starten wir gemeinsam in den Freitag und viele von uns ins Wochenende. Das klingt aber so schön. Wochenende.

0: 5.11 Uhr am Freitag.
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0: Ach, freitags ist doch ein absoluter Hammertag, jedenfalls überwiegend. Viele starten ins Wochenende, die Stimmung ist hervorragend. Ja, ist eigentlich schon Wochenende, könnten eigentlich schon Schluss machen, wir sollen kommen. Aber gut. Christine ist auch schon wach. Guten Morgen.
4: Ja, schönen guten Morgen.
0: Ja, Christine, was haben Sie mit dir gemacht, dass du nicht mehr im Bettchen liegst, sondern jetzt hier schon so fit durch die Gegend taumelst?
4: Na, ich kann nicht mehr schlafen, weil mein Kleiner hat morgen Einschulung. Und was macht man, wenn man nicht schlafen kann? Einschulungstorte backen.
0: Ach du liebes bisschen.
5: Das ist auch ein Riesending immer, die Einschulung. Ne? Wie viele Menschen werden bei euch dabei sein?
4: Zum Kaffee sind wir so an die 38 Leute und dann reduziert sich ein bisschen, sind wir nur noch 26.
5: Und nur noch, nur noch. Und wer ist verantwortlich, du oder geht ihr irgendwo hin?
4: Nee, wir machen das bei uns zu Hause, aber ich muss sagen, mein Mann hatte die Woche noch Urlaub, der hat schon ganz, ganz viel vorbereitet und meine Schwiegermutter und meine Eltern, also sind alle irgendwo beteiligt, sind alle ganz, ganz fleißig.
5: Und was macht die Mama-Psyche, wenn jetzt das Kind in die Schule kommt? Das ist ja schon so ein Bruch, wo man sagt, hups, das ging jetzt aber doch schnell meistens, oder?
4: Also beim ersten waren schon ganz, ganz viele Tränen. Der hat jetzt auch einen Schulwechsel. Der kommt jetzt in die weiterführende Schule. Da waren schon sehr, sehr viele Tränen. Und ich glaube, das wird morgen nicht anders.
0: Oh mein Gott!
5: Ja, es ist emotional, es ist viel Arbeit. Und irgendwie, ich glaube, man hat im Hinterkopf trotzdem Gedanken, bis hierhin haben wir es schon mal geschafft. Ich meine, ich denke, dass manchmal am Ende des Tages so, wir leben noch alle gut, haben wir gut gemacht. Man kann dann auch so ein bisschen stolz auf sich sein als Mama, oder?
4: Genau,
5: kann man schon.
4: Genau. Ja. Definitiv. Es ist doch Wahnsinn, wie die Mäuse sich entwickeln. Das ist
0: Ja. Okay, ich will jetzt euren Mütterstammtisch nur ungern unterbrechen. Es ist auch wirklich sehr, sehr interessant und so. Aber was mich jetzt persönlich noch wirklich interessieren würde, etwas mehr Details zur Torte, bitte. Was ist denn da, was gibt's denn da für eine Torte?
4: Na, er hat sich gewünscht, eine mit Schokoboden und Vanillecreme.
0: Boah.
4: Also eine Fondant-Torte wird es dann. Die sieht dann aus wie eine Schultüte. Das habe ich schon bei dem Großen gemacht. Und ja, mit Datum und Namen und allem. Genau. Also eine richtig hoffentlich leckere Torte.
0: Boah, toll. Mensch, und da gibt es auch Kaffee dazu, logischerweise. Ja,
4: ja, natürlich.
0: Und da
4: natürlich
0: schließt sich der Kreis, denn du bekommst unsere Frühaufstellprämien-Tasse. Herzlichen Glückwunsch, meine Liebe.
4: Dankeschön.
0: Und dann schick doch nächste Woche mal eine Sprachnachricht vielleicht und sag doch mal, wie es war.
5: Ja. Ob du noch Tränenflüssigkeit hast.
0: Ja, das würde mich so interessieren. Wie die Party war, wie die Einschulung war, das wollen wir wissen. Okay, versprochen, Christine?
4: Das mache ich. Okay, das versprochen.
0: Dann
4: das
0: viele
4: ich.
0: Grüße. Grüß die Kids, grüß den fleißigen Mann. Und ja, tolle Party, tolle Einschulung. Haut rein und weiter viel Spaß.
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0: Ach ja, auch die guten Zeiten gehen vorbei. Da bringt das Hobby-Philosophin Nelly Furtado auf den Punkt. 5.20 Uhr, die MDR Jump Guten Morgen Familie am Freitag.
1: Und wie sagt Hobby-Philosoph Böttcher so schön, In jedem Ende liegt auch ein neuer Anfang.
2: 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So, aus vorbei, Ferien zu Ende. Was die einen bedauern, ist für ganz viele herbeigesehnt worden. Ne, ich meine es nicht nur die Eltern, sondern die Neuen, die ABC-Schützen, die, für die es jetzt erst richtig losgeht. An meinem eigenen Schulanfang kann ich mich gar nicht so genau erinnern. Schön war ja auf jeden Fall, ne, und eine Zuckertüte schwerer wie ich selber habe ich auch durch die Gegend gehievt, sagen zumindest die Schwarz-Weiß-Bilder in der Größe 3x3 cm mit gezacktem Rand. Habe ich jetzt erst wiedergefunden, eingeklebt in einem braunen Fotobuch mit schwarzen Seiten und einer Art Butterbrotpapier dazwischen, zwischen den Blättern. Da musste man immer zweimal umblättern. Meine ganze Klasse war da drauf und mein Lehrer, meine Eltern und alle mit Zuckertüte und alle mit großen Augen und Lachen im Gesicht. Da gab's noch keine Handys und keine Drohnen, die das Geschehen aus der Luft aufnahmen. Da gab es den Papa, der mit einem Fotoapparat 24 Bilder auf dem Film hatte. Und man erst Monate später, wenn man nämlich die entwickelten Bilder aus dem Fotoladen abgeholt hatte, sehen konnte, ob die Bilder auch was geworden waren. Was? Datenschutz? Na, ich lach mal später. So war das eben. Klar kann man die Zeiten nicht vergleichen, obwohl Zuckertüten gibt's ja auch immer noch. Ich wünsche jedenfalls tolles Wochenende mit vielen schönen Momenten und genug Speicher auf dem Handy. Böttchers Welt.
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0: Guten Morgen, 5.30 Uhr. Hier ist die MDR Jump. Guten Morgen, Familie. Am Freitag. Und wir gucken mal auf die Straßen. Fabian Magerhans ist ja im Verkehrszentrum. Und wie ist denn die aktuelle Situation, mein Lieber?
1: Guten Morgen. Wir schauen mal auf die A2 Richtung Berlin. Zwischen Bornstedt und Uexleben liegen nach einem Unfall Fahrzeugteile auf der Fahrbahn. A4 Richtung Frankfurt. Vorsicht zwischen Neudietendorf und Wandersleben. Ein defekter LKW. Und in Gößnitz sind Pferde ausgebüxt. Im Bereich Alexander-Puschkin-Straße, Walter-Rabol-Straße. Ihr bitte vorsichtig fahren. Ein Blitzer steht in Jena in der Humboldtstraße stadteinwärts. Habt ihr noch was gesehen? Stausblitzer, ruft uns an, kostenlos unter 0800 123 2340.
0: Sarah, was haben wir für ein Wetter heute?
2: Ja, der Hochsommer, der gibt heute nochmal alles. Also es gibt viel Sonne, die Temperaturen steigen auf bis zu 36 Grad. Morgen am Einschulungstag ist es dann nochmal sonnig und sehr heiß, bis zu 37 Grad sind dann drin. Abends in Sachsen-Anhalt langsam mehr Wolken, dann kommen auch einzelne Schauer und Gewitter reingezogen und die breiten sich am Sonntag überall aus und dann sinken die Temperaturen deutlich. In Nordthüringen zum Beispiel bekommen wir dann nur noch maximal 28 Grad. Das Wärmste wird so die Oberlausitz sein mit 28 Grad. Und dann starten wir also wechselhaft und nur noch mäßig warm in die neue Woche.
0: Ja, und da ist diese, nennen wir es mal Sendung, noch keine halbe Stunde alt. Und schon gibt's, ja was eigentlich, Sarah?
2: Nennen wir es mal neutral Reaktionen. Du hast ja gleich zum Start in die Show über das Lehrerleben philosophiert.
0: Ja.
2: Und da muss wohl einiges gerade gerückt werden.
0: Ja.
2: Und das machen wir gleich um 5.40 Uhr.
0: Ach, war mir schon klar, dass da die ersten Lehrer angenervt sind. Yo, wo.

0: anderes Welt.
1: Gleich haben wir es 5.40 Uhr. Hier ist die MDR Jump. Guten Morgen, Familie. Am Freitag, letzter Ferientag für die Kids.
2: Und für alle Lehrer. Wir haben ja vorhin kurz drüber gesprochen. In meiner Familie sind ja im Prinzip alle außer mir Lehrer.
1: Ja, toll.
2: Deswegen habe ich das immer genau auf dem Deckel, ne?
1: Und deswegen lumpst du momentan auch jeden Abend und bist zu lange wach, weil da 6 Wochen im Prinzip nur abgehangen und abgechillt wird.
2: So ähnlich hast du das vorhin schon mal gesagt.
1: Ja.
2: Und du hast gesagt, in deinem nächsten Leben wirst du auch Lehrer.
1: Auf jeden Fall.
2: Sagen wir mal so, es sind sehr viele Reaktionen darauf reingekommen. Aha. Unter anderem von Michi.
3: Hey, guten Morgen. Also ich kann sagen, Lehrer möchte ich nicht sein. Mein Töchterchen ist nämlich Grundschullehrerin. Sie schult am morgigen Tag ein und ich kann euch sagen, ihre Möbel für ihren Klassenraum kommen vielleicht heute. Also von der Warte her, die Lehrer haben schon ziemlichen Stress in den Ferien. Ach und übrigens auch die Eltern dazu. Ich habe nämlich für die erste Klasse mitgeholfen, die Mathehefte vorzuschreiben, damit sie die Zahlen von 1 bis 4 in den nächsten Wochen lernen. Ich wünsche euch einen schönen Start in den Tag und viel Spaß in deinem nächsten Leben als Lehrer. Und vor allen Dingen viel Spaß dann mit den Eltern.
1: Also, da habe ich jetzt noch so gar nicht dran gedacht.
2: Ja.
1: Stimmt ja, als Lehrer hat man ja nicht mit den Kids zu tun, sondern mit den Eltern.
2: Ja.
1: Überleg mir das auf, das muss ich mal überlegen. Aber ne, bei allem anderen würde ich sagen, bleibe ich erstmal dabei, wissen wir ja selbst. Das ist ja so. Entschuldigung, ich sag gar nichts, aber
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1: Geht ja auch von früher.

0: One Republic mit Secrets. Hier ist die Emnetjob. Guten Morgen, Familie. Am Freitag gleich 17:45. Und unsere WhatsApp-Nummer, die ist kein Secret, soweit ich das mitbekommen habe. Die steht ganz offiziell auf mdrjump.de. Und das habt ihr zum Glück entdeckt und seid auch schon fleißig.
1: Guten Morgen, ihr Götter des Radios. Hier ist der Manni. 5.25 Uhr, 15 Grad, die Sonne geht auf. Ja, ich habe leider keine anderen Hobbys, deswegen bin ich schon unterwegs. Mein kleiner Sohnemann hat mich bereits um 3.45 Uhr wach gemacht, naja, 4 Uhr Flasche gekriegt und ich dachte, naja, fängst du an zu arbeiten. Ich wünsche euch allen einen guten Start ins Wochenende, ein schönes Wochenende, genießt das Wochenende, macht nicht so dolle, ja, bleibt auf Zack alle, ja. Ein schönes Wochenende, ihr Verrückten, haut rein.
2: Dankeschön, Manni. Hat uns erstmal wach gehupt. Sehr gut.
0: Und wir freuen uns auf mehr Nachrichten von unserer Guten Morgen Familie. Ja? Speichert die Nummer ab, liebe Freunde.
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0: 5.47 Uhr, hier ist die MDR Jump. Guten Morgen Familie, am Freitag.
1: Und falls ihr da vor der Arbeit nochmal eben flott eine Waschmaschine anschmeißen wollt, also Dr. Emkus hätte noch eine kleine, liebgemeinte Erinnerung.
2: Wisst ihr, was mich immer wieder nervt? Dass ich vollgepackt wie ein Lastesel 3 Kästen Lerku zum Supermarkt schleppe, mich 10 Minuten mit dem Automat rumärger und dann den Pfandbon über 18 Euro noch was ganz gewohnheitsmäßig in die engste Jeanstasche stopfe, wo er ins ewige Vergessen gerät. Da komme ich nach Hause, freue mich über die getane Arbeit und 2 Tage später schmeiß ich die Hose in die Wäsche. Erst wenn die Trommel beim Schleudern wie verrückt rumpelt, fällt es einem siedend heiß ein. Man rennt im Panikmodus zur Waschmaschine und zieht einen klatschnassen, zerfetzten Papierklumpen aus der Hosentasche und starrt entgeistert auf die ausgeblichenen Reste der 18-Euro-Gutschrift. Da hast du das Geld im wahrsten Sinne des Wortes gewaschen und stehst an der Kasse da wie der letzte Depp. Aber deine Jeanstasche war seit 5 Jahren nicht mehr so tiefenrein und duftet jetzt herrlich nach Frühlingsfrische. Und wenn du dann den verwaschenen Papierklumpen mit etwas Spucke wieder zusammengepuzzelt hast, drückt der freundliche Kassierer im Supermarkt vielleicht sogar ein Ohr zu und sponsert dir noch eine Himbeerbrause.
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0: Guten Morgen am frühen Freitag. Ihr wisst Bescheid, gleich 6.10 Uhr. Die letzte Runde Sommerquickie für diese Woche. Ja, also dranbleiben, das Wichtigste haben wir jetzt schon mal für euch.
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2: Um 6 Uhr mit Susanne Lemke. Der Branchenverband der Gas- und Wasserwirtschaft fordert eine Steigerung der Gasimporte. Vorstand Gerhard Linke sagte dem MDR, bei gleichbleibenden Importen wären die Speicher zu Winterbeginn lediglich zu 70% gefüllt. Im Februar bekäme man dann ein Problem. In Deutschland sind die Gasspeicher derzeit nur zu 47% gefüllt, in Mitte Deutschland sind es 51%. Grund für die niedrigen Stände sind die hohen Gaspreise wegen des Iran-Kriegs. In Nordrhein-Westfalen kommt es wegen eines Waldbrandes zu Evakuierungen. Wie die Gemeinde Hürtgenwald in der Eifel mitteilte, müssen sich in einem Ortsteil gut 1.800 Menschen vorsorglich in Sicherheit bringen. Insgesamt stünden rund 25 Hektar Wald in Flammen. Auch im Saarland brennt es. Dort kämpfen hunderte Feuerwehrleute gegen einen Waldbrand bei Ottweiler. 4 Einsatzkräfte wurden verletzt. Im Harz konnte die Feuerwehr einen Waldbrand östlich von Bennigenstein unter Kontrolle bringen. Bei dem Brand nahe Plauen dauern die Löscharbeiten an. Im lettischen Luftraum haben NATO-Kampfjets eine Drohne abgeschossen. Das teilten die Streitkräfte des baltischen Landes mit. Es habe sich um eine ausländische Drohne gehandelt, die in den lettischen Luftraum gelangt sei. Genaue Angaben zur Herkunft wurden nicht gemacht. Zuvor hatte Lettland für die Grenzgebiete zu Russland Luftalarm ausgerufen. Finnland sperrte vorübergehend eine Zone für den Luft- und Schiffsverkehr. In Schweden gelten Jugendliche ab 14 Jahren künftig als strafmündig. Das Parlament in Stockholm beschloss, das Alter um ein Jahr zu senken. Außerdem wird die Strafmilderung für Jugendliche gestrichen. Das bedeutet, dass sie zu Haftstrafen von bis zu 18 Jahren verurteilt werden können. Schweden kämpft gegen zunehmende Bandengewalt. Immer öfter werden für schwere Straftaten Minderjährige rekrutiert. Bei der Leichtathletik-EM in Birmingham hat das deutsche Team 2-mal Gold, 1-mal Silber und 2-mal Bronze geholt. Bei den 10 Kämpfern sicherte sich Weltmeister Leo Neugebauer EM-Gold. Silber ging an Niklas Kaul. Hindernisläuferin Gesa Krause siegte über die 3000 Meter. Ihre Teamkollegin Olivia Gürt holte Bronze. Beim Diskuswurf jubelte der Magdeburger Henrik Janssen über Bronze. Es ist die erste deutsche EM-Medaille im Diskuswurf seit 12 Jahren. Das waren die Nachrichten.
0: 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Hier sind die neuesten Meldungen aus dem MDR Jump Verkehrszentrum. Fabian Magerhans, schönen guten Morgen.
3: Guten Morgen. Autobahn 4 Richtung Frankfurt zwischen Neudietendorf und Wandersleben. Vorsichtig fahren, hier steht ein defekter LKW. Richtung Prag, A17 zwischen Dreieck Dresden-West und Dresden-Gorbitz liegen Fahrzeugteile auf der linken Spur. Vorsicht. Und Blitzer stehen in Jena in der Humboldtstraße stadteinwärts. Und Ronny hat auch noch eingesehen.
4: Auf der B169 in Arnsdorf aus Richtung Schlegel kommend.
3: Alles klar, danke schön, Ronny. Und noch eine Meldung für die A9 Fahrt Richtung Berlin. Im Bereich Leipzig-West steht auf der rechten Spur ein defekter LKW. Habt ihr noch Staus oder Blitzer gesehen? Ruft uns an, kostenlos unter 0800 123 2340.
0: Sarah, was haben wir für ein Wetterchen heute?
5: Ja, also der Hochsommer, der gibt heute zum letzten Ferientag nochmal alles. Es gibt viel Sonne, die Temperaturen steigen auf bis zu 36 Grad. Dann ist ja morgen Einschulungstag, da ist es nochmal sonnig, sehr heiß, dann sogar bis 37 Grad. Abends kommen dann die ersten Schauer und Gewitter reingezogen und die breiten sich am Sonntag aus. Dann sinken die Temperaturen deutlich, so ein richtiger Temperatursturz. In Nordthüringen sind Sonntag maximal noch 23 Grad drin. In der Oberlausitz gibt es noch mal bis zu 28. Es wird dann zum Wochenstart nicht nur wechselhaft, sondern insgesamt auch tatsächlich nur noch mäßig warm sein.
0: Guten Morgen.
5: Gleich 5 nach 6.
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0: Ja, und auch diese Woche erquist ihr euch hier ein Sommerpaket nach dem anderen.
7: Super, danke.
8: Das hört sich gut an.
5: Das hört sich wirklich gut an. Eiskaffeetasse, Strandtasche und Powerbank liegen auch heute wieder bereit. Im Tausch gegen 3 richtige Antworten von euch.
0: 0800 123 2340 ruft jetzt an. Gleich 6.10 Uhr geht's in die letzte Runde Sommerquickie dieser Woche. Ja? Also 0800 123 2340. Jetzt anrufen und gleich alles abräumen.

0: Guten Morgen, es ist 6.10 Uhr, die MDR Jump, Guten Morgen Familie ist hier am Freitag. Ja, und das heißt, letztes Mal mitquizzen und dann ist es auch schon Wochenende hier.
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0: Ja, jetzt geht's also um Eiskaffeetasse, Strandtasche, Powerbank. Und zwar für Michaela. Guten Morgen.
3: Schönen guten Morgen.
0: Michaela, es klingt bis hierher, dass du schon unterwegs bist.
3: Ja.
0: Wo treibst du dich rum, Michaela?
3: Auf dem Weg zur Arbeit.
0: Okay. Ja, gut. Aber kriegst du jetzt drei Fragen? Ja, jeweils 5 Sekunden Zeit zum Antworten. Wir legen direkt los. Michaela, pass auf. Frage Nummer 1. Der letzte Ferientag läuft und viele ABC-Schützen bereiten sich auf ihre Einschulung vor. Das Wichtigste ist dann logisch die Zuckertüte. Die kann rund sein. Bei uns kommt sie aber meistens als Hexagon daher. Also als Vieleck. Mit wie vielen Ecken und Seiten, sag mal?
3: Mit 6.
0: Ja, gut. Okay, ist ja gut. Bist du Zuckertütenprofi oder was ist los? Das ist ja Wahnsinn.
3: Nee, man war ja auch irgendwann mal Kind.
0: Ach so, okay. Frage Nummer 2. So, gut, morgen stehen also die Einschulungen an. Die ABC-Schützen sind logischerweise ganz aufgeregt. Also vorher gucken wir mal, wie gut du dich im ABC zurechtfindest. Welcher Buchstabe kommt vor dem V?
3: Ja.
2: War das ein Hu oder ein U?
0: Ein Hu.
3: Wie Udo.
0: Ja, in Haselbach beginnen heute die legendären Westerntage. Eine komplette Westernstadt ist aufgebaut mit allem, was dazugehört, von Saloon bis Kirche. Und wenn wir vom Wilden Westen sprechen, gibt's einen Mann, der da unsere Vorstellungen besonders geprägt hat. Unter anderem hat er die legendären Winnetou-Romane geschrieben. Wie heißt denn der Mann, der viele Jahre in Radebeul gelebt hat?
3: Der Karl May.
0: So, ja gut, war es zu einfach für dich? Oder war's okay?
3: Ich glaube, das ist der letzte Tag vom Urlaub, der inspiriert.
0: Ach so, ah ja, wunderbar. Das heißt also, du fährst jetzt in Urlaub, wo alle anderen Ferienende haben, oder was?
2: Richtig.
0: Das ist sehr schlau, spaß einen Haufen Kohle. Wunderbar, sehr schön. Ja, alle Preise abgeräumt. Ja, schicken wir dir zu, wünschen dir einen tollen Urlaub. Sag noch ganz schnell, wo es hingeht, das wollen wir mal wissen.
3: Erstmal nur zu Hause und dann zum Race Wars, zum Autotreffen Anfang September.
0: Oh cool, also wunderbar. Dann alles Liebe. Ja, hau rein, ne? Fahr nicht so schnell und weiter viel Spaß.
3: Mit dem Plan Lars.
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0: Gleich haben wir 6:20 Uhr, der MDR Jump. Guten Morgen, Familie ist hier am Freitag. Und alter Scholli, ich sehe das Wochenende viel los. Wow, wow, wow.
1: Ja, also Einschulungsfeiern natürlich ohne Ende, aber auch Events, Feste, Feiern, Sommerkinos. Also die Kalender der Städte platzen aus allen Nähten. Wir haben eine kleine Mini-Auswahl. Achtung, im Botanischen Garten in Dresden das Sommerfest. In Mittweida das Altstadtfest. In Zwickau, da ist Feiern beim Stadtsommer angesagt. In Chemnitz, da gucken wir in den Himmel beim 22. Ballonfest. Und in Bad Lauchstädt, da gibt es das legendäre Brunnenfest. Und hier hat sich noch jemand gemeldet.
2: Moin, moin, liebe MDR Jump Radio-Hörer. Viele Grüße aus Mühlhausen vom Bratwurstbotschafter Uwe Krug. Jetzt am kommenden Wochenende findet hier im Bratwurstmuseum am Stadtwald wieder der Bratwurstgipfel statt. Also Wetter wird super, Stimmung mit Sicherheit auch. Wir freuen uns auf euch.
1: Ihr habt richtig gehört. Bratwurstbotschafter Uwe hat uns soeben zum Bratwurstgipfel eingeladen. Und nicht nur uns, Achtung, wir haben Insider-Infos. Der Nürnberger Bratwurstkönig, beziehungsweise es ist eine Bratwurstkönigin in diesem Jahr, die wird dabei sein. Die bayerische Weißwurstkönigin wird dabei sein und natürlich auch der Thüringer Bratwurstkönig. Es gibt ein, ich zitiere das jetzt mal, wurstiges Familienprogramm und eine Menge zu essen.
0: Ja. Während ich uns hier durch die Sendung wurste. Also ich fasse zusammen, die Kleinen bekommen eine Zuckertüte und die Großen eine Bratwurst. Ja, da kann das Wochenende doch kommen. Besser wird es nicht. Ja, meiner Meinung nach. Das ist ja wunderbar.
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7: Hier ist die MDR Jump. Guten Morgen, Familie. Es ist gleich 6.30 Uhr und jetzt alles, was heute wichtig wird mit Susanne Lemke.
8: Die Verkehrsminister der ostdeutschen Länder wollen am Nachmittag über die Ergebnisse ihres Arbeitstreffens in Gera informieren. Die Ressortchefs stimmen sich seit gestern über gemeinsame Positionen gegenüber dem Bund ab. Im Mittelpunkt stehen autonomes Fahren, die Finanzierung der Schiene und der Ausbau der Verkehrsinfrastruktur in ländlichen Regionen. Am wichtigen Rheinpegel Kaub wird heute ein neuer Tiefstwert erwartet. Laut Wasserstraßen- und Schifffahrtsverwaltung des Bundes soll der Pegel erstmals einstellige Werte anzeigen. Die Fahrrinne wäre dann nur noch 1,20 Meter tief. Bundesumweltminister Carsten Schneider besucht heute in Erfurt das Bürgerforschungsprojekt FLOW. Dabei untersuchen Freiwillige den Zustand kleiner Bäche. Ziel ist ein besserer Gewässerschutz.
7: Und jetzt der Blick auf die Straßen. Fabian Magans im Verkehrszentrum. Wie sieht's aus? Morgen.
9: Guten Morgen. Es gibt eine blockierte Autobahn. Die A4 Görlitz Richtung Dresden ist zwischen Weißenberg und Bautzen-Ost nach dem Unfall blockiert. Hier bitte weiterhin eine Rettungsgasse bilden. A4 Richtung Frankfurt zwischen Hainichen und Frankenberg liegt ein Brett auf der Fahrbahn. Und A9 Richtung Berlin. Vorsicht im Bereich Leipzig-West. Da steht auf der rechten Spur ein defekter LKW und es wird ein Reifen auf der Fahrerseite gewechselt. Blitzer stehen auf der B169 in Arnsdorf aus Richtung Schlegel und in Jena in der Humboldtstraße stadteinwärts. Habt ihr noch Staus oder Blitzer gesehen? Ruft uns an, kostenlos unter 0800 123 2340.
7: Sarah, wie wird das Wetter?
10: Ja, heiß. Bis zu 36 Grad sind heute drin. Das geht natürlich nur mit viel Sonnenschein. Schon überall gibt es ja blauen Himmel, kaum ein Wölkchen zu sehen. Und so geht es dann morgen am Einschulungssamstag weiter. Da ist es nochmal sehr heiß, sehr sonnig. Bis zu 37 Grad sind dann drin. Abends kommen erste Schauer und Gewitter und die breiten sich am Sonntag deutlich aus. Dann sinken auch die Temperaturen. In Nordthüringen haben wir am Sonntag nur noch maximal 23 Grad. Die Oberlausitz dann am wärmsten mit maximal 28 Grad. Wir sehen aber schon die Tendenz ist eindeutig und am Montag ist es dann überall wechselhaft und nur noch mäßig warm.
11: Boah, geil. Danke, vielen Dank.
12: Juhu.
7: Ah, so klang das hier die letzten zwei Wochen. Wir haben euch jeden Morgen zum Highfield Festival in der Nähe von Leipzig, den Störmthaler See, geschickt. Und heute wird's also ernst, ja?
10: Es wird vor allem mal wild. Ab heute stehen nämlich die ersten Acts auf der Bühne. Und gleich gegen 6.40 Uhr, da mischen wir uns schon mal und das verrückte Partyvolk.

0: I'm also ready. 6.38 Uhr, die MDR Jump. Guten Morgen, Familie ist hier am Freitag. Und es ist immer klar, ne? Dieses Wochenende ist Kontrastprogramm angesagt.
1: Ja, die einen tragen ganz stolz ihre Zuckertüten nach Hause und andere, also naja, die tragen mindestens genauso stolz die ein oder andere Palette Dosenbier ins Zelt. Dieses Wochenende wird nicht nur eingeschult, sondern auch gefeiert. Ein vorerst letztes Mal steigt hier am Störmthaler See bei Leipzig das riesige Highfield Festival.
0: Ja, seit gestern läuft die Anreise und da hat sich unser Festivalreporter Lars direkt mal unter das Partyvolk gemischt.
2: Ich spüre ja ein bisschen Vorfreude hier bei euch.
3: Auf jeden Fall. Wir müssen zwar ein bisschen arbeiten, wir sind Security, aber hält uns ja nicht auf.
2: Ihr seid Security.
3: Ja, wir sind Security. Hier, guck mal mein Armband.
2: Na gut, jetzt wo ich sehe, deine Schulter ist deutlich breiter als meine.
3: Ja klar. Oh. Niemand kommt hier an uns vorbei, tatsächlich.
2: Naja, ihr kommt auch nicht an mir vorbei jetzt, habt ihr gesehen.
3: Ja, ja.
2: Highfield T-Shirt hast du an.
4: Du, Highfield seit 2017. Und wir haben uns da immer einen Sprinter gemietet. Highfield ist für mich wichtig. Das ist mein Sommerurlaub hier.
3: Wir haben auf jeden Fall einiges vor. Wir haben auch einen Kollegen dabei, der als Arzt rumgeht und Krankschreibungen verteilt.
5: Guten Morgen, hier ist der Kubi vom Highfield Festival. Ich kann euch nur eins sagen. Jetzt schön Bacon, Toast und Spiegeleier. Richtig schön kross gebraten alle. Schön frühstücken, damit man die Kraft für den Tag hat. Und danach die putzten Zehen zum Strand und danach zum Infield. Ich wünsche euch allen viel Spaß über den Tag.
3: Definitiv.
1: Also, die Futterbuden sind aufgebaut, die Security steht bereit, alle haben Lust zu feiern. Na, ab heute Abend geht's dann auch auf der Bühne ab. Mit Kraftklub, mit Materia, SDP und
0: ganz in der Nähe der Bühne findet ihr auch unseren MDR Jump Dome.
1: Oh ja.
0: Sieht aus wie so eine riesen Hüpfburg. Kommt da mal vorbei, ne? Wenn ich an Festival denke, dann bekomme ich sofort Hunger auf Brot mit Ketchup. Das war nämlich früher das Einzige, was so übrig war. Ketchupbrot am frühen Morgen.
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0: Eigentlich ist er gerade auf Tour durch Nordamerika, aber er nimmt sich kurz auch mal Zeit, hier in der MDR Jump Guten Morgen Familie vorbeizugucken. Ed Sheeran, das ist ja nett. Gleich haben wir es 6:45. Guten Morgen am Freitag.
1: Und dann macht sich scheinbar auch die typische Freitagsstimmung breit an unserem WhatsApp-Handy.
2: Guten Morgen, liebe Sarah, liebe Lars, liebe Grüße zu euch ins Studio, ein paar Sonnenstrahlen und eine liebe Umarmung von mir aus der Ferne. Ich habe heute Nacht an der Steckdose geschlafen, mein Akku hat 100%. Ich wünsche euch einen tollen Tag, eure Silke aus Chemnitz.
1: Ja! Ganz ehrlich, Silke, das setzt uns jetzt fast ein bisschen unter Druck. Ich meine, da müssen wir hier auch 100% geben.
0: 100% Lieblingshits-Power, jetzt mit Kato, ab geht's.

0: 6.46 Uhr, die Ender Jump. Guten Morgen, Familie ist hier. Freitag haben wir es und man mag es kaum glauben. Aber ein Naturspektakel hat die Woche noch zu bieten. Nach Sonnenfinsternis und Sternschnuppenregen kommen jetzt, na?
1: Ach so, die Einschulung. Also ich meine, ja, für Eltern ist es wirklich so ein Naturspektakel. Wie sind die Kleinen so schnell groß geworden? Am Wochenende geht es auf jeden Fall ab. Es wird gefeiert, die Zuckertüten werden überreicht, geplündert und ihr habt auch schon die passenden Wünsche und Tipps parat.
2: Hallo liebe Erstklässler, ich wünsche euch ganz viel Erfolg und auch wenn es mal schwierig wird oder anstrengend, durchhalten, es wird besser und ihr werdet eine gute Zeit haben.
3: Immer den Entdeckergeist behalten und mutig sein.
4: Liebe Erstklässler, ich komme jetzt in die 4. Klasse. Ich wünsche euch viele nette Freunde dann in der Schule, auch bei den 4. Klassen oder vielleicht auch jetzt in der 2. oder in eurer Klasse. Ich wünsche euch viel Spaß im Unterricht, besonders im Sportunterricht.
5: Geht eure Neugier hinterher, lauft eure Interessen hinterher und kämpft für eure Träume. Ihr schafft das.
1: Oh Gottchen, wie süß. Ja, der Meinung ist übrigens auch Konditorin Doreen, die hatte diese Woche ja besonders viele Aufträge. Und nach der Arbeit, da kommt jetzt endlich das Vergnügen.
6: Also, ich wünsche allen Muttis und Vatis ganz viel Kraft, weil es ist immer eine logistische Meisterleistung, so eine große Party zu organisieren für die Familie und für die Freunde und vor allem für die Kids. Und ja, da drücke ich euch einfach die Daumen und ihr schafft das, weil ihr habt schon ganz viel geschafft. Also in diesem Sinne, viele Grüße aus dem Erzgebirge.
0: Ja, mehr ist dem Ganzen gar nicht hinzuzufügen. Wir wünschen euch ein wunderbares Einschulungswochenende. Ich habe gerade mal ein Foto von mir bei der Einschulung gepostet.
1: Oh Gott.
0: In Lederhose, da frage ich mich natürlich bis heute, wie konnte meine Mutter mir eigentlich das antun? Ich meine, in Leder,
1: alle
0: also,
1: Stände.
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2: Um 7 Uhr mit Susanne Lemke. Der Branchenverband der Gas- und Wasserwirtschaft fordert eine Steigerung der Gasimporte. Vorstand Gerhard Linke sagte dem MDR, bei gleichbleibenden Importen wären die Speicher zu Winterbeginn lediglich zu 70% gefüllt. Im Februar bekäme man dann ein Problem. In Deutschland sind die Gasspeicher derzeit nur zu 47% gefüllt, in Mitteldeutschland sind es 51%. Grund für die niedrigen Stände sind die hohen Gaspreise wegen des Iran-Kriegs. In Nordrhein-Westfalen kommt es wegen eines Waldbrandes zu Evakuierungen. In der Gemeinde Hürtgenwald in der Eifel wurden gut 1.800 Menschen aufgefordert, sofort ihre Häuser zu verlassen. Rund 25 Hektar Wald stehen in Flammen. Auch im Saarland brennt es. Dort kämpfen hunderte Feuerwehrleute gegen einen Waldbrand bei Ottweiler. 4 Einsatzkräfte wurden verletzt. Im Harz konnte die Feuerwehr einen Waldbrand östlich von Bennigenstein unter Kontrolle bringen. Bei dem Brand nahe Plauen dauern die Löscharbeiten an. Im lettischen Luftraum haben NATO-Kampfjets eine Drohne abgeschossen. Das teilten die Streitkräfte des baltischen Landes mit. Es habe sich um eine ausländische Drohne gehandelt, die in den lettischen Luftraum gelangt sei. Genaue Angaben zur Herkunft wurden nicht gemacht. Zuvor hatte Lettland für die Grenzgebiete zu Russland Luftalarm ausgerufen. Finnland sperrte vorübergehend eine Zone für den Luft- und Schiffsverkehr. Der Flughafen Catania auf der italienischen Mittelmeerinsel Sizilien hat seinen Betrieb erneut eingestellt. Grund ist immer noch der Ausbruch des Vulkans Ätna. Wie der Airport mitteilte, wird es bis morgen früh 2 Uhr keine An- und Abflüge geben. Seit Beginn des Ausbruchs vor einer Woche wurden hunderte Flüge gestrichen. Der Betrieb des Airports hängt von der Aktivität des Vulkans sowie von der Windrichtung und der Aschekonzentration in der Luft ab. Bei der Leichtathletik-EM in Birmingham hat das deutsche Team 2-mal Gold, 1-mal Silber und 2-mal Bronze geholt. Bei den 10-Kämpfern sicherte sich Weltmeister Leo Neugebauer EM-Gold, Silber ging an Niklas Kaul. Hindernisläuferin Gisa Krause siegte über die 3000 Meter. Ihre Teamkollegin Olivia Gürt holte Bronze. Beim Diskuswurf jubelte der Magdeburger Hendrik Janssen über Bronze. Es ist die erste deutsche EM-Medaille im Diskuswurf seit 12 Jahren. Das waren die Nachrichten.
3: 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Hier sind die neuesten Meldungen aus dem MDR Jump Verkehrszentrum. Fabian Magerhans, schönen guten Morgen.
4: Guten Morgen. Bitte eine Rettungsgasse bilden. Die A4 Görlitz Richtung Dresden, die ist immer noch zwischen Weißenberg und Bautzen-Ost wegen Bergungsarbeiten gesperrt. In Zeitz Vorsicht an der Kreuzung Martin-Planer-Straße, Gleinaer Straße. Hier ist eine ungesicherte Unfallstelle. Alle Blitzer, auch mobil auf mdrjump.de. Die neuesten stehen auf der A9 Richtung Berlin zwischen Halle und Bitterfeld-Wolfen. Richtung Leipzig A38 zwischen Merseburg Nord und Süd. Auf der B169 in Arnsdorf aus Richtung Schlegel und in Zittau in der Humboldtstraße beidseitig. Christine ist am Telefon. Guten Morgen.
5: Schönen guten Morgen. Ich möchte euch einen Blitzer melden. Stadteinwärts in Dresden auf der Schönfelder Landstraße wird gerade aufgebaut.
4: Dankeschön. Gute Fahrt. Und habt ihr noch was gesehen? Staus oder Blitzer? Ruft uns an, kostenlos unter 0800 123 2340.
3: Sarah, was haben wir für ein Wetter?
6: Ja, nochmal Schwitzewetter. Heute sind bis zu 36 Grad drin. Es gibt viel Sonnenschein. Der letzte Ferientag bringt also perfektes Hochsommer- und Badewetter für die Kiddies. Morgen am Einschulungstag, da ist es dann nochmal sonnig und sehr heiß. Bis zu 37 Grad gibt es mit viel Sonnenschein. Erst abends kommen erste Schauer und Gewitter rein und die werden sich am Wochenende dann deutlich ausbreiten, wenn wir auf den Sonntag gucken. Und dann gibt es so einen kleinen Temperatursturz. Also am Montag starten wir nicht nur wechselhaft in die neue Woche, sondern auch nur noch mäßig warm.
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3: 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Guten Morgen.
6: Gleich 5 nach 7.
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3: Ja, wir wussten alle, dieser Zeitpunkt würde kommen. Und jetzt ist er da. Der letzte Ferientag.
6: Ja, endlich!
9: Was die einen bedauern, ist für ganz viele herbeigesehnt worden. Ne, ich meine es nicht nur die Eltern, sondern die Neuen, die ABC-Schützen, die, für die es jetzt erst richtig losgeht.
6: Oh. Unser Böttcher wirft einen Blick über den Gartenzaun und aufs große Einschulungswochenende. Eine neue Folge Böttchers Welt gibt's gleich gegen 7.10 Uhr.

0: Guten Morgen, 7.10 Uhr, die Emnet Jam. Guten Morgen, Familie ist hier am Freitag und ja, damit sagen wir Bye-bye, Sommerferien.
1: Und begrüßen gleichzeitig einen ganz neuen Lebensabschnitt.
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3: So, aus vorbei, Ferien zu Ende. Was die einen bedauern, ist für ganz viele herbeigesehnt worden. Ne, ich meine es nicht nur die Eltern, sondern die Neuen, die ABC-Schützen, die, für die es jetzt erst richtig losgeht. An meinem eigenen Schulanfang kann ich mich gar nicht so genau erinnern. Schön war ja auf jeden Fall, ne, und eine Zuckertüte schwerer wie ich selber, habe ich auch durch die Gegend gehievt, sagen zumindest die Schwarz-Weiß-Bilder in der Größe 3x3 cm mit gezacktem Rand. Habe ich jetzt erst wiedergefunden, eingeklebt in einem braunen Fotobuch mit schwarzen Seiten und einer Art Butterbrotpapier dazwischen, zwischen den Blättern. Da musste man immer zweimal umblättern. Meine ganze Klasse war da drauf und mein Lehrer, meine Eltern und alle mit Zuckertüte und alle mit großen Augen und Lachen im Gesicht. Da gab's noch keine Handys und keine Drohnen, die das Geschehen aus der Luft aufnahmen. Da gab es den Papa, der mit einem Fotoapparat 24 Bilder auf dem Film hatte. Und man erst Monate später, wenn man nämlich die entwickelten Bilder aus dem Fotoladen abgeholt hatte, sehen konnte, ob die Bilder auch was geworden waren. Was? Datenschutz? Na, ich lach mal später. So war das eben. Klar kann man die Zeiten nicht vergleichen, obwohl Zuckertüten gibt's ja auch immer noch. Ich wünsche jedenfalls tolles Wochenende mit vielen schönen Momenten und genug Speicher auf dem Handy.
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0: gut, also jetzt sind die Kollegen und Nachbarn auch wach, ne? Ob sie wollen oder nicht. Bibi Rexha lässt es krachen hier in der MDR Jump. Guten Morgen, Familie. Es ist 7:15 am Freitag.
1: Ein bisschen entspannter lässt es gleich Old City angehen.
0: Oh ja. Das sind die Fireflies, also die Glühwürmchen, ne? Und die schwirren hier gleich rein in nur 20 Sekunden.
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1: 7.18 Uhr, die Emnerjump Guten Morgen Familie ist hier. Am Freitag.
2: Und da haben wir ja schon gehört, ihr seid heute Morgen irgendwie besonders gut drauf. Kein Wunder bei allem, was am Wochenende so ansteht.
1: Trotzdem ist immer noch früh, ne? Schon ja. Krass, dass hier so viel los ist. Am WhatsApp-Handy, auch an der 0800 123 2340. Christine aus Badersleben, guten Morgen.
3: Ja, schönen guten Morgen.
1: Ja, Christine, was haben Sie mit dir gemacht, dass du nicht mehr im Bettchen liegst?
3: Na, ich kann nicht mehr schlafen, weil mein Kleiner hat morgen Einschulung. Und was macht man, wenn man nicht schlafen kann? Einschulungstorte backen.
1: Ach du liebes bisschen. Das ist ja
2: auch ein Riesending immer, die Einschulung, ne? Wie viele Menschen werden bei euch dabei sein?
3: Zum Kaffee sind wir so an die 38 Leute und dann reduziert sich ein bisschen, sind wir nur noch 26.
2: Und nur noch, nur oh noch. Und wer ist verantwortlich, du oder geht ihr irgendwo hin?
3: Nee, wir machen das bei uns zu Hause, aber ich muss sagen, mein Mann hatte die Woche noch Urlaub, der hat schon ganz, ganz viel vorbereitet und meine Schwiegermutter und meine Eltern, also sind alle irgendwo beteiligt, sind alle ganz, ganz fleißig.
2: Und was macht die Mama-Psyche, wenn jetzt das Kind in die Schule kommt? Das ist ja schon so ein Bruch, wo man sagt, hups, das ging jetzt aber doch schnell meistens, oder?
3: Also beim ersten waren schon ganz, ganz viele Tränen. Der hat jetzt auch einen Schulwechsel. Der kommt jetzt in die weiterführende Schule. Da waren schon sehr, sehr viele Tränen. Und ich glaube, das wird morgen nicht anders.
1: Oh mein Gott. Okay, ich will jetzt euren Mütterstammtisch nur ungern unterbrechen. Es ist auch wirklich sehr, sehr interessant und so. Aber was mich jetzt persönlich noch wirklich interessieren würde, etwas mehr Details zur Torte, bitte. Was ist denn da, was gibt's denn da für eine Torte?
3: Na, er hat sich gewünscht, eine mit Schokoboden und Vanillecreme.
1: Boah.
3: Also eine Fondant-Torte sozusagen. Die sieht dann aus wie eine Schultüte. Das habe ich schon bei dem Großen gemacht. Und ja, mit Datum und Namen und allem. Genau. Also eine richtig hoffentlich leckere Torte.
1: Boah, toll. Grüß die Kids, grüß den fleißigen Mann. Und ja, tolle Party, tolle Einschulung. Haut rein und weiter viel Spaß.
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Guten Morgen, hier ist das MDR Jump Verkehrszentrum mit einer Meldung für die A14 Richtung Dresden. Zwischen Magdeburg-Sudenburg und Magdeburg-Reform brennt ein Fahrzeug am Fahrbahnrand. Vorsicht!

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5: Hier ist die MDR Jump. Guten Morgen, Familie. Es ist 7.30 Uhr. Und jetzt alles, was heute wichtig wird, mit Susanne Lemke.
6: Die Verkehrsminister der ostdeutschen Länder wollen am Nachmittag über die Ergebnisse ihres Arbeitstreffens in Gera informieren. Die Ressortchefs stimmen sich seit gestern über gemeinsame Positionen gegenüber dem Bund ab. Im Mittelpunkt stehen autonomes Fahren, die Finanzierung der Schiene und der Ausbau der Verkehrsinfrastruktur in ländlichen Regionen. Am wichtigen Rheinpegel Kaub wird heute ein neuer Tiefstwert erwartet. Laut Wasserstraßen- und Schifffahrtsverwaltung des Bundes soll der Pegel erstmals einstellige Werte anzeigen. Die Fahrrinne wäre dann nur noch 1,20 Meter tief. Auf der Thüringer Landesgartenschau in Leinefelde-Worbis startet heute ein 10-tägiges Ballonspektakel. Bis zu 10 Heißluftballons heben jeden Abend nacheinander ab und verwandeln den Abendhimmel in ein farbenprächtiges Schauspiel.
5: Und jetzt der Blick auf die Straßen. Fabian Magans im Verkehrszentrum. Wie sieht's aus?
7: Moin, es gibt eine gesperrte Autobahn. Die A4 Görlitz Richtung Dresden, die ist zwischen Weißenberg und Bautzen Ost wegen Bergungsarbeiten gesperrt. Dann bitte eine Rettungsgasse bilden. A14 Richtung Schwerin zwischen Magdeburg Reform und Magdeburg-Sudenburg brennt ein LKW. Er staut sich bereits. Also Vorsicht auf der A14 Richtung Schwerin zwischen Magdeburg Reform und Magdeburg-Sudenburg. Noch ein Blick auf die A2 Richtung Berlin zwischen Allerengersleben und Alsleben an der Baustelle. 3 Kilometer stockender Verkehr. Hier dauert es ungefähr 10 Minuten länger. Blitzer stehen auf der A9 Richtung Berlin zwischen Halle und Bitterfeld-Wolfen, auf der A38 Richtung Göttingen zwischen Leuna und Merseburg Süd. In Dresden in der Schönfelder Landstraße stadteinwärts, in Erfurt auf dem Juri-Gagarin-Ring stadteinwärts und in Gera in der Langen Straße. Und wer ist am Telefon? Guten Morgen.
8: Hallo, guten Morgen, hier ist die Elli. Ich wollte einen Blitzer melden aus dem Caddy raus und zwar zwischen Ornsdorf und Schlegel wird geblitzt.
7: Dankeschön, Elli. Und noch ein Blitzer am Ortseingang in Marke-Werben, wenn ihr aus Richtung Üchteritz kommt. Habt ihr noch Staus oder Blitzer gesehen? Ruft uns an, kostenlos unter 0800 123 2340.
5: Ja, wir gucken aufs Wetter. Sarah, wie sieht's denn aus?
9: Ja, Hochsommer heute und zwar überall. Es gibt viel Sonne, die Temperaturen steigen auf bis zu 36 Grad. Morgen wird dann am Einschulungstag nochmal geschwitzt. Da sind dann sogar bis zu 37 Grad drin. Es gibt wieder viel Sonnenschein, erst am Abend. Erste Schauer und Gewitter, die sich am Sonntag deutlich ausbreiten. Und dann gibt es so einen richtigen Temperatursturz. Dann sind es ungefähr 10 Grad weniger.
5: Wenn die einen perfekt aufs Einschulungswochenende vorbereitet sind, sucht Dr. Emkus offenbar noch nach der passenden Location. Ja?
9: Ja, vergeblich, muss man sagen.
10: Also wenn du nicht direkt im Kreissaal noch während die Nabelschnur durchgeschnitten wird, den Stammtisch im Linde-Gasthof für das Jahr 2030 reservierst, hast du zur Schuleinführung schlichtweg der Arschkarte gezogen.
9: Also wir geben auf jeden Fall mal die grüne Karte. Eine neue Folge-Ticket, die man nicht braucht, gibt's gleich. Wie immer gegen 7.45 Uhr.

0: Guten Morgen. 7.40 Uhr haben wir es gleich. Die MDR Jump Guten Morgen Familie ist hier am Freitag. Das ist der Tag vor dem großen Einschulungswochenende.
1: Und Vorfreude und Vollstress liegen da oft dichter beieinander, als man so denken mag. Also bei unserem Dr. M-Kurs kommt da gerade die ein oder andere Erinnerung hoch.
2: Wisst ihr, was mich ja schon bei meinen Fenstern genervt hat? Dass man zur Schuleinführung nicht mal mehr entspannt einen Schweinebraten essen gehen kann, weil die gesamten Dorfgasthöfe der Region scheinbar schon seit 3 Jahren lückenlos ausgebucht sind. Also wenn du nicht direkt im Kreissaal noch während die Nabelschnur durchgeschnitten wird, den Stammtisch im Linde-Gasthof für das Jahr 2030 reservierst, hast du zur Schuleinführung schlichtweg der Arschkarte gezogen. Du telefonierst dir die Finger wund, kassierst nur trockenes Lachen von den Wirten und stehst am Ende am Einschulungssamstag daheim in der Bude, wo du mit der gesamten Verwandtschaft auf wackeligen Campingtischen zusammengerückt sitzt, während Tante Erna dir pausenlosen Kloßteig auf den Schoß verteilt und der frisch gebackene ABC-Schütze vor lauter Zuckerschock die Schultüte als Schlagzeug benutzt. Aber auf dem eigenen Klapptisch daheim musst du wenigstens keine 13 Euro für ein alkoholfreies Weizen hinblättern und kannst den Onkel Willi nach dem dritten Schnaps einfach auf der Couch parken. Und wenn das Serviettenchaos am Nachmittag überhand nimmt, rollt man die Tischdecke samt Krümeln einfach wie eine Roulade zusammen und schmeißt den ganzen Bums direkt in die Tonne.
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5: Und hier ist das Verkehrszentrum mit einer Meldung für die A4 Frankfurt Richtung Dresden. Zwischen Gera und Gera Leubnitz liegt ein Stein auf der linken Spur. Vorsicht!

0: Linkin Park sind lost, ganz im Gegensatz zu uns. Wir haben ja euch. Hier ist die M-Job. Guten Morgen, Familie. Am Freitag, gleich haben wir es 7:45.
1: Guten Morgen, ihr Götter des Radios. Hier ist der Manni. Ja, ich habe leider keine anderen Hobbys, deswegen bin ich schon unterwegs. Mein kleiner Sohnemann hat mich bereits um 3.45 Uhr wach gemacht. Naja, 4 Uhr Flasche gekriegt und ich dachte, naja, fängst du an zu arbeiten. Ich wünsche euch allen einen guten Start ins Wochenende. Ein schönes Wochenende. Genießt das Wochenende. Macht nicht so dolle, ja. Bleibt auf Zack alle. Ein schönes Wochenende, ihr Verrückten. Haut rein.
2: Dankeschön, Manni. Hat uns erstmal wach gehupt. Sehr gut.
0: Viermal habe ich das Wort Wochenende gehört jetzt. Geil. Ja,
2: ist und halt auch Wochenende.
0: Ja, wir freuen uns auf mehr Nachrichten von unserer guten Morgenfamilie. Nummer steht auf mdrjump.de.

0: Tja, 7:46 Uhr haben wir schon, ne? Hier ist die MDR Jump. Guten Morgen, Familie. Am Freitag, letzter Ferientag für die Kids.
1: Und für alle Lehrer. Die vergisst man oft.
0: Ja.
1: Ja, aber in meiner Familie sind ja im Prinzip alle außer mir Lehrer. Ich habe das deswegen immer genau auf dem Deckel.
0: Ich weiß, deswegen habt ihr alle immer so viel Zeit. Ja, und du lumpst momentan jeden Abend rum, bist zu lange wach, weil 6 Wochen nur rumgechillt wird, rumgepennt. Und da muss ich mir vorstellen, 6 Wochen Urlaub alleine im Sommer.
1: So. Ja, du hast das vorhin schon mal ähnlich echauffiert gesagt.
0: Ja.
1: Du weißt ja, ich würde da widersprechen, dass es das einfach Urlaub ist. Ne?
0: Ja. In meinem nächsten Leben werde ich auch Lehrer, das kann ich schon mal auf jeden Fall sagen.
1: Na? Bis es soweit ist, gucken wir mal, was hier so los ist. Den ganzen Morgen meldet ihr euch ja schon an der 0800 123 2340, aber auch an unserem WhatsApp-Handy.
2: Hey, guten Morgen. Also ich kann sagen, Lehrer möchte ich nicht sein. Mein Töchterchen ist nämlich Grundschullehrerin. Sie schult am morgigen Tag ein und ich kann euch sagen, ihre Möbel für ihren Klassenraum kommen vielleicht heute. Also von der Warte her, die Lehrer haben schon ziemlichen Stress in den Ferien. Ach und übrigens auch die Eltern dazu. Ich habe nämlich für die erste Klasse mitgeholfen, die Mathehefte vorzuschreiben, damit sie die Zahlen von 1 bis 4 in den nächsten Wochen lernen. Ich wünsche euch einen schönen Start in den Tag und viel Spaß in deinem nächsten Leben als Lehrer. Und vor allen Dingen viel Spaß dann mit den Eltern.
0: Ja, da habe ich gar nicht dran gedacht. Stimmt ja, als Lehrer hast du ja auch noch mit den Eltern zu tun.
1: Ja.
0: Überlege ich vielleicht mal.
1: Was für welchen?
0: Danke, Michi. Auf jeden Fall allen einen schönen letzten Ferientag. Aber natürlich wissen alle Lehrer tief im Innersten, dass jedes Vorurteil stimmt. Ich meine, das ist ja klar. Könnt ihr nicht zugeben, aber wir wissen es doch besser, ne? Wir wissen es doch.
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13: Um 8 Uhr mit Alexander Terhorst. In Nordrhein-Westfalen haben sich hunderte Menschen vor einem Waldbrand in Sicherheit bringen müssen. In der Gemeinde Hürtgenwald mussten 1800 Menschen am frühen Morgen ihre Häuser verlassen. Das Feuer war in der Nacht etwa auf 400 Meter an einen Ortsteil herangerückt. Der Landkreis Düren berief den Krisenstab ein und forderte einen Löschhubschrauber an. Im Harz konnte die Feuerwehr gestern einen Waldbrand östlich von Bennigenstein unter Kontrolle bringen. Bei dem Brand nahe Plauen im Vogtlandkreis dauern die Löscharbeiten an. Der Branchenverband der Gas- und Wasserwirtschaft fordert eine Steigerung der Gasimporte. Vorstand Gerald Linke sagte dem MDR, bei gleichbleibenden Importen wären die Speicher zu Winterbeginn lediglich zu 70% gefüllt. Im Februar bekäme man dann ein Problem. In Deutschland sind die Gasspeicher derzeit nur zu 47% gefüllt, in Mitteldeutschland zu 51%. Grund für die niedrigen Stände sind die hohen Gaspreise wegen des Iran-Krieges. In Sachsen gibt es nach wie vor zu wenige Plätze in Frauenhäusern. Wie eine Anfrage der Linken im Landtag ergab, mussten im vergangenen Jahr mindestens 300 Frauen abgewiesen werden. Hinzu kamen insgesamt 70 Absagen von Einrichtungen, die Männern oder Opfern von Menschenhandel Schutz bieten. In Sachsen gibt es 17 Schutzhäuser mit insgesamt 180 Plätzen. Nach einem Übereinkommen des Europarats müsste der Freistaat mindestens 400 Plätze vorhalten. Im lettischen Luftraum haben NATO-Kampfjets eine Drohne abgeschossen. Das teilten die Streitkräfte des baltischen Landes mit. Es habe sich um eine ausländische Drohne gehandelt, die in den lettischen Luftraum gelangt sei. Genaue Angaben zur Herkunft wurden nicht gemacht. Zuvor hatte Lettland für die Grenzgebiete zu Russland Luftalarm ausgerufen. Finnland sperrte vorübergehend eine Zone für den Luft- und Schiffsverkehr. Bei der Leichtathletik-EM in Birmingham hat das deutsche Team zweimal Gold, einmal Silber und zweimal Bronze geholt. Bei den 10 Kämpfern sicherte sich Weltmeister Leo Neugebauer EM-Gold. Silber ging an Niklas Kaul. Hindernisläuferin Gesa Krause siegte über die 3000 Meter. Ihre Teamkollegin Olivia Gürt holte Bronze. Beim Diskuswurf jubelte der Magdeburger Hendrik Janssen über Bronze. Es ist die erste deutsche EM-Medaille im Diskuswurf seit 12 Jahren. Das waren die Nachrichten.
14: 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Verkehrszentrum, Fabian Magerhans, guten Morgen.
15: Guten Morgen. Autobahn 2 Richtung Hannover. Zwischen Wollin und Seesa gab es einen Unfall im Baustellenbereich. A4 Frankfurt Richtung Dresden. Zwischen Gera und Gera-Leumnitz. Vorsicht, auf der linken Spur liegt ein Stein. Nicht mehr gesperrt ist die A4 Görlitz Richtung Dresden. Zwischen Weißenberg und Bautzen Ost. Da ist die linke Spur wieder frei. Wegen Bergungsarbeiten noch 4 Kilometer Stau und fast eine Dreiviertelstunde Zeitverlust. Die A14 ist jetzt gesperrt in Richtung Schwerin zwischen Magdeburg-Reform und Magdeburg-Sudenburg wegen eines brennenden LKW. 3 Kilometer Stau bis Abfahrt Schönebeck. A17 Richtung Dresden zwischen Grenzübergang Breitenau-Schönwald und Bad Gottleuba. 2 Kilometer Stau, 10 Minuten Kloss. A72 Richtung Hof. Vorsicht in der Abfahrt Reichenbach, steht ein defekter LKW. Und Blitzer haben wir. Auf der B169 in Arnsdorf aus Richtung Schlegel, in Gera in der Langenstraße, in Rodewisch in der alten Lengenfelder Straße, in Stendal Tangermünder Straße beidseitig und in Winschendorf-Elster in der Lindenstraße in beiden Richtungen. Und wer ist am Telefon? Guten Morgen.
16: Ja, hallo Jump-Hörer. Hier ist die Annette aus Naumburg. Ich möchte einen ganz fiesen Blitzer melden, nämlich in Markwerben aus Richtung Naumburg kommend nach Weißenfels zu, richtig schön getarnt mit dem Tarnnetz. Passt bitte auf euch auf.
15: Dankeschön für den Blitzer. Und habt ihr noch was gesehen? Stausblitzer, ruft uns an, kostenlos unter 0800 123 2340.
14: Mit einem Tarnnetz?
15: Ja.
14: Ich bin mir sicher, dass es ein Blitzer ist, aber gut. Dann.
17: Es wird mit allen Tricks gearbeitet.
14: Wirklich wahr. So, wie sieht es wettermäßig aus, Sarah?
17: Ja, heute wird nochmal geschwitzt. Bis zu 36 Grad sind drin. Es gibt Hochs immer mit viel Sonne und viel blauem Himmel. Das haben sich die Ferienkiddies zum letzten Ferientag natürlich verdient. Da geht's ab ins Freibad. Morgen ist dann ja Einschulungstag. Dann wird's noch heißer. Bis zu 37 Grad sind dann drin. Abends kommen erste Schauer und Gewitter rein. Die kühlen's zum Sonntag deutlich ab. Das wird dann sehr wechselhaft und knapp 10 Grad kühler.
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14: 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Guten Morgen.
17: Gleich 5 nach 8.
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14: Ach, das Wochenende liegt vor uns und unternehmungsmäßig befinden wir uns irgendwo zwischen Wursthoheiten und Cowboys. Kleiner Überblick über die Events der nächsten Tage, der kommt gleich um 8.10 Uhr.

0: Ihr MDR-Job, guten Morgen, Familie ist hier am Freitag. Mein lieber Scholli, was ist denn dieses Wochenende alles los? Es ist ja Einschulungsfeiern ohne Ende, aber auch Events, Feste, Feier, Sommerkinos, die Kalender der Städte, ja, die platzen ja aus allen Nähten.
1: Wir hätten hier eine kleine Mini-Auswahl. Also in Haselbach, da beginnen ja heute diese legendären Western-Tage. Da ist eine komplette Western-Stadt aufgebaut mit allem, was dazugehört. Von Saloon bis Kirche. Im Botanischen Garten in Dresden ist Sommerfest, im Mittweida Altstadtfest. In Zwickau ist Feiern beim Stadtsommer angesagt. In Chemnitz, da gucken wir in den Himmel beim 22. Ballonfest. Und in Bad Lauchstädt, da gibt es das Brunnenfest. Ach so, hier. Und da hat sich noch jemand gemeldet.
2: Moin, moin, liebe MDR-Jump-Radio-Hörer. Viele Grüße aus Mühlhausen. Vom Bratwurstbotschafter Uwe Krug. Jetzt am kommenden Wochenende findet hier im Bratwurstmuseum am Stadtwald wieder der Bratwurstgipfel statt. Also Wetter wird super, Stimmung mit Sicherheit auch. Wir freuen uns auf euch.
1: Aha. Also ihr habt richtig gehört, der Bratwurstbotschafter Uwe hat uns soeben zum Bratwurstgipfel eingeladen. Und nicht nur uns, der Nürnberger Bratwurstkönig, vielleicht ist es auch eine Königin, wird dabei sein. Die bayerische Weißwurstkönigin und auch natürlich der Thüringer Bratwurstkönig. Es gibt ein, ich zitiere, wurstiges Familienprogramm und eine Menge zu futtern.
0: Ja, und wir wussten uns so durch die Show, sag ich mal. Ne?
1: So, passt
0: also,
1: doch.
0: Die Kleinen bekommen eine Zuckertüte, die Großen eine Bratwurst. Da kann ich doch nur sagen, das Wochenende kann kommen.
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0: Guten Morgen, es ist 8.16 Uhr. Die Emdertrump Guten Morgen Familie ist hier am Freitag. Und ja gut, da befinden wir uns irgendwo zwischen Zuckertütenzauber und Zuckertütenzank, würde ich mal so sagen.
1: Ja, also jeder gestaltet die Zuckertüte ja so auf seine Art und Weise. Wir haben diese Woche schon viel gehört. Die einen setzen auf die Füllung, andere auf die Größe und wieder andere basteln tagelang, damit die Zuckertüte am Ende perfekt aussieht.
0: So, und genau das kann Yvonne so gar nicht verstehen.
2: Es kommt doch nicht darauf an, wie viele Stunden man mit irgendwelchen Bastelarbeiten da beschäftigt ist, sondern eigentlich kommt es doch auf den Inhalt an. Bei meinem Großen, der war so aufgeregt, dass ich ihm sein Lieblingskuscheltier oben aus der Zuckertüte habe rausgucken lassen. Als er seine Zuckertüte gekriegt hat, hat er die in den Arm genommen und er war so selig. Das ist eigentlich viel mehr wert als irgendeine selbstgebastelte Zuckertüte, wo man zig Stunden dran verbracht hat. Meine Meinung.
0: Aha.
1: Guck mal, wie sich Yvonne einfach aus der Mutter-Challenge rausnimmt.
0: So
1: auch
0: wirklich?
1: Ganz locker, ne?
0: Mhm.
1: Also Andrea ist übrigens der Meinung, dass Zuckertüten nicht nur was für Erstklässler sind. Ne?
3: Guten Morgen, liebes MDR-Jump-Team. Hier ist die Andrea aus Waltershausen. Und zwar habe ich in meinem Leben 14 Zuckertüten erhalten. Ich habe zur Einschulung von meiner Schwester eine bekommen, 10 Jahre Schule eine Zuckertüte bekommen. Ich habe 2 Lehren in meinem Leben gemacht, habe ich jeweils von meiner Mami eine Zuckertüte bekommen. Und jetzt mit Anfang 50 habe ich von meinem Mann auch eine große rosa Zuckertüte erhalten. Also 14 Zuckertüten im Leben. Das ist auch so ein kleiner Ansporn und so einfach was Schönes. Also danke.
0: Also ich kann Andrea das nur beipflichten. Größe, Aussehen, Inhalt, wäre mir alles gar nicht so wichtig. Es wäre halt schön, wenn da überhaupt mal was kommen würde. Ja?
1: Ich hätte übrigens noch einen. Was hatte ich? Ich hätte noch eine Tasse übergangsweise im Angebot. Wäre das was?
0: Das ist toll, für den Anfang nicht schlecht.
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3: Guten Morgen, hier ist die MDR Jump. Guten Morgen, Familie. Es ist 8.30 Uhr und jetzt alles, was heute wichtig wird, mit Susanne Lemke.
4: Die Verkehrsminister der ostdeutschen Länder wollen am Nachmittag über die Ergebnisse ihres Arbeitstreffens in Gera informieren. Die Ressortchefs stimmen sich seit gestern über gemeinsame Positionen gegenüber dem Bund ab. Im Mittelpunkt stehen autonomes Fahren, die Finanzierung der Schiene und der Ausbau der Verkehrsinfrastruktur in ländlichen Regionen. Die deutsche Industrie hat in den vergangenen Jahren zehntausende Stellen abgebaut. Das Statistische Bundesamt will heute bekannt geben, ob sich dieser Trend in der ersten Jahreshälfte 2026 fortgesetzt hat. Am wichtigen Rheinpegel-Kaub wird heute ein neuer Tiefstwert erwartet. Laut Wasserstraßen- und Schifffahrtsverwaltung des Bundes soll der Pegel erstmals einstellige Werte anzeigen. Die Fahrrinne wäre dann nur noch 1,20 Meter tief.
3: Das war jetzt aber auf jeden Fall mal nicht Susanne Lemke, das war Alexander Terhorst. Das nur fürs Protokoll haben die hier die. Die haben das also. Das,
5: ich dachte schon, Susanne hat aber ganz schön gelumpt.
3: Aber
5: gestern
3: wirklich.
5: Abend.
3: So, das nur fürs Protokoll. Ich weiß gar nicht, ist jetzt Fabian Magans im Verkehrszentrum oder ist jetzt eventuell Susanne Lemke im Verkehrszentrum?
6: Ja, sicher.
3: Achso, moin. Ja, moin. Was hast du denn für uns, mein Lieber?
6: Leider eine gesperrte Autobahn. Die A14 Richtung Schwerin, die ist zwischen Magdeburg-Reform und Sudenburg wegen eines brennenden LKW gesperrt. 3 Kilometer Stau bis Schönebeck. Dann die A4 Görlitz Richtung Dresden zwischen Weißenberg und Bautzen-Ost ist nur die linke Spur frei. 5 Kilometer Stau, Bergungsarbeiten plant ihr 20 Minuten mehr ein. A72 Richtung Hof, in der Abfahrt Reichenbach steht ein defekter LKW. Und B4 Richtung Nordhausen, nach der Kurve zwischen Gebesee und Strauswurt, noch ein defekter LKW auf der rechten Spur. Blitzer stehen auf der B6 in Kossebaude Richtung Meißen, B169 in Arnsdorf aus Richtung Schlegel in Schmiedefeld, B281 in Richtung Saalfeld. In Gera blitzt es in der Langen Straße, in Rodewisch in der alten Lengenfelder Straße, in Stendal in der Tangermünder Straße beidseitig und in Weimar in der Dürrenbacher Hütte beidseitig. Habt ihr noch Staus oder Blitzer gesehen? Ruft uns an, kostenlos unter 0800 123 2340.
3: So, also Sarah, ich sehe sie mir gegenüber. Sie ist da und sie sagt uns, wie das Wetter wird.
5: Ja, also der Hochsommer gibt heute am letzten Ferientag echt nochmal alles. Mit viel Sonne steigen die Temperaturen auf bis zu 36 Grad. Morgen an Einschulungstag noch heißer, bis zu 37 Grad sind da drin. Es gibt allerdings erste Schauer und Gewitter, die am Abend zu uns reinziehen und die werden Abkühlung bringen. Und zwar am Sonntag, da sind die Temperaturen dann knapp 10 Grad niedriger.
7: Oh, geil. Oh, danke, vielen Dank.
3: Juhu. Ah, so klang das hier die letzten zwei Wochen. Wir haben euch jeden Morgen zum Highfield Festival nach Leipzig an den Störmthaler See geschickt und heute wird's ernst.
5: Es wird vor allem wild, weil ab heute stehen die ersten Acts auf der Bühne und gleich gegen 8.40 Uhr, da mischen wir uns schon mal unter das Partyvolk.

0: Gleich haben wir es 8.40 Uhr, die MDR Jump Good Morgen Familie am Freitag. Und eins ist mal klar, ja, dieses Wochenende ist Kontrastprogramm angesagt.
1: Ja, also die einen tragen ganz stolz ihre Zuckertüten nach Hause und andere tragen mindestens genauso stolz die ein oder andere Palette Dosenbier ins Zelt. Dieses Wochenende wird nämlich nicht nur eingeschult, sondern auch gefeiert. Ein vorerst letztes Mal steigt am Störmthaler See bei Leipzig das legendäre Highfield Festival.
0: Da gestern läuft die Anreise und da hat sich unser Festivalreporter Lars direkt mal unter das Partyvolk gemischt.
2: Ich spüre ja ein bisschen Vorfreude hier bei euch.
3: Auf jeden Fall. Wir müssen zwar ein bisschen arbeiten, wir sind Security, aber hält uns ja nicht auf.
2: Ihr seid Security?
3: Ja, wir sind Security. Hier, guck mal mein Armband.
2: Na gut, jetzt wo ich sehe, deine Schulter ist deutlich breiter als meine.
3: Ja klar. Oh. Niemand kommt hier an uns vorbei, tatsächlich.
2: Naja, ihr kommt auch nicht an mir vorbei jetzt, habt ihr gesehen.
3: Ja, ja.
2: Highfield T-Shirt hast du an.
4: Du, Highfield seit 2017. Und wir haben uns da immer einen Sprinter gemietet. Highfield ist für mich wichtig. Das ist mein Sommerurlaub hier.
3: Wir haben auf jeden Fall einiges vor. Wir haben auch einen Kollegen dabei, der als Arzt rumgeht und Krankschreibungen verteilt.
5: Guten Morgen, hier ist der Kubi vom Highfield Festival. Ich kann euch nur eins sagen. Jetzt schön Bacon, Toast und Spiegeleier. Richtig schön kross gebraten alle. Schön frühstücken, damit man die Kraft für den Tag hat. Und danach die putzten Zähne zum Strand und danach zum Infield. Ich wünsche euch allen viel Spaß über den Tag.
3: Definitiv.
1: Das klingt ja alles traumhaft. Also die Futterbuden sind aufgebaut, die Security stehen bereit, alle haben Lust zu feiern. Und ab heute Abend geht's dann auch auf der Bühne so richtig ab mit Kraftclub, mit Materia, SDP und.
0: Und in der Nähe der Bühne gibt's auch unsere MDR Jump Dome, ne?
1: Ja.
0: Sieht aus wie so eine große Hüpfburg. Also kommt vorbei und habt Spaß.

0: Gleich 8:45. Guten Morgen am Freitag. Hier ist sie, die MDR Jump. Guten Morgen, Familie.
1: Und man muss sagen, dieses typische Freitagsstimmungsbild, das breitet sich immer weiter aus an unserem WhatsApp-Handy.
2: Guten Morgen, liebe Sarah, lieber Lars, liebe Grüße zu euch ins Studio, ein paar Sonnenstrahlen und eine liebe Umarmung von mir aus der Ferne. Ich habe heute Nacht an der Steckdose geschlafen, mein Akku hat 100%. Ich wünsche euch einen tollen Tag, eure Silke aus Chemnitz.
1: Ganz ehrlich, Silke, das setzt uns jetzt so ein bisschen unter Druck, weil da müssen wir hier auch 100% geben, oder?
0: Ja, 100% Lieblingshit, Power, jetzt mit

0: Es ist 8.47 Uhr, die MDR Jump. Guten Morgen, Familie. Am Freitag, und man mag es ja kaum glauben, aber ein Naturspektakel hat die Woche noch zu bieten. Also nach Sonnenfinsternis und Sternschnuppenregen kommen jetzt...
1: Na? Die Einschulung, meinst du, ne? Weil im Ernst, also für Eltern ist es wirklich so ein Naturspektakel. Wie sind die Kleinen so schnell so groß geworden? Am Wochenende geht es auf jeden Fall ab. Es wird gefeiert, die Zuckertüten werden überreicht, geplündert. Und ihr habt schon die passenden Wünsche und Tipps parat.
2: Hallo liebe Erstklässler, ich wünsche euch ganz viel Erfolg. Und auch wenn es mal schwierig wird oder anstrengend, durchhalten, es wird besser. Und ihr werdet eine gute Zeit haben.
3: Immer den Entdeckergeist behalten und mutig sein.
4: Liebe Erstklässler, ich komme jetzt in die vierte Klasse. Ich wünsche euch viele nette Freunde dann in der Schule, auch bei den vierten Klassen oder vielleicht auch jetzt in der zweiten oder in eurer Klasse. Ich wünsche euch viel Spaß im Unterricht, besonders im Sportunterricht.
5: Geht eure Neugier hinterher, lauft eure Interessen hinterher und kämpft für eure Träume. Ihr schafft das.
1: Also der Meinung ist dann übrigens auch Konditorin Doreen. Die hatte diese Woche besonders viele Aufträge vor den Einschulungen. Aber nach der Arbeit, da kommt jetzt endlich das Vergnügen.
6: Also ich wünsche allen Muttis und Vatis ganz viel Kraft, weil es ist immer eine logistische Meisterleistung, so eine große Party zu organisieren für die Familie und für die Freunde und vor allem für die Kids. Und ja, da drücke ich euch einfach die Daumen und ihr schafft das, weil ihr habt schon ganz viel geschafft. Also in diesem Sinne, viele Grüße aus dem Erzgebirge.
0: Ja, das, also mehr ist dem Ganzen überhaupt nicht hinzuzufügen, ja? Wir wünschen euch ein wunderbares Einschulungswochenende.
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4: Guten Morgen am frühen Freitag. Wir haben eine Sofortmeldung aus unserem Verkehrszentrum.
5: Guten Morgen. Ja, es geht auf die A72 Hof Leipzig. Vorsicht zwischen Stolberg Nord und Chemnitz Süd sind Rehe auf der Fahrbahn.
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7: Um 9 Uhr mit Alexander Terhorst. In der deutschen Automobilindustrie arbeiten so wenige Menschen wie seit 20 Jahren nicht mehr. Wie das Statistische Bundesamt mitteilte, waren Ende Juni bei Herstellern und Zulieferern rund 690.000 Menschen beschäftigt. Damit seien binnen eines Jahres mehr als 42.000 Jobs weggefallen. Das entspricht einem Rückgang von fast 6%. Damit fiel der Stellenabbau so hoch aus wie in keiner anderen Industriebranche. In der chemischen Industrie gingen 3,6% der Stellen verloren, im Maschinenbau knapp 3%. In Nordrhein-Westfalen haben sich hunderte Menschen vor einem Waldbrand in Sicherheit bringen müssen. In der Gemeinde Hürtgenwald mussten 1.800 Menschen am frühen Morgen ihre Häuser verlassen. Das Feuer war in der Nacht auf etwa 400 Meter an einen Ortsteil herangerückt. Der Landkreis Düren berief den Krisenstab ein und forderte einen Löschhubschrauber an. Im Harz konnte die Feuerwehr gestern einen Waldbrand östlich von Bennigenstein unter Kontrolle bringen. Bei dem Brand nahe Plauen im Vogtlandkreis dauern die Löscharbeiten an. In Sachsen gibt es nach wie vor zu wenige Plätze in Frauenhäusern. Wie eine Anfrage der Linken im Landtag ergab, mussten im vergangenen Jahr mindestens 300 Frauen abgewiesen werden. Hinzu kamen insgesamt 70 Absagen von Einrichtungen, die Männern oder Opfern von Menschenhandel Schutz bieten. In Sachsen gibt es 17 Schutzhäuser mit insgesamt 180 Plätzen. Nach einem Übereinkommen des Europarats müsste der Freistaat mindestens 400 Plätze vorhalten. In Schweden gelten Jugendliche ab 14 Jahren künftig als strafmündig. Das Parlament in Stockholm beschloss, das Alter um ein Jahr zu senken. Eigentlich wollte die Mitte-Rechts-Regierung straffällig gewordene Kinder schon ab dem Alter von 13 Jahren inhaftieren. Dafür fand sich im Parlament aber keine Mehrheit. Außerdem wird die Strafmilderung für Jugendliche gestrichen. Das bedeutet, dass sie zu Strafen von bis zu 18 Jahren verurteilt werden können. Schweden kämpft gegen zunehmende Bandengewalt. Immer öfter werden für schwere Straftaten Minderjährige rekrutiert. Die DDR-Schiedsrichterlegende Adolf Prokop ist tot. Wie der Thüringer Fußballverband in einem Nachruf mitteilt, starb er im Alter von 87 Jahren. Mit ihm verliere der Fußball eine prägende Schiedsrichterpersönlichkeit. Prokop leitete seit 1969 Spiele der DDR-Oberliga. 1973 wurde er FIFA-Schiedsrichter. Das waren die Nachrichten.
4: 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Fabian Magerhans, guten Morgen.
5: Guten Morgen, wir schauen auf die A4 Görlitz Richtung Dresden. Zwischen Weißenberg und Bautzen Ost ist die Unfallstelle geräumt. Noch 2 Kilometer Stau. Die A14 Richtung Magdeburg ist nicht mehr gesperrt zwischen Magdeburg Reform und Magdeburg Sudenburg. Die rechte Spur bleibt noch wegen LKW-Bergungsarbeiten gesperrt. 4 Kilometer stockender Verkehr. A72 Hof Leipzig. Achtung, zwischen Stolberg Nord und Chemnitz Süd sind Rehe auf der Fahrbahn. Ein Netz von einem Anhänger liegt auf der A73 Richtung Suhl zwischen Ebersdorf und Rödental. Hier bitte Vorsicht. Und B4 Richtung Nordhausen nach einer Kurve zwischen Gebesee und Straußfurt steht auf der rechten Spur ein defekter LKW. Blitzer auf der B6 in Kossebaude Richtung Meißen, auf der B281 in Schmiedefeld in Richtung Saalfeld. In Rodewisch blitzt es in der alten Lengfelder Straße, in der Ortsdurchfahrt Merschwitz bei Nünchritz beidseitig und in Weimar in der Dürrenbacher Hütte in beiden Richtungen. Habt ihr noch Staus oder Blitzer gesehen? Ruft uns an, kostenlos unter 0800 123 2340.
4: Sarah, was haben wir für ein Wetter heute?
8: Hochsommerwetter. Also am letzten Sommerferientag gibt Petrus nochmal alles. Es gibt ganz viel Sonnenschein und bis zu 36 Grad. Wem das nicht reicht, morgen wird es noch heißer mit viel Sonne, dann bis zu 37 Grad. Abends kommen erste Schauer und Gewitter und die kühlen das Ganze zum Sonntag deutlich runter. Da wird es dann wechselhaft und knapp 10 Grad weniger sein. 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
4: 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Guten Morgen.
8: Gleich 5 nach 9.
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0: Wenn ich so daran denke, kann ich's eigentlich kaum erwarten.
1: Guten Morgen, 9.20 Uhr haben wir es gleich, die MDR Jump, guten Morgen Familie am Freitag und der ist ja vor allen Dingen schon früh gestartet, beziehungsweise noch früher als sonst.
2: Na, ich kann nicht mehr schlafen, weil mein Kleiner hat morgen Einschulung und was macht man, wenn man nicht schlafen kann? Einschulungstorte backen.
3: Logo.
4: Ja, Christine aus Badersleben, die stand heute Morgen schon um 5 am Backofen und auch sonst laufen die Vorbereitungen fürs große Einschulungswochenende ja auf Hochtouren. Ne?
1: Und wir freuen uns ja auch immer, wenn wir zumindest ein bisschen unterstützen können. Auch in diesem Jahr haben wir gemeinsam mit Zetti wieder rund 78.000 Zuckertüten verschickt an 1.800 Schulen in Sachsen, Sachsen-Anhalt und Thüringen und offenbar ist auch alles gut angekommen. Ja?
5: Guten Morgen, liebes MDR Jump Team, hier ist die Manu aus Lugau. Ich arbeite an einer Schule in Stolberg, an der IPS in Stolberg und möchte mich wirklich ganz herzlich bedanken. Wir haben Dienstag euer Paket bekommen und haben uns wirklich sehr gefreut über die Zuckertüten und werden die morgen dann zur Einschulung ausgeben für unsere neuen Schulanfänger. Und ja, vielen lieben Dank, dass ihr das macht. Das ist wirklich eine schöne Geste und ganz lieben Dank dafür. Euch allen einen schönen Tag.
4: Oh, vielen, vielen Dank, liebe Manu. Ja, ein paar der 78.000 Zuckertüten werden wir übrigens morgen auch persönlich übergeben. Also unsere Reporter sind unterwegs, zum Beispiel bei der Einschulungsfeier der Grundschule Apfelbaum in Schweta bei Oschatz.
1: Es gab Zeiten, da konnte ich hier und da mal so eine Zuckertüte noch extra privat abgreifen.
4: Ja, geil, man, immer so lecker.
1: Aber das lässt dieses Jahr ein bisschen zu wünschen übrig. Das wird ja, die werden ja strenger bewacht als vor Nox irgendwie. Das ist ja, müssen wir mal gucken, was da los ist.
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1: Hier ist die MDR Jump. Guten Morgen, Familie. Es ist 9.30 Uhr und jetzt die Meldung zur halben Stunde mit Alexander Terhorst.
2: In Nordrhein-Westfalen hat der Zoll mehr als 14 Millionen unversteuerte Zigaretten beschlagnahmt. Wie die Behörde mitteilte, wurden sie in einer Lagerhalle nahe Duisburg gefunden. Zwei Personen seien festgenommen worden. In Berlin sind bei einem Hochhausbrand mehrere Menschen verletzt worden. Nach Angaben der Einsatzkräfte brach das Feuer am Morgen nahe dem Ostbahnhof im 11. Stock aus. Bewohner seien über Drehleitern und das Treppenhaus gerettet worden. Vorsorglich aufgebaute Sprungpolster mussten demnach nicht eingesetzt werden. In Japan sind bei heftigen Regenfällen mindestens 4 Menschen ums Leben gekommen. Die Katastrophenschutzbehörde warnte vor Überschwemmungen und Erdrutschen. In der besonders betroffenen Region Chiba wurde erstmals die höchste Warnstufe für Starkregen ausgerufen.
1: Und jetzt der Blick auf die Straßen. Fabian Magerhans im Verkehrszentrum. Wie sieht es denn aus?
3: Guten Morgen. A14 Richtung Magdeburg. Zwischen Magdeburg-Reform und Magdeburg-Sudenburg wird ein ausgebrannter LKW geborgen. Die rechte Spur ist gesperrt. A17 Richtung Dresden. Zwischen Grenzübergang Breitenau-Schönwald und Bad Kürt-Leuba. Stauenstockender Verkehr. Ungefähr 10 Minuten plus. A73 Richtung Suhl. Zwischen Ebersdorf und Rödental liegt das Netz eines Anhängers auf der Fahrbahn. Und geblitzt wird auf der B6 in Kossebaude Richtung Meißen. B281 in Schmied. Niederfeld Richtung Saalfeld, im Gera Stadtring Südost Richtung Zeitz im Bereich Straße des Bergmanns, in Rodewisch in der alten Lengernfelder Straße wird geblitzt, in der Ortsdurchfahrt Merschwitz bei Nünchritz beidseitig und in Weimar in der Dürrenbacher Hütte. Habt ihr noch Staus oder Blitzer gesehen? Ruft uns an, kostenlos unter 0800 123 2340.
1: Puh, das Wetter. Sarah, wie sieht's denn aus?
4: Ja, also frieren werden wir heute nicht, sagen wir es mal so. Temperaturen steigen auf bis zu 36 Grad. Es gibt viel Sonnenschein dazu, wenn überhaupt nur harmlose Wolken. Morgen dann sogar noch heißer mit bis zu 37 Grad. Auch dann viel Sonnenschein. Am Abend aber erste Schauer und Gewitter. Ja, und mit denen kühlt es dann zum Sonntag hin doch deutlich ab. Da gibt es so einen kleinen Temperatursturz um bis zu 10 Grad.
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1: Und das war heute Morgen los in der MDR Jump Guten Morgen Familie mit Sarah von Neuburg und Lars Christian Kade.
2: Christine ist auch schon wach. Guten Morgen.
3: Ja, schönen guten Morgen.
2: Christine, was haben Sie mit dir gemacht, dass du nicht mehr im Bettchen liegst, sondern jetzt hier schon so fit durch die Gegend taumelst?
3: Na, ich kann nicht mehr schlafen, weil mein Kleiner hat morgen Einschulung. Und was macht man, wenn man nicht schlafen kann? Einschulungstorte backen.
2: Ach du liebes bisschen. Das ist
4: auch ein Riesending immer, die Einschulung. Ne? Wie viele Menschen werden bei euch dabei sein?
3: Zum Kaffee sind wir so an die 38 Leute und dann reduziert sich ein bisschen, sind wir nur noch 26.
4: Und nur noch. Noch.
2: Was mich jetzt persönlich noch wirklich interessieren würde, etwas mehr Details zur Torte, bitte. Was ist denn da, was gibt's denn da für eine Torte?
3: Na, er hat sich gewünscht, eine mit Schokoboden und Vanillecreme.
2: Boah.
3: Also eine Fondant-Torte wird's dann. Die sieht dann aus wie eine Schultüte. Das habe ich schon bei dem Großen gemacht. Ach. Und ja, mit Datum und Namen und allem. Also eine hoffentlich leckere Torte.
2: Boah, toll. Mensch, und da gibt's auch Kaffee dazu, logischerweise, ja?
3: Ja, natürlich.
2: Und da
3: natürlich
2: schließt sich der Kreis, denn du bekommst unsere Frühaufstellprämien-Tasse. Herzlichen Glückwunsch!
3: Dankeschön, Dankeschön.
5: Guten Morgen, ihr Götter des Radios. Hier ist der Manni. Ich habe leider keine anderen Hobbys, deswegen bin ich schon unterwegs. Mein kleiner Sohnemann hat mich bereits um 3.45 Uhr wach gemacht. Naja, 4 Uhr Flasche gekriegt und ich dachte, naja, fängst an zu arbeiten. Ich wünsche euch allen einen guten Start ins Wochenende. Genießt das Wochenende. Macht nicht so dolle, ja. Bleibt auf Zack alle. Ein schönes Wochenende, ihr Verrückten. Haut rein.
4: Dankeschön, Manni. Hat uns erstmal wach gehupt. Sehr gut.
2: Michaela, guten Morgen.
6: Schönen guten Morgen.
2: Frage Nummer 1. Der letzte Ferientag läuft und viele ABC-Schützen bereiten sich auf ihre Einschulung vor. Das Wichtigste ist dann logisch die Zuckertüte. Die kann rund sein. Bei uns kommt sie aber meistens als Hexagon daher. Also als Vieleck. Mit wie vielen Ecken und Seiten, sag mal?
6: Mit 6.
2: Ja, gut. Okay, ist ja gut. Bist du Zuckertütenprofi oder was ist los? Ist ja Wahnsinn.
6: Man war ja auch irgendwann mal Kind.
2: Ach so, okay.
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13: Um 10 Uhr mit Alexander Terhorst. In der deutschen Autoindustrie schwinden die Arbeitsplätze derzeit schneller als in jeder anderen Industriebranche. Wie das Statistische Bundesamt mitteilt, waren Ende Juni bei Herstellern und Zulieferern rund 690.000 Menschen beschäftigt, so wenig wie seit 20 Jahren nicht mehr. Damit fielen binnen eines Jahres mehr als 42.000 Jobs weg. Das entspricht einem Rückgang von fast 6%. In der chemischen Industrie gingen 3,6% der Stellen verloren, im Maschinenbau knapp 3%. In Nordrhein-Westfalen haben sich hunderte Menschen vor einem Waldbrand in Sicherheit bringen müssen. In der Gemeinde Hürtgenwald mussten 1.800 Personen am frühen Morgen ihre Häuser verlassen. Das Feuer war in der Nacht auf etwa 400 Meter an einen Ortsteil herangerückt. Der Landkreis Düren berief den Krisenstab ein und forderte einen Löschhubschrauber an. Bei dem Brand nahe Plauen im Vogtlandkreis kämpfen rund 130 Einsatzkräfte gegen aufflammende Glutnester. In Sachsen gibt es nach wie vor zu wenig Plätze in Frauenhäusern. Wie eine Anfrage der Linken im Landtag ergab, mussten im vergangenen Jahr mindestens 300 Frauen abgewiesen werden. Hinzu kamen insgesamt 70 Absagen von Einrichtungen, die Männern oder Opfern von Menschenhandel Schutz bieten. In Sachsen gibt es 17 Schutzhäuser mit insgesamt 180 Plätzen. Der Flughafen Catania auf der italienischen Mittelmeerinsel Sizilien hat seinen Betrieb erneut eingestellt. Grund ist der Ausbruch des Vulkans Etna. Wie der Airport mitteilte, wird es bis morgen früh 2 Uhr keine An- und Abflüge geben. Seit Beginn des Ausbruchs vor einer Woche wurden hunderte Flüge gestrichen. Der Betrieb des Airports hängt von der Aktivität des Vulkans sowie von der Windrichtung und der Aschekonzentration in der Luft ab. Die DDR-Schiedsrichterlegende Adolf Prokop ist tot. Wie der Thüringer Fußballverband in einem Nachruf mitteilt, starb er im Alter von 87 Jahren. Mit ihm verliere der Fußball eine prägende Schiedsrichterpersönlichkeit. Prokop leitete seit 1969 Spiele der DDR-Oberliga. 1973 wurde er FIFA-Schiedsrichter. Er leitete Spiele bei Europa- und Weltmeisterschaften. Auch bei Olympischen Spielen 1976 in Montreal kam Prokop zum Einsatz. Das waren die Nachrichten.
0: Aus dem MDR-Jump-Verkehrszentrum Fabian Magerhans mit dem zuverlässigsten Verkehrsservice im Osten.
9: Autobahn 14 Richtung Magdeburg. Zwischen Magdeburg-Reform und Magdeburg-Sudenburg wird immer noch der ausgebrannte LKW geborgen. Die rechte Spur ist gesperrt. A17 Richtung Dresden zwischen Grenzübergang Breitenau-Schönwald und Bad Kürt-Leuber eine Viertelstunde Zeitverlust. Und B172 zwischen Posselwitz und Schmilka befindet sich eine Ölspur. Blitzer stehen auf der A4 Richtung Dresden zwischen Wandersleben und Neudietendorf, A9 Richtung Berlin zwischen Halle und Bitterfeld-Wolfen, A38 Richtung Göttingen, Blitzer zwischen Leuna und Merseburg Süd, auf der B88 am Ortseingang Wutha-Farnroda aus Richtung Tal. In Bad Gottleuba blitzt es in der Königstraße stadtauswärts, in Bernburg in der Magdeburger Chaussee Richtung Strenzfeld, in Chemnitz in der Rembrandtstraße und am Ortsausgang Leubingen Richtung A71 Auffahrt Kölle da. Habt ihr noch Staus oder Blitzer gesehen? Ruft uns an, kostenlos unter 0800 123 2340.
0: Kurzer Blick noch auf den sonnigen Freitagvormittag, aufs Wetter. Ja, das ist noch relativ frisch. 21 Grad zum Beispiel in Gardelegen oder auch in Erfurt. Görlitz meldet 22 Grad. Aber dieser letzte Ferienfreitag, der wird ja zum Hitzehammer mit bis zu 36 Grad. Großartig schattenspendende Wolken oder gar Tröpfchen sind nicht in Aussicht. Morgen auch erstmal knalle Sonne, wird nochmal ein Ticken heißer mit bis zu 37 Grad. Zum Abend nah dann aber teils kräftige Gewitter. Ab Sonntag dadurch dann deutlich kühler, neben sonnigen Abschnitten. Ab Sonntag auch immer öfter mal ein paar Schauerwolken mit dabei.
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0: Warm. MDR Jump zum Schwitzi-Hitzi-Ferienfinale. Morgen dann endlich für unsere Kurzen die lang ersehnte Einschulung und zur Schuleinführung. Da mache ich mir jetzt so ein bisschen Sorgen um die Schokolade, die dann bei 37 Grad im Schatten in der Zuckertüte so fröhlich vor sich hin tropft. Aber hey, gibt's halt Schokosoße. Au lecker, ne? Und vor allem wird's aber für viele ABC-Schützen und ihre Familien ein aufregender Tag. Wir wünschen euch von Herzen einen ganz tollen Start in diesen neuen Lebensabschnitt. Wie habe ich bei Cinderella gelernt, ne? Seid freundlich und mutig. Und auch ganz viele MDR-Jump-Hörerinnen und MDR-Jump-Hörer wünschen euch natürlich nur das Beste.
1: Liebe Erstklässler, ich komme jetzt in die 4. Klasse. Ich wünsche euch viele nette Freunde dann in der Schule, auch bei den 4. Klassen oder vielleicht auch jetzt in der 2. oder in eurer Klasse. Ich wünsche euch viel Spaß im Unterricht, besonders im Sportunterricht.
0: Ah, da spricht da wohl der Profi, ne? Also einen guten Schulstart und für alle anderen hoffe ich noch auf einen schönen, auf die letzten schönen Ferientage und natürlich dann einen guten Start ins neue Schuljahr. Wir sind bei euch. Wir sind MDR Jump.

Nachmittag mit Natalie Imbruglia und mit MDR Jump. Und falls der 31. Kaffee einer zu viel sein könnte, empfehle ich Energie der ganz anderen Art von Felix Jehn und Schaus Walk With Me bei MDR Jump.

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4: Schönen guten Freitag, hier ist MDR Jump. Es ist gleich 10:30 und das Wichtigste heute Vormittag jetzt mit Alexander Terhorst.
5: Wegen der Trockenheit darf im Landkreis Schmalkalden-Meiningen ab morgen kein Wasser mehr aus Bächen, Flüssen und Quellen gepumpt werden. Die Kreisverwaltung erklärte, das betreffe auch die Bewässerung von Gärten und landwirtschaftlichen Flächen. Das Wasser holen mit Eimern oder Gießkannen bleibt dagegen erlaubt. Bei Verstößen droht ein Bußgeld von bis zu 50.000 Euro. In Kroatien ist ein beliebter Urlauberort wegen eines Waldbrandes evakuiert worden. Medienberichten zufolge erreichten die Flammen den Ortsrand von Lokva Rogocina an der Adriaküste und zerstörten erste Häuser. Die Feuerwehr bezeichnete die Lage als äußerst besorgniserregend. In den USA sind erstmals seit mehr als 15 Jahren wieder 3 Hinrichtungen an einem Tag vollstreckt worden. In Tennessee, Oklahoma und Alabama starben 3 Männer durch die Giftspritze. Sie waren wegen Mordes verurteilt worden. Damit wurden dieses Jahr bislang 22 Menschen in US-Gefängnissen hingerichtet.
4: Der Blick auf die Straßen aus dem MDR-Jump-Verkehrszentrum, den wagt für uns der Fabian. A14 ist das Problemkind heute.
6: Ja, Richtung Magdeburg hat ein LKW gebrannt. Der ist mittlerweile gelöscht zwischen Reform und Sudenburg. Die rechte Spur ist noch gesperrt wegen LKW-Bergungsarbeiten. Er stockt auf 2 Kilometer und plant ungefähr 10 Minuten mehr Zeit ein. Dann die A17 Richtung Dresden zwischen Grenzübergang Breitenau-Schönwald und Bad Gurt-Leuber. Stau und stockender Verkehr, 10 Minuten plus. A72 in Richtung Leipzig und in Richtung Hof zwischen Chemnitz Süd und Kreuz Chemnitz immer wieder stockender Verkehr wegen Bergungsarbeiten. A72 Richtung Leipzig zwischen Zwickau Ost und Hartenstein. Hier bitte vorsichtig fahren, ein Unterlikal liegt auf der Fahrbahn. Und Blitzer stehen auf der A4 Richtung Dresden zwischen Wandersleben und Neudietendorf, B88 Ortseingang Wutha-Farnroda aus Richtung Tal, in Bad Gurt-Leuber in der Königstraße stadtauswärts, in Bernburg in der Magdeburger Chaussee Richtung Strenzfeld, Blitzer in Chemnitz in der Rembrandtstraße und im Ortsausgang Leubingen Richtung A71. Habt ihr noch Staus in der Blitzer gesehen? Ruft uns an, kostenlos unter 0800 123 2340.
4: So, und das ist jetzt hier wahrscheinlich die letzte Wetterrunde mit noch relativ angenehmen aktuellen Sommertemperaturen. In Bernburg 25 Grad, 24 Grad heute Vormittag in Meiningen. In Chemnitz gibt es 26 Grad. Aber dieser letzte Ferienfreitag, der wird wohl zum sonnigen Hitzehammer werden mit bis zu 36 Grad. Das ist das Trainingslager. Morgen dann der Höhepunkt, knalle Sonne, 37 Grad heiß. Ja, zum Abend nahen dann auch teils kräftig Gewitter, das heißt, ab Sonntag wird es deshalb dann auch ein bisschen kühler werden.
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Ja, Snoop Dogg hat fertig hier bei MDR Jump. Und die nächsten beiden Lieblingshit-Experten stehen auch schon in den Startlöchern. Ed Sheeran macht na so Ed Sheeran-Sachen halt. So sanft, mit Gitarre. Und man erkennt natürlich seine Stimme, das ist ganz klar. Ne? Und dann steigt aber einer meiner Lieblings-DJs mit ein in die Nummer, Martin Garrix nämlich. Zusammen haben sie Repeated gebastelt. Und ich finde, das klingt wirklich perfekt für so einen Hitzetag wie heute. Nicht so aufregend, nicht so anstrengend, aber trotzdem mit Energie. Checken wir jetzt hier zusammen. Das ist schön bei MDR Jump.

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0: Und damit gebe ich auch schon mal ab ans MDR-Jump-Verkehrszentrum. Fabian, du hast eine Sofortmeldung für uns.
1: A72 Richtung Leipzig. Vorsicht zwischen Hartmannsdorf und Niederfrohna liegen große Fahrzeugteile.
0: Dankeschön fürs Bescheid sagen. Alle Meldungen vom Fabian gibt's dann natürlich gleich nach den 11 Uhr Nachrichten. Ja, hier

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Ja, an eurer Stelle würde ich zum Start in die Mittagspause einfach dranbleiben. 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So gegen 12 für die Fans von An My Country. Ganz besonders. Das nur als kleiner Hinweis. Und ja, die Lieblingshits lohnen sich auch immer zu hören. Meghan Trainor bei MDR Jump.

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7: Um 11 Uhr mit Alexander Terhorst. In Sachsen sind 2 mutmaßliche IS-Mitglieder festgenommen worden. Wie Generalstaatsanwaltschaft und Polizei mitteilten, wurden die beiden Iraker in Dresden und Königstein gefasst. Gegen sie habe ein Haftbefehl vorgelegen. Sie sollen sich den Angaben zufolge als Mitglieder der IS-Terrormiliz auch an Kämpfen beteiligt haben. Bei einer Razzia in ihren Wohnungen seien Beweismittel sichergestellt worden. Im Erzgebirge ist ein Hubschrauber verunglückt. Wie die Feuerwehr dem MDR mitteilte, war der Hubschrauber zum Kalken in der Luft unterwegs und dann in einem Wald bei Seematal abgestürzt. Zu den Piloten wurden noch keine Angaben gemacht. Augenzeugen berichten von einer weithin sichtbaren Rauchsäule. Rettungskräfte sind auf dem Weg. Ohne Zuwanderung droht im Osten Deutschlands laut einer Studie ein Wohlstandsverlust. Das Institut der deutschen Wirtschaft berechnete, dass zugewanderte Arbeitskräfte in den Ostbundesländern im vergangenen Jahr fast 70 Milliarden Euro erwirtschafteten. Das entspricht mehr als 10% der gesamten Wertschöpfung. Die Forscher warnten, seit 2024 würden vermehrt ausländische Beschäftigte in die östlichen EU-Länder zurückwandern. Ohne Zuwanderung werde sich die Versorgung der Bevölkerung mit Waren und Dienstleistungen verschlechtern. In der deutschen Autoindustrie schwinden die Arbeitsplätze derzeit schneller als in jeder anderen Industriebranche. Wie das Statistische Bundesamt mitteilt, waren Ende Juni bei Herstellern und Zulieferern rund 690.000 Menschen beschäftigt, so wenig wie seit 20 Jahren nicht. Damit fielen binnen eines Jahres mehr als 42.000 Jobs weg. Das entspricht einem Rückgang von fast 6%. In der chemischen Industrie gingen 3,6% der Stellen verloren, im Maschinenbau knapp 3%. Für die Statistik wurden Betriebe mit mindestens 50 Beschäftigten berücksichtigt. Bei einem Waldbrand in Nordrhein-Westfalen werden die Löscharbeiten durch Weltkriegsmunition erschwert. Wie der Landkreis Düren mitteilt, gab es in der Nacht schon Explosionen. Deshalb könne man keine Feuerwehrleute mit Löschrucksäcken in das Gelände schicken. Derzeit seien 5 Hubschrauber im Einsatz. Betroffen ist die Gemeinde Hürtgenwald in der Nordeifel. Rund 1800 Menschen mussten am Morgen bereits vorsorglich ihre Häuser verlassen. Das waren die Nachrichten.
8: Der zuverlässigste Verkehrsservice im Osten kommt natürlich aus dem MDR Jump Verkehrszentrum. Fabian Magerhans für uns. Da ist eine Menge los, wie ich sehe.
9: Ja, A2 Richtung Berlin wieder. Zwischen Netzen und Lenin gab es einen Unfall. 2 Kilometer Stau, plant mindestens eine Viertelstunde Mehrzeit ein. Dann die A4 Richtung Frankfurt. Vorsicht, in der Abfahrt Limbach-Oberfrohna steht ein defekter PKW. A13 Richtung Berlin, zwischen Großküritz und Bestensee noch ein defektes Fahrzeug. Und ein Fahrrad, Vorsicht, das liegt auf der A14 Richtung Magdeburg, zwischen Grimma und Klinger auf der linken Spur. A14 Richtung Magdeburg, zwischen Magdeburg-Reform und Sudenburg wird ein ausgebrannter LKW geborgen. 2 Kilometer Stau, eine Viertelstunde plus. A72 Richtung Leipzig, zwischen Zwickau-Ost und Hartenstein liegt ein Unterlegkeil. Richtung Leipzig, A72 zwischen Chemnitz-Süd und Kreuz-Chemnitz Bauarbeiten, 3 Kilometer stockender Verkehr, eine Viertelstunde plus. Dann auf der B71 Magdeburger Ring Richtung A2, Vorsicht in der Auffahrt am Neustädter Feld, liegen Backsteine auf der Fahrbahn. Blitzer stehen auf der A38 Richtung Göttingen, zwischen Leuna und Merseburg-Süd, Bern. Brandenburg-Magdeburger Chaussee, da blitzt es Richtung Strenzfeld, in Chemnitz in der Rembrandtstraße, am Ortseingang Gemarke-Werben, wenn ihr aus Richtung Üchteritz kommt, und in Weimar in der Ilmtalstraße. Habt ihr noch Staus oder Blitzer gesehen, ruft uns an, kostenlos, unter 0800 123 2340.
8: So, nun wird's dann langsam doch warm, ne? Zum Freitagvormittag in Halle und Hoyerswerda schon 25 Grad, bei euch in Martinroda sogar 28. Ja, und hiermit zur finalen Temperatur des letzten Ferienfreitags. Der wird nämlich zum sonnigen Hitzehammer mit bis zu 36 Grad und auch morgen wieder knalle Sonne, 37 Grad Maximum morgen. Morgen Abend müssen wir dann aber mit teils kräftigen Gewittern rechnen und danach kühlt sich dann deutlich ab. Neben sonnigen Abschnitten die Tage drauf immer öfter auch mal ein paar Schauerwolken mit dabei.
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0: Schönen Freitag mit MDR Jump. Ja, das wird ein würdiges, ein denkwürdiges Finale mit den Beatsteaks, mit Kraftklub, mit Materia, unter anderem unser Highfield Festival. Letzte Ausgabe am Stormtaler See. Seit gestern fahren die Shuttlebusse emsig hin und her zwischen Festgelände und Leipziger Hauptbahnhof. Und auf dem Campingplatz ist ja auch schon beste Laune diesen Freitagvormittag. Das bestätigt auch unser Festivalreporter Lars Wohlfahrt. Und ja, bevor die über 40 Acts dann offiziell das Festivalgelände übernehmen und bespielen, ist immer noch so einiges zu tun zwischen den Bühnen. Ja, und unser Lars ist mit dabei.
1: Hier ist noch ruhig und alle haben noch irgendwie Arbeit. Hier die Bagger fahren noch rum, verteilen auch noch ein bisschen Split hier und da. Die Futter- und Getränkebuden werden eingeräumt. Und Julia, du hast ja auch einen Job.
2: Ich habe auch einen Job. Ich bin die Veranstaltungsleitung in der Nacht.
1: Du bist die wichtigste Frau, wenn es um die Nacht geht.
2: Kann man so sagen. Ich sitze hier in so einem tollen Container, bin erreichbar über Funk und Co.
1: Also ich bin nicht erreichbar, ich renne mit dem MDR Jump Mikrofon rum.
2: Das machst du richtig. Ich
1: werde hier die Acts begucken und auch die Leute interviewen. Und was wirst du machen?
2: Dafür sorgen, dass alle Gäste viel Spaß haben und sich sicher fühlen. Alle sitzen vor den Computern.
1: Alles ganz geordnet.
2: Genau.
1: Während draußen.
2: Genau, dann wackelt immer so ein bisschen die Wand.
1: Das ist das Geräusch, wenn du arbeitest.
2: Genau, so schönes Containerscheppern die ganze Zeit. Ja, den Bass im Hintergrund, man versteht nur die Hälfte, weil der Ton ja in die richtige Richtung spielt, aber nicht zu uns.
1: Jetzt, das kann ich mal fragen.
2: Ja.
1: Da stehen diese großen beiden Bühnen.
2: Ja.
1: Gegenüber voneinander. Ja. Man könnte jetzt denken, wenn die eine laut ist und die andere laut ist, verstehst du ja zwischendrin eigentlich nichts mehr.
2: Das ist richtig. Deswegen spielen die auch abwechselnd. Das heißt, alle Gäste können permanent jede Band sehen und haben permanent gute Musik.
1: Und hast du mal 5 Minuten Zeit, auch mal zu gucken?
2: Ich denke schon. Ich verbuche das als Dienstgang mit zu gucken, ob alles in Ordnung ist.
1: Was ist denn dein Act? Mein Act ist zum Beispiel Kraftklub. Ja. Freue mich sehr drauf.
2: Absolut. Kraftklub ist super. Ist, glaube ich, das Highlight der meisten, würde ich sagen. Mhm. Genau, in diesem Sinne.
1: Willst du noch einen MDR Jump-Beutel haben?
2: Unbedingt, ja. Immer gerne. MDR Jump im Osten zu Hause. Toll.
0: So sieht's mal aus. Neben unserem beutelschwingenden Reporter Lars Wohlfahrt sind noch viel mehr Leute vom MDR Jump Team das Wochenende über auf dem Festivalgelände unterwegs. Also sprecht uns gerne an, lasst uns zusammen feiern. 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

0: Hallo, wie ist es doch mal, Sarah und Lars aus der MDR Jump. 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
0: Ja, und jetzt geht's hier aber erstmal weiter mit Annie und euren Lieblingshits.

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9: Eine Gefahrenmeldung gibt's aus dem MDR-Jump-Verkehrszentrum. Hier ist Fabian Magerhans.
10: Ja, ein Falschfahrer ist unterwegs. B93 Bonner Schneeberg zwischen Zettlitz und Schaschelwitz. Ein Falschfahrer, also B93 Bonner Schneeberg. Bitte äußerst rechts fahren, nicht überholen. Wir melden natürlich, wenn die Gefahr vorüber ist.
9: Danke fürs so schnell Bescheid sagen. Um 11:30 jetzt alles, was noch wichtig ist, mit Mirko Jugelt.
11: In Nordrhein-Westfalen hat der Zoll mehr als 14 Millionen unversteuerte Zigaretten beschlagnahmt. Wie die Behörde mitteilte, wurden sie in einer Lagerhalle nahe Duisburg gefunden. Zwei Personen seien festgenommen worden. In Berlin sind bei einem Hochhausbrand mehrere Menschen verletzt worden. Nach Angaben der Einsatzkräfte brach das Feuer am Morgen nahe dem Ostbahnhof im 11. Stock aus. Bewohner seien über Drehleitern und das Treppenhaus gerettet worden. Vorsorglich aufgebaute Sprungpolster mussten demnach nicht eingesetzt werden, obwohl zunächst mehrere Menschen von Balkonen springen wollten. In Japan sind bei heftigen Regenfällen mindestens 4 Menschen ums Leben gekommen. Die Katastrophenschutzbehörde warnte vor Überschwemmungen und Erdrutschen. In der besonders betroffenen Region Chiba wurde erstmals die höchste Warnstufe für Starkregen ausgerufen.
9: Und wie versprochen, jetzt aus dem MDR-Jump-Verkehrszentrum Fabian Magerhans mit Blick auf die Straßen.
10: Ja, es gibt noch keine Entwarnung. Ein Falschfahrer ist unterwegs auf der B93 Bonner Schneeberg zwischen Zettlitz und Schaschelwitz. Also nochmal, Falschfahrer B93 Bonner Schneeberg zwischen Zettlitz und Schaschelwitz. Bitte aus das Rechtsfahren nicht überholen. Wir melden natürlich, wenn die Gefahr vorüber ist. A2 Richtung Berlin zwischen Brandenburg und Lenin laufen Bergungsarbeiten. 4 Kilometer Stau. Plant hier mindestens eine halbe Stunde Mehrzeit ein. A4 Frankfurt Richtung Dresden. Ein Unfall in der Abfahrt Diener Zentrum und A17 Richtung Dresden zwischen Breitenau-Schönwald und Bad Gottleuba 20 Minuten Stauzeit. Im Erzgebirgskreis ist die Straße zwischen Drehbach und B101 wegen Reinigungsarbeiten gesperrt und in Aschersleben ist der Zollberg B185 nach einem Unfall gesperrt, dadurch Stau in den angrenzenden Straßen. 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Die neuesten stehen auf der B173 in Kesselsdorf in Richtung Freiberg, B174 zwischen Marienberg und Lauter, in Bernburg in der Magdeburger Chaussee Richtung Strenzfeld und in Chemnitz hier in der Rembrandtstraße. Habt ihr noch Staus oder Blitzer gesehen? Ruft uns an, kostenlos unter 0800 123 2340.
9: Es wird ein richtig schöner Hitzi-Schwitzi-Ferienfreitag. Also wirklich mit bis zu 36 Grad, viel, viel Sonne. Aktuell arbeiten wir uns ja an diesen Tageshöchstwert ran. Seehausen 26 Grad, Neuhaus am Rennweg heute Vormittag 24, Leipzig 27 Grad. Ja, und auch morgen wird es bei knalle Sonne nochmal richtig heiß. So schwül heiße 37 Grad stehen da auf dem Zettel. Denn zum Abend ziehen auch noch zum Teil richtig kräftige Gewitter ran.
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0: Mann, bin ich froh, wenn die Meldungen aufgehoben werden. Fabian aus dem MDR Jump Verkehrszentrum.
1: Ich auch. Die Entwarnung ist da. B93 Bonner Schneeberg. Kein Falschfahrer mehr zwischen Zettlitz und Schaschlwitz.

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1: Und da ist unser Fabian Magerhans im MDR Jump Verkehrszentrum mit einer Sofortmeldung für euch.
2: A38 Richtung Leipzig, Vorsicht zwischen Sangerhausen Süd und Dreieck Südharz, hier liegen große Fahrzeugteile.
1: Dankeschön fürs Bescheid sagen. Herr Freitagvormittag mit MDR Jump. Frier, Katzen und Kater, die tauen bei Tageshöchstwerten um 35, 36 Grad so richtig auf. Ne? Die anderen 97% hängen dagegen mächtig in den Seilen. Und jetzt pass auf, ich habe den perfekten Lieblingshit, der uns alle zusammen durch den Tag bringt. Spendiert von Topic, hört das schöne Stück auf den Namen Sorry Papi. Ja, zum Innenseile hängen geeignet, aber eben auch zum Füße warm tanzen. Hier bei MDR Jump.

0: Minuten vor 12 haben wir es. Es geht zu Fabian Magerhans ins MDR Jump Verkehrszentrum.
1: Ja, bitte eine Rettungsgasse bilden. Die A2 Richtung Berlin, die ist zwischen Brandenburg und Netzen jetzt nach einem Unfall gesperrt und es staut sich.
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2: Um 12 Uhr mit Mirko Jugelt. Im Erzgebirge ist ein Hubschrauber verunglückt. Wie die Feuerwehr dem MDR mitteilte, kam dabei der Pilot ums Leben. Er sei mit dem Hubschrauber zum Kalken in der Luft unterwegs gewesen und dann in einem Wald bei Semartal abgestürzt. Die Absturzursache ist noch unklar. Augenzeugen hatten von einer weit sichtbaren Rauchsäule berichtet. In Sachsen sind zwei mutmaßliche IS-Mitglieder festgenommen worden. Wie Generalstaatsanwaltschaft und Polizei mitteilten, wurden die beiden Iraker in Dresden und Königstein gefasst. Gegen sie habe ein Haftbefehl vorgelegen. Sie sollen sich den Angaben zufolge als Mitglieder der IS-Terrormiliz auch an Kämpfen beteiligt haben. Bei einer Razzia in ihren Wohnungen seien Beweismittel sichergestellt worden. Ohne Zuwanderung droht im Osten Deutschlands laut einer Studie ein Wohlstandsverlust. Das Institut der deutschen Wirtschaft berechnete, dass zugewanderte Arbeitskräfte in den Ostbundesländern im vergangenen Jahr fast 70 Milliarden Euro erwirtschafteten. Das entspricht mehr als 10% der gesamten Wertschöpfung. Die Forscher warnten, seit 2024 würden vermehrt ausländische Beschäftigte in den östlichen EU-Ländern zurückwandern. Ohne Zuwanderung werde sich die Versorgung der Bevölkerung mit Waren oder Dienstleistungen verschlechtern. Bei einem Waldbrand in der Eifel in Nordrhein-Westfalen stabilisiert sich die Lage. Wie der Landrat von Düren mitteilte, sind vorerst keine weiteren Evakuierungen nötig. Jetzt gehe es darum, Glutnester im Boden zu bekämpfen. Im Einsatz sind auch mehrere Löschhubschrauber und zwei Panzer der Bundeswehr. Am frühen Morgen hatten 1.800 Menschen in der Gemeinde Hürtgenwald ihre Häuser verlassen müssen. Hessische Ermittler haben ein Betrugsnetzwerk in Brasilien ausgehoben. Wie die Generalstaatsanwaltschaft Frankfurt am Main mitteilte, hatte die Bande im November 2023 bei deutschen Bankkunden Geld abgebucht. Dafür hätten sie ein fehlerhaftes Software-Update bei einem Zahlungsdienstleister ausgenutzt. Binnen weniger Tage sei ein Millionenschaden entstanden. In Brasilien seien 4 Menschen festgenommen worden. 3 Verdächtige seien in Europa identifiziert worden. Das waren die Nachrichten.
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4: Die A2 Richtung Berlin ist weiterhin gesperrt zwischen Brandenburg und Netzen nach einem Unfall. Hier bitte eine Rettungsgasse bilden. A13 Richtung Dresden zwischen dem Schönefelder Kreuz und Rago ein Unfall, staunstockender Verkehr, eine Viertelstunde plus. A17 Richtung Dresden zwischen Breitenau-Schönwald und Bad Kürt-Leuba dauert es ungefähr 20 Minuten länger. Und A72 Richtung Leipzig, mittlerweile 7 Kilometer Stau zwischen Stolberg Nord und Kreuz Chemnitz wegen Bau. Arbeiten, plant hier eine halbe Stunde mehr Zeit ein. In Aschersleben ist der Zollberg B185 nach einem Unfall weiterhin gesperrt. Und Blitzer stehen auf der B91 in Borau Richtung Zeitz, B173 in Kesselsdorf in Richtung Freiberg. B174 zwischen Marienberg und Lauter wird geblitzt, in Chemnitz in der Rembrandtstraße, in der Ortsdurchfahrt Friedrichsbrunn beidseitig und zwischen Tossfell und Pfaffengrün. Habt ihr noch Staus oder Blitzer gesehen? Ruft uns an, kostenlos unter 0800 123 2340.
3: Ja, dieser letzte Sommerferienfreitag, der wird zum sonnigen Hitzehammer mit bis zu 36 Grad und morgen wird's ja noch doller. Knalle Sonne morgen bei bis zu 37 Grad, aber morgen Abend dann spätestens teils kräftige Gewitter und die bringen die Abkühlung ab Sonntag dann Temperaturen zwischen 23 und 26 Grad und neben den sonnigen Abschnitten gibt's da immer auch mal ein paar Schauerwolken.
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0: Alex Borin hat fertig bei MDR Jump und Fabian Magerhans im MDR Jump Verkehrszentrum fängt jetzt an mit zwei Sofortmeldungen.
1: Ja, es gibt zwei ungesicherte Unfallstellen. Vorsicht auf der A9 Richtung Berlin zwischen Lederhose und Hermsdorf Süd und Richtung München zwischen Münchberg Süd und Gefrees. Die ungesicherten Unfallstellen sind jeweils auf der linken Spur.

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0: Eine neue Runde unseres Unterwasser-Songratens. Es geht um vier Tickets fürs MDR Jump-Konzert mit Ann-Mai Kantreit am 5.9. in Magdeburg. Und da tippel ich doch jetzt einfach mal rüber. 0800 123 2340. Oh, ich sage herzlich willkommen an Friederike.
2: Hi!
0: Ja, hallo, Überraschung!
2: Yay!
0: Ja, ist ja noch nichts passiert, ne? Sag uns doch erstmal, liebe Friederike, wo bist du denn zu Hause?
2: Genau, ich wohne in Arnstadt und ja.
0: Du freust dich heute auf die 35, 36 Grad.
2: Ja, genau, ich freue mich riesig.
0: Ich mich auch, aber ich glaube, da sind wir jetzt nicht so in der Überzahl. Na, macht ja nichts. Liebe Friederike, ich würde dir jetzt einen Ann-Mai Kantreit-Song unterstuken, ins Wasser drücken und du errätst hoffentlich trotzdem, wie der heißt. Also, hier kommt deine Aufgabe, der MDR Jump Ferienspiele. Wie heißt dieser Song?
3: Würdest du heute...
2: Ei, das ist schwierig. Ich glaube, es ist Ausgehen. Ich glaube, es ist Ausgehen.
0: Es ist Ausgehen. Und du gehst aus am 5.9., nimmst drei Lieblingsmenschen mit und hast einen Wahnsinnskonzertabend mit Ann-Mai Kantreit. Ist das nicht der Knaller, Friederike?
2: Wahnsinn, danke schön. Wow.
0: Bester Start ins letzte Sommerferienwochenende überhaupt. Ich freue mich sehr, dass wir zwei geschnattert haben. Bleib schön in der Leitung, okay?
2: Danke, Amy.
0: Supi, bis Danny. Tschüss. Ja, und natürlich hat auch der liebe Kollege Timo Klose noch weitere Runden unserer MDR Jump Ferienspiele für euch ab 14 Uhr im Feierabend-Countdown parat. Unter anderem geht es dann um Tickets für Clouseau. Aber jetzt feiern wir erstmal Ausgehen mit Ann-Mai Kantreit.
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0: Das ist der Jump. Annie ist dran. Hier hängt noch jemand in der Leitung. Hallo, wer bist denn du?
1: Hallo, hier ist die Vivi. Hi.
0: Hi, Vivi. Weshalb rufst du an?
1: Wegen den Tickets hat es angerufen.
0: Ob wir an Mike Handreit?
1: Ich hätte auch ausgehen gewusst.
0: Hättest du auch gewusst?
1: Ja.
0: Ah, Manu. Vivi, ich schenke dir 4 Tickets fürs MDR Jump Konzert.
1: Oh,
0: nee. Doch.
1: Danke.
0: Bist du mit dabei?
1: Oh, super, vielen Dank.
0: Das Sommerfinale abfeiern?
1: Ja, danke, danke.
0: Sehr, sehr gern. Und hab ein schönes Hitzi-Schwitzi-Wochenende.
1: Mach ich. Vielen, vielen Dank.
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0: Das MDR-Jump Verkehrszentrum mit unserem Fabian Magerhans und einer Sofortmeldung.
1: A38 in Richtung Göttingen. Vorsicht zwischen Bleicherode und Breitenworbis liegen große Metallteile auf der linken Spur. Coming.

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7: 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Alles, was heute wichtig ist, jetzt mit Mirko Jugelt.
8: Wegen der Trockenheit darf im Landkreis Schmalkalden-Meiningen ab morgen kein Wasser mehr aus Bächen, Flüssen und Quellen gepumpt werden. Die Kreisverwaltung erklärte, das betreffe auch die Bewässerung von Gärten und landwirtschaftlichen Flächen. Das Wasserholen mit Eimern oder Gießkannen bleibe erlaubt. Bei Verstößen drohe ein Bußgeld von bis zu 50.000 Euro. In Kroatien ist ein beliebter Urlauberort wegen eines Waldbrandes evakuiert worden. Medienberichten zufolge erreichten die Flammen den Ortsrand von Lokva Rogoznica an der Adriaküste und zerstörten bereits erste Häuser. Die Feuerwehr bezeichnete die Lage als äußerst besorgniserregend. In den USA sind erstmals seit mehr als 15 Jahren wieder drei Hinrichtungen an einem Tag vollstreckt worden. In Tennessee, Oklahoma und Alabama starben drei Männer durch die Giftspritze. Sie waren wegen Mordes verurteilt worden. Damit wurden in diesem Jahr bislang 22 Menschen in US-Gefängnissen hingerichtet.
7: Das MDR Jump Verkehrszentrum mit einem Blick auf die Straßen. Fabian, da ist ja schon wieder richtig was los.
9: Ja, geht los mit der A2 Richtung Berlin zwischen Allerengersleben und Alsleben. 5 Kilometer stockender Verkehr an der Baustelle. Plant ihr ungefähr 20 Minuten mehr Zeit ein. Im weiteren Verlauf ist die A2 gesperrt in Richtung Berlin zwischen Brandenburg und Netzen nach einem Unfall. Je 2 Kilometer Stau vor der Ausleitung. A9 Richtung Berlin zwischen Marktschorgast und Münchberg Süd ungefähr 10 Minuten plus nach einem Unfall. Und Richtung München A9 zwischen Marktschorgast und Dreieck Bayreuth 4 Kilometer stockender Verkehr, eine Viertelstunde plus. A13 Richtung Dresden zwischen Schönefelder Kreuz und Rago dauert es wegen Bergungsarbeiten auch ungefähr eine Viertelstunde länger. A17 Richtung Dresden zwischen Breitenau-Schönwald und Bad Gottleuba etwa 20 Minuten plus. Und auf der A38 Richtung Göttingen, Vorsicht zwischen Bleicherode und Breitenworbis, hier liegen große Metallteile auf der linken Spur. Dann auf die A72 Richtung Leipzig, wegen Bauarbeiten zwischen Stolberg Nord und Kreuz Chemnitz sind nur 2 Spuren frei. 7 Kilometer Stau, eine Stunde Wartezeit. A72 Richtung Hof, also die Gegenrichtung, zwischen Kreuz Chemnitz und Chemnitz Süd. 3 Kilometer Stau, die Baustelle, hier etwa 20 Minuten plus. B107 Chemnitz-Rochlitz, die Bundesstraße ist gesperrt zwischen Dietensdorf und Wiederau wegen Löscharbeiten. Und Blitzer stehen auf der A9 Richtung Berlin zwischen Halle und Bitterfeld-Wolfen, B91 in Borau in Richtung Zeitz, B173 in Kesselsdorf in Richtung Freiberg. Und wer ist am Telefon? Hallo?
10: Ja, der Heiko hier, hallo. Ich habe noch einen Blitzer für euch. Und zwar steht der in Dresden auf der Radeberger Landstraße in Richtung Radeberg in der 50er.
9: Dankeschön, Heiko. Habt ihr noch was gesehen? Staus, Blitzer, ruft uns an, kostenlos unter 0800 123 2340.
7: Da geht's jetzt auch schon los in Halle. 30 Grad, Erfurt-Plauen bei 29 Grad zur Mittagspause. Ja, und wir erwarten ja heute bis zu 36 Grad bei knalle Sonne. Auch morgen nochmal richtig dolle sonnig. Erstmal. Die Temperaturen schaukeln sich hoch auf bis zu 37 Grad. Abends dann eben aber auch zum Teil richtig kräftige Gewitter. Die bringen eine dicke Abkühlung. Am Sonntag sind noch 23 bis 26 Grad übrig. Maximal.
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Hier bei MDR Jump jetzt was aus der Kategorie herzerwärmend putzig. Es geht nach Kalbemilde in den Altmarkreis Salzwedel. Da trainiert hinter der Turnhalle das Beachvolleyballteam und mittendrin 4 Katzenbabys, die im Sand auch so mit rumdollen. Die wollen auch immer mitspielen und so. Und die Beachvolleyballer haben dann einen Kalb rumgefragt, aber die gehören irgendwie angeblich zu niemandem. Ja, und weil die aber sehr überzeugend putzig sind, diese Katzenbabys, wurden sie dann kurzerhand vom Team adoptiert, aufgepäppelt und sind dann auch zu einigen Teammitgliedern direkt nach Hause gezogen. Es ist so schön, ne? Auch mal so gute Nachrichten zu hören. Bitte gern geschehen. Ja, und um Liebe, also in dem Fall um Tierliebe. Also um Liebe geht es natürlich auch bei One Republic, frischer Lieblingshit, passend zu einem Start in ein hitzig-spitzi-Wochenende. Need Your Love, jetzt hier bei MDR Jump.

0: Jam zum Schwitzi Hitzi Ferienfinale. Morgen dann endlich für unsere Kurzen die lang ersehnte Einschulung. Ja, vor allem wird es ja für viele ABC-Schützen und ihre Familien ja ein aufregender Tag werden. Und wir wünschen euch natürlich von Herzen so einen richtig guten Start in diesen neuen Lebensabschnitt.
1: Einen schönen Gruß an die Erstklässler und einen guten Start in die Schule und ins weitere Leben mit allem, was man sich dazu wünscht. Immer den Entdeckergeist behalten und mutig sein.
0: Und Freunde finden und Spaß haben und nicht aufgeben, wenn es auch mal so richtig doof wird. Ja, und allen Eltern und Lehrern und Lehrerinnen wünschen wir natürlich gute Nerven. Hier ist MDR Jump, jetzt mit einer Frau. Die hat Nerven aus Stahl, das ist Pink. Just Give Me a Reason läuft bei MDR Jump.

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6: Um 13 Uhr mit Mirko Jugelt. Thüringens Ministerpräsident Mario Vogt geht juristisch gegen die Aberkennung seines Doktortitels vor. Wie das Verwaltungsgericht Chemnitz dem MDR mitteilte, ist die Klageschrift gegen die TU Chemnitz eingegangen. Die Uni hatte im Januar entschieden, Vogt die Doktorwürde zu entziehen. Sie wirft ihm vor, in seiner Doktorarbeit unsauber gearbeitet zu haben. Vogts Widerspruch gegen die Entscheidung war von der TU zurückgewiesen worden. Im Erzgebirge ist ein Hubschrauber verunglückt. Wie die Feuerwehr dem MDR mitteilte, kam dabei der Pilot ums Leben. Er sei mit dem Hubschrauber zum Kalken in der Luft unterwegs gewesen und dann in einem Wald bei Seematal abgestürzt. Die Absturzursache ist noch unklar. Augenzeugen hatten von einer weit sichtbaren Rauchsäule berichtet. Der Waldbrand in der Eifel ist näher an die Gemeinde Hürtgenwald herangerückt. Wie der Landkreis mitteilte, ist der Ortsteil Gai betroffen. Das Feuer sei noch rund 200 Meter von den Häusern entfernt. Löschzüge versuchten, die Flammen aufzuhalten. Evakuierungen sind nach Angaben des Landrats vorerst nicht notwendig. Das gelte so lange, bis der Wind nicht auffrische. Am frühen Morgen hatten 1.800 Menschen in der Gemeinde Hürtgenwald ihre Häuser verlassen müssen. Hessische Ermittler haben ein Betrugsnetzwerk in Brasilien ausgehoben. Wie die Generalstaatsanwaltschaft Frankfurt am Main mitteilte, hatte die Bande im November 2023 bei deutschen Bankkunden Geld abgebucht. Dafür hätten sie ein fehlerhaftes Software-Update bei einem Zahlungsdienstleister ausgenutzt. Binnen weniger Tage sei ein Millionenschaden entstanden. In Brasilien seien 4 Menschen festgenommen worden. 3 Verdächtige seien in Europa identifiziert worden. Die freien Tankstellen fordern die Abschaffung der 12-Uhr-Regel. Bei einer Umfrage des Branchenverbands BFT sprachen sich gut 2/3 für eine vollständige Abschaffung aus. Der Verband erklärte, die Kunden tankten bis 12 Uhr. Danach werde gewartet. Die Kunden hätten auch keinen Vorteil, weil die Mineralölkonzerne Risikoaufschläge einpreisten. Freie Tankstellen machen rund 1/4 der Verbandsmitglieder aus. Das waren die Nachrichten.
7: Und jetzt aus unserem MDR-Jump-Verkehrszentrum der zuverlässigste Verkehrsservice im Osten. Zur A2 Richtung Berlin zwischen Alleringer'sleben und Alsleben 5 Kilometer stockend. 10 Minütchen braucht ihr an der Baustelle länger. Die A2 Richtung Berlin ist im weiteren Verlauf zwischen Brandenburg und Netzen nach einem Unfall gesperrt. Im Moment gibt es 2 Kilometer Stau und bitte Vorsicht, am Stauende hat sich noch ein Unfall ereignet. A9 Richtung Berlin zwischen Marktschorgast und Münchberg Süd Stau nach einem Unfall. 10 Minuten Zeitverlust. 15 Minuten braucht ihr länger auf der A9 Richtung München zwischen Marktschorgast und Dreieck Bayreuth-Kulmbach 4 Kilometer stockend. A13 Richtung Dresden zwischen Schönefelder Kreuz und Rago gab es einen Unfall. Hier müsst ihr eine Viertelstunde Stauzeit einplanen. A17 Richtung Dresden zwischen Breitenau-Schönwald und Bad Gottleuber. Stau und stockend plus 20 Minuten. Mehr Geduld noch auf der A72 Richtung Leipzig zwischen Stolberg Nord und Kreuz Chemnitz 7 Kilometer Stau. Wegen Bauarbeiten braucht ihr eine Dreiviertelstunde länger. A72 Richtung Hof zwischen Kreuz Chemnitz und Chemnitz Süd 3 Kilometer Stau an der Baustelle plus 20 Minuten. Und die B107 Chemnitz-Rochlitz ist zwischen Diedensdorf und Wiederau wegen Löscharbeiten gesperrt. Blitzer bei uns online auf mdrjump.de und auch in unserer App. Aktuell wird auf der A9 geblitzt Richtung Berlin zwischen Halle und Bitterfeld-Wolfen. Blitzer in beiden Richtungen stehen in Halle-Lettin in der Nordstraße und in Taubach in der Ilmtalstraße. Einer noch am Ortsausgang Zittau Richtung Olbersdorf. Ihr seid unterwegs heute Mittag, entdeckt mehr Blitzer oder seht noch Staus, meldet das bei uns. Geht mit einem kostenlosen Anruf unter der 0800 123 2340. Dankeschön. Ja, die Temperaturen pirschen sich so an die 30 Grad ran in Wittenberg mit 28 und in Leipzig und Mühlhausen mit 29 Grad. Wir schnipsen aber direkt mal drüber über die 30 Grad. Bis 36 Grad wird's heute heiß, morgen dann noch doller. Erst knalle Sonne bei bis zu 37 Grad. Ja, und zum Abend dann teils kräftige Gewitter, die kühlen alles ein bisschen ab. Ab Sonntag dann so 20 bis 26 Grad und neben sonnigen Abschnitten auch immer mal wieder ein paar Schauerwolken mit dabei.
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0: Auch bei 36 Grad sind wir mittendrin beim Highfield Festival direkt aus dem MDR Jump Sendestudio rüber an den Stürmtaler See zwischen Campingplatz, Bühnen und Strand. Also wir wollen zusammen einer Festivalinstanz die letzte Ehre erweisen an diesem wunderschönen Ort. Und da ist unser Festivalreporter Lars Wohlfahrt mit seinem Mikrofon natürlich mittendrin.
1: MDR Jump,
2: oder?
1: Darf ich da jetzt mitquatschen?
2: Wo kommst du her?
1: Aus Sachsen.
2: Genauer.
1: Leipzig.
3: Aus Potsdam.
4: Wir müssen zwar ein bisschen arbeiten, wir sind Security, aber hält uns ja nicht auf.
5: Ja, Mansfeld-Südharz. Sachsen-Anhalt.
1: Näher?
5: Wippra heißt der Ort.
3: Aus München.
2: Geil.
3: Ja.
2: Ich bin Lars.
6: Sebastian.
2: Sebastian, wo kommst du her?
6: Aus Grimma.
2: Schön.
6: Ja, total. Das ist mein 15. Highfield.
0: Boah, Wahnsinn. Ja, wir sind gespannt, wie es weitergeht mit dem Festival. Jetzt aber erstmal einfach dieses Wochenende zusammen genießen, quasseln, tanzen, feiern. Ja, und die ein oder der andere von uns hat auch einen harten Hang zum Wasser. So viel kann ich schon mal sagen. Also checkt auch gerne mal den Strand auf der Suche nach dem Team von MDR Jump. Infos zum Highfield gerne auch über mdrjump.de checken. 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

0: Oh nein, er macht sich Sorgen. MDR-Jump-Sternhörer Daniel, der hat gerade gehört, dass unser Team mit euch zusammen ja das Finale der Legende feiert, das Highfield-Festival, präsentiert von MDR-Jump dieses Wochenende.
1: Juhu, ihr Lieben, ich habe bloß mal eine kurze Frage. Wenn ihr alle auf dem Highfield-Festival seid, wer moderiert denn dann am Wochenende eure Show? Da habe ich schon doch Bimmelbammel, nicht, dass das Radio stumm bleibt. Liebe Grüße.
0: Daniel, keine Sorge, wir sind doch flexibel. Matthias Karpe oder auch Chris Löwe und ich, wir sind natürlich auch am Start hier im Radio bei MDR Jump. Schönes Wochenende.

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5: Schönen guten Freitag, hier ist MDR Jump. Es ist 13.30 Uhr, das Wichtigste heute Mittag jetzt mit Mirko Jugelt.
6: Wegen der Trockenheit hat in Thüringen jetzt auch der Landkreis Weimarer Land die Wasserentnahme eingeschränkt. Wie das Landratsamt mitteilte, darf ab morgen kein Wasser mehr aus Flüssen und Bächen gepumpt werden. Zuvor hatte bereits der Landkreis Schmalkalden-Meiningen eine solche Maßnahme verhängt. An der kroatischen Adriaküste sind durch einen Waldbrand mehrere Menschen verletzt worden. Medienberichten zufolge wurden 14 Verletzte in Krankenhäuser gebracht, darunter 7 mit lebensgefährlichen Verbrennungen. Nahe der Touristenstadt Omis mussten in der vergangenen Nacht rund 1000 Menschen vor den Flammen fliehen. Die Supermarktkette Kaufland hat tiefgekühlte Erdbeeren ihrer Eigenmarke K-Classic zurückgerufen. Betroffen ist die 300-Gramm-Packung erntefrische Erdbeeren mit Mindesthaltbarkeitsdaten zwischen Februar und April 2028. Sie könnten mit Noroviren verunreinigt sein. Diese können Brechdurchfall auslösen. Die Erdbeeren wurden unter anderem in Sachsen und Sachsen-Anhalt verkauft.
5: Aus unserem MDR Jump Verkehrszentrum natürlich noch der Blick auf die Straßen zur A2 Richtung Berlin. Zwischen Allerengersleben und Alsleben 5 Kilometer stockend an der Baustelle und zwischen Brandenburg und Netzen. Nach einem Unfall ist die A2 hier gesperrt. Zurzeit 2 Kilometer Stau und aufpassen, auch am Stauende hat sich noch ein Unfall ereignet. A4 Frankfurt Richtung Dresden zwischen Jena Zentrum und Stadt Roda stockt der Verkehr an der Baustelle. Vorsichtig fahren auf der A9 Richtung München. Zwischen Weißenfels und Naumburg liegt auf der rechten Spur ein Plasteteil und im weiteren Verlauf der A9 Richtung München zwischen Markt Joggers und Dreieck Bayreuth-Kulmbach. 4 Kilometer stockend, hier braucht ihr aktuell eine Viertelstunde Geduld. A17 Richtung Dresden zwischen Breitenau-Schönwald und Bad Gottleuber. Stau und stockend mit einer Verzögerung von 10 Minütchen. Und A72 Richtung Leipzig zwischen Stolberg Nord und Kreuz Chemnitz. Eine halbe Stunde Geduld, hier gibt 7 Kilometer Stau wegen Bauarbeiten. Die B107 Chemnitz-Rochlitz ist zwischen Dietensdorf und Wiederau wegen Löscharbeiten gesperrt. Geblitzt wird unter anderem auf der A9 Richtung Berlin zwischen Halle und Bitterfeld-Wolfen, auf der B174 Ortsumfahrung Marienberg Richtung Reitzenhain. In beiden Richtungen stehen sie in Dresden, in der Loschwitzer Straße, in Halle-Lettin in der Nordstraße, ein Blitzer in Sebnitz in der Böhmischen Straße und nochmal beide Richtungen in Taubach in der Ilmtalstraße. Ihr seid unterwegs, entdeckt mehr Blitzer oder seht noch Staus, dann meldet das bei uns. Mit einem kostenlosen Anruf geht's unter der 0800 123 2340. Dankeschön. Und natürlich noch der Blick aufs wunderbare Freitagswetter. Zumindest für alle, die es gerne heiß mögen. Gardelegen und Oschatz 31 Grad. In Schleiz nur 29 Grad. Dieser letzte Sommerferienfreitag, der wird ein echt sonniger Hitzehammer mit bis zu 36 Grad. Stücke Dollar dann morgen bei knalle Sonne 37 Grad Maximum. Aber zum Abend ziehen dann teils kräftige Gewitter auf. Die bringen Abkühlung. Sonntag dann noch bis zu 25 Grad. Teils auch noch da drunter und immer wieder ein paar Schauerwolken mit dabei.
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1: Ja, und kurz vorm Hitzi-Schwitzi-Wochenende mit viel Aufregung für Familien, mit den kleinen ABC-Schützen, ne, mit dem Abschied vom Highfield-Festival am Stürmtaler See bei Leipzig, mit dem Ende der Sommerferien, ey krass, wie die Zeit rennt, ne? Also in all dem haut Kollege Timo Klose auch noch einen raus. Er verschenkt unter anderem Tickets für unseren Clüso in Dresden. Wie genau, erklärt er im Feierabend-Countdown ab 14 Uhr. Und ich habe jetzt zur Beruhigung für euch, für uns, einen von meinen absoluten Lieblings-Autofahr-Hits dabei. Chris de Serendi mit Good Old Days. Läuft natürlich hier bei MDR Jump.

Das MDR Jump Verkehrszentrum mit einer Sofortmeldung, die wichtig ist für alle unterwegs auf der A9 Richtung Berlin. Vorsicht zwischen Bad Klosterlausnitz und Eisenberg. Auf der linken Spur eine ungesicherte Unfallstelle.

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4: Um 14 Uhr mit Mirko Jugelt. Thüringens Ministerpräsident Mario Vogt geht juristisch gegen die Aberkennung seines Doktortitels vor. Wie das Verwaltungsgericht Chemnitz dem MDR mitteilte, ist die Klageschrift gegen die TU Chemnitz eingegangen. Die Uni hatte im Januar entschieden, Vogt die Doktorwürde zu entziehen. Sie wirft ihm vor, in seiner Arbeit unsauber gearbeitet zu haben. Vogts Widerspruch gegen die Entscheidung war von der TU zurückgewiesen worden. Nach dem tödlichen Hubschrauberabsturz im Erzgebirge hat die Chemnitzer Polizei zusammen mit der Bundesstelle für Flugunfalluntersuchung die Ermittlungen aufgenommen. Wie die Behörden mitteilten, dauern die Arbeiten am Unglücksort in dem Wald bei Simmertal weiter an. Der Pilot kam ums Leben. Er war mit dem Hubschrauber zum Kalken in der Luft, als es zum Absturz kam. Die Ursache ist noch unklar. Der Waldbrand in der Eifel ist näher an die Gemeinde Hürtgenwald herangerückt. Wie der Landkreis mitteilte, ist der Ortsteil Gai betroffen. Das Feuer sei noch rund 200 Meter von den Häusern entfernt. Löschzüge versuchten, die Flammen aufzuhalten. Evakuierungen sind nach Angaben des Landrats vorerst nicht notwendig. Das gelte so lange, bis der Wind nicht auffrische. Am frühen Morgen hatten 1.800 Menschen in der Gemeinde Hürtgenwald ihre Häuser verlassen müssen. Nach der Insolvenz des Schweinezuchtunternehmens Gestferkel sind für alle Standorte in Sachsen-Anhalt neue Investoren oder Betreiber gefunden worden. Wie das Landesverwaltungsamt in Halle mitteilte, gibt es damit eine Perspektive für den Weiterbetrieb oder zumindest für die weitere Versorgung der Tiere. Die Behörden würden die Standorte weiter engmaschig kontrollieren. Gestferkel hatte Ende Juli einen Insolvenzantrag gestellt. Das Unternehmen gehört zu den größten Ferkelerzeugern Deutschlands und hat seinen Sitz in Niedersachsen. Die freien Tankstellen fordern die Abschaffung der 12-Uhr-Regel. Bei einer Umfrage des Branchenverbands BFT sprachen sich gut 2/3 für eine vollständige Abschaffung aus. Der Verband erklärte, die Kunden tankten bis 12 Uhr, danach werde gewartet. Die Kunden hätten auch keinen Vorteil, weil die Mineralölkonzerne Risikoaufschläge einpreisten. Freie Tankstellen machen rund 1/4 der Verbandsmitglieder aus. Das waren die Nachrichten.
5: Hier ist MDR Jump mit dem zuverlässigsten Verkehrsservice im Osten und der A2 Richtung Berlin zwischen Allerengersleben und Eilsleben 5 Kilometer stockender Verkehr, an der Baustelle eine Viertelstunde länger und A2 Richtung Berlin zwischen Wollin und Netzen Stau dauert eine Stunde 15 länger. A2 in Richtung Hannover zwischen Bornstedt und Allerengersleben Stau und stockender Verkehr, an der Baustelle 10 Minuten mehr und A4 in Richtung Frankfurt zwischen Chemnitz Ost und dem Kreuz Chemnitz 6 Kilometer Stau, an der Baustelle 20 Minuten länger. A9 in Richtung München zwischen Mark Schorgast und Dreieck Bayreuth-Kulmbach 4 Kilometer stockender Verkehr, 20 Minuten länger und A13 Richtung Dresden zwischen Bestensee und Großkörris ein defektes Fahrzeug und zwischen Duben und Lübbenau eine ungesicherte Unfallstelle. A17 Richtung Dresden zwischen Breitenau-Schönwald und Bad Gottleuber Stau und stockender Verkehr, 20 Minuten mehr. Die A72 Richtung Leipzig zwischen Stolberg Nord und Kreuz Chemnitz 7 Kilometer Stau wegen der Bauarbeiten, eine Viertelstunde länger. Und B107 Chemnitz-Rochlitz zwischen Dietensdorf und Wiederau wegen Löscharbeiten gesperrt. Und Blitze auch noch auf der A4 Richtung Dresden zwischen Wandersleben und Neudietendorf. A9 Richtung Berlin zwischen Halle und Bitterfeld-Wolfen. B174 Ortsumfahrung Marienberg Richtung Reizenhain, Dresden-Loschwitzer Straße in beiden Richtungen. In Halle-Lettin Nordstraße in beiden Richtungen. Sebnitz-Böhmische Straße wird geblitzt und in Taubach in der Ilmtalstraße. Dort in beiden Richtungen schön vorsichtig. Und wenn ihr noch was entdeckt, 0800 123 2340. bleibt sonnig, vereinzelt so ein paar Wolken, aber trocken und vor allem heiß. 30 bis 36 Grad, Görlitz aktuell bei 29. Magdeburg und Weimar haben die 32 schon erreicht und morgen geht's genauso weiter. Im Laufe des Nachmittags und am Abend sind dann aber einzelne starke Gewitter möglich. Das haben wir morgen genauer im Blick für euch, dann lässt es sich auch besser voraussagen. Gewitter immer schwierig vorauszusagen. Der Sonntag wird insgesamt wechselhafter und dann auch deutlich kühler. 5 nach 2.
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5: Freitag, schönes Wochenende schon mal. Und um euer nächstes kümmern wir uns jetzt direkt. Ey, das ist mal ein Service, oder? Morgen in einer Woche Clueso in Dresden. Und ihr seid mit dabei, inklusive Begleitung. Noch einmal MDR Jump Ferienspiele heute Nachmittag. Wenn ihr gleich erkennt, welchen heißen Hit von Clueso wir da zur Abkühlung unter Wasser getaucht haben, dann gehören euch die zwei Tickets. 0800 123 2340. Also jetzt anrufen und gleich gewinnen. 0800 123 2340 für ein Klüsen in Dresden.

0: Ja, ich bin auch traurig, dass die Ferien zu Ende gehen, aber zwei Runden spielen wir ja noch heute.
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0: Die ganze Woche verschenken wir schon Live-Musik an euch. Jetzt geht's im besten Fall für euch zum MDR Jump Konzert mit Clüso in Dresden. Wunderschöne Kulisse bei den Filmnächten am Elbufer. Wirklich legendär. Man kann also sagen, nach Roland Kaiser und der Kaisermania kommt der Kaiser von Erfurt. Und ihr seid noch mit dabei. 0800 123 2340. Hier ist Timo, wer ist denn da? Hallo?
2: Hallo?
0: Hallo, wer bist du denn?
2: Hi, hier ist die Steffi aus Gröditz.
0: Hi, Steffi.
2: Hi, Timo.
0: Wann warst du das letzte Mal in Dresden?
2: Tatsache gestern.
0: Oh, ist nicht so weit von euch.
2: Aber auch nur mal durchgefahren, also so richtig da auch nicht.
0: Ja, also genau. Dresden ist wirklich eine tolle Stadt, muss man genießen. Ich finde, so einen Konzertbesuch muss man dann auch immer mit so einem kleinen Marsch durch die Stadt verbinden, wenn nicht sogar mit dem ganzen Dresden-Wochenende. Und du hast scheinbar ja nächstes Wochenende noch nichts vor, ne?
2: Ich gebe mir Mühe, genau.
0: Sehr gut. Dann drücke ich die Daumen, dass das mit den Tickets klappt. Wir haben also jetzt einen Hit von Clüso mal zur Abkühlung unter Wasser getaucht. Du sagst mir, welcher es ist und bist mit dabei nächste Woche.
2: Okay.
0: Wir hören mal rein.
3: Hallo.

0: Na, Steffi, was sagst du?
1: Ich würde meinen, dass das Achterbahn ist.
0: Ich würde meinen, das ist richtig. Hat geklappt, herzlichen Glückwunsch.
1: Lubi, danke schön.
0: Sehr, sehr gerne. Viel Spaß mit Lüso und allen anderen. Sei gesagt, nur eine Woche später dann die Toten Hosen in Dresden. Und da bringen wir euch auch noch hin. Ewig schon ausverkauft. Bis 16:30 noch eure Chance auf Tickets.
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0: für viele ein stressiger Freitag. Da wird eingekauft, da wird gebacken, da wird vorgekocht. Denn morgen, der Tag der Tage. Einschulung für die vielen kleinen ABC-Schützen. Hier ist der MDR Jump Feierabend-Countdown. Ey, und wenn eure Eltern schon so aufgeregt sind, wie soll's dann euch erst gehen? Aber ihr müsst das gar nicht sein, liebe kommende Erstklässler. Schule ist total cool. Und die MDR Jump-Hörerinnen und Hörer, die haben ja auch schon den ganzen Tag gute Wünsche für euch.
1: Also, liebe Erstklässler, schaut euch mal um, links und rechts, da sitzen andere Kinder. Die sind bestimmt mindestens genauso aufgeregt wie ihr. Ja. Und traut euch doch einfach, sie mal anzusprechen und Hallo zu sagen. Und vielleicht entwickelt sich eine Freundschaft für die nächsten Jahre.
0: Absolut, von mir auch. Alles Liebe, egal was die anderen sagen, das mit der Schule ist halb so wild. Macht euch nicht verrückt. Liebe Eltern, ihr übrigens auch nicht. Ne? Und wir wünschen morgen natürlich erstmal eine schöne Einschulung. Auch dieses Jahr zuverlässig mit unseren MDR-Jump-Zuckertüten. Was für eine schöne Tradition, die wir natürlich wieder an die Grundschulen im Osten verschickt haben. Also lasst es euch schmecken und morgen.

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10: Hier ist MDR Jump gleich 14:30 und die Meldung zur halben Stunde mit Mirko Jukelt.
11: Die Weiße Flotte in Dresden hat ihren Betrieb vorerst eingestellt. Nach Angaben des sächsischen Dampfschifffahrt entfallen bis einschließlich Montag alle Linienfahrten. Grund ist der niedrige Wasserstand der Elbe. Am Pegel Dresden wurden heute früh 51 cm gemessen, Tendenz weiter fallend. Für die Techno-Parade Rave the Planet morgen in Berlin gelten verschärfte Sicherheitsmaßnahmen. Die Polizei erklärte, der Bereich rund um die Straße des 17. Juni werde massiv abgesperrt. Rund 1500 Polizeibeamte seien im Einsatz. Zu Beginn der Parade soll es eine Schweigeminute für die Opfer des CSD-Angriffs vor 3 Wochen geben. In Thüringen hat am Morgen ein Bahnreisender für mehrere Polizeieinsätze gesorgt. Laut Bundespolizei bewarf der 27-jährige Eisenach einen ICE mit einem Stein. Zuvor war er aus dem Zug verwiesen worden, weil er kein Ticket hatte. Später wurde er in Erfurt erneut ohne Fahrschein und mit 2 Messern von der Bundespolizei kontrolliert.
10: Wir schauen auf die Straßen für euch. Das MDR Jump Verkehrszentrum mit der A2 Richtung Berlin. Zwischen Allerengersleben und Eilsleben 5 Kilometer stockender Verkehr. An der Baustelle 10 Minuten mehr. Und dann zwischen Brandenburg und Netzen nach dem Unfall gesperrt. Aktuell Stau bis Wollin. A4 Frankfurt in Richtung Dresden. Zwischen Dreieck Nossen und Wilsdruf die rechte Fahrspur nach einem Unfall gesperrt. Und A4 Richtung Frankfurt zwischen Chemnitz Ost und dem Kreuz Chemnitz 6 Kilometer Stau. An der Baustelle 1/2 Stunde mehr. A9 einmal Richtung Berlin. Zwischen Bad Klosterlausnitz und Eisenberg Stau nach einem Unfall 1 Stunde länger. Und Richtung München zwischen Mark Schorgast und Dreieck Bayreuth-Kulmbach 4 Kilometer stockender Verkehr 1/4 Stunde mehr. Vorsicht A13 in Richtung Dresden zwischen Duben und Lübbenau die ungesicherte Unfallstelle und A17 Richtung Dresden zwischen Breitenau-Schönwald und Bad Gottleuber Stau und stockender Verkehr 1/4 Stunde plus. A72 Richtung Leipzig zwischen Stolberg Nord und dem Kreuz Chemnitz 7 Kilometer Stau wegen der Bauarbeiten 1/2 Stunde länger. Die B107 Chemnitz-Rochlitz ist zwischen Dietensdorf und Wiederau wegen Löscharbeiten gesperrt. Und im Landkreis Sächsische Schweiz-Osterzgebirge die Straße zwischen Reinoldshain und Oberheslich nach einem Unfall gesperrt. Geblitzt wird auch A9 Richtung Berlin zwischen Halle und Bitterfeld-Wolfen. B93 Richtung Zwickau nach dem Moseltunnel. Auf der B174 Ortsumfahrung Marienberg Richtung Reitzenhain. Dresden, Loschwitzer Straße in beiden Richtungen. Halle, Paul-Singer-Straße in beiden Richtungen. Und in Sebnitz in der Böhmischen Straße noch ein Blitzer. Und wenn ihr mehr entdeckt, 0800 123 2340. Wetter mit viel Sonne und auch viel Grad Celsius auf dem Thermometer. Bis zu 36 sind drin. Morgen zum Start ähnlich. Ab dem Nachmittag sind dann aber vereinzelt Gewitter möglich. Und der Sonntag wird generell nasser und dadurch dann auch wieder kühler. 3:30.
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Jetzt genau der richtige Song nach der anstrengenden Woche. Hier ist der MDR Jump Feierabend Countdown und in der Nummer steckt so richtig viel Power. Schön, um perfekt und energiegeladen ins Wochenende zu starten. Watch It Burn ist der neue Hit von Katy Perry mit der Extraportion Gitarre. Finde ich richtig gut. Ist neu bei MDR Jump.

0: 3:15. Na, das wird ja was ganz Besonderes am Wochenende. Hier ist der MDR Jump Feierabend Countdown. Ja, und ein vorerst letztes Mal steigt am Störmthaler See bei Leipzig das legendäre Highfield Festival. Wird euch präsentiert von MDR Jump. Seit gestern läuft die Anreise. Gab ja auch schon ein kleines Warm-up. Und unser Festival-Reporter Lars hat sich direkt unter das Partyvolk gemischt, weil wir natürlich auch mal wissen wollten, wo kommen sie denn alle so her?
1: Wo kommt denn ihr her?
2: Aus Berlin. Er kommt Grenze Schweiz.
3: Ja, was? Schweizer Grenze, Südschwarzwald.
1: Ich wünsche euch allen viel Spaß über den Tag. Du willst doch baden gehen?
4: Ja.
1: Wo kommt ihr her, sag mal?
4: Aus Hamm. Das ist in der Nähe von Dortmund in NRW.
1: Da stand ich mal am Bahnhof und es kam kein Zug mehr.
4: Ja, das ist in Hamm immer so.
1: Hamm, Westfalen.
4: Ja, ja, du. Da würde ich nicht aussteigen, würde ich lassen.
5: Wir kommen aus der Nähe von Altenburg.
6: Chemnitz.
7: Ich komme aus
6: Karl-Marx-Stadt.
1: Wo kommst du denn her?
8: Ja, aus Franken.
1: Aus Franken. Ja, schön, dass ihr auch hier seid. Du bist nicht der Einzige, glaube ich.
8: Nee, der auch.
1: Du bist auch einer?
8: Ja.
1: Zwei Franken gegen vier?
9: Wir zwei sind Partner. Das ist ein Pfälzer und das ist ein Rheinländer.
1: Das ist nicht wahr. Wir haben ja alles dabei hier.
9: Ja, klar.
1: Ja, international, klar.
0: Ach, das wird toll. Und ab heute Abend geht's ja dann auch auf der Hauptbühne richtig ab. Kraftklub, Materia, SDP die nächsten Tage. Das wird sensationell. Und uns findet ihr ganz in der Nähe der Bühne mit unserem MDR Jump Dome. Also kommt gerne rum, sagt den Kolleginnen und Kollegen, die vor Ort sind, gern mal Hallo und habt vor allen Dingen viel Spaß mit dem Highfield Festival dieses Wochenende. Präsentiert von MDR Jump.

Hier ist der MDR Jump Feierabend Countdown. Freitag heißt natürlich auch noch einmal 50 Euro für euch. Unser Einkaufsgeld. Ihr achtet schön auf die Kassendurchsage. Und dann wird es beim Wochenendeinkauf vielleicht nicht ganz

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0: Um 15 Uhr mit Mirko Jugelt. Thüringens Ministerpräsident Mario Vogt geht juristisch gegen die Aberkennung seines Doktortitels vor. Wie das Verwaltungsgericht Chemnitz dem MDR mitteilte, ist die Klageschrift gegen die TU Chemnitz eingegangen. Die Uni hatte im Januar entschieden, Vogt die Doktorwürde zu entziehen. Sie wirft ihm vor, in seiner Doktorarbeit unsauber gearbeitet zu haben. Vogts Widerspruch gegen die Entscheidung war von der TU zurückgewiesen worden. Nach dem tödlichen Hubschrauberabsturz im Erzgebirge hat die Chemnitzer Polizei zusammen mit der Bundesstelle für Flugunfalluntersuchung die Ermittlungen aufgenommen. Wie die Behörden mitteilten, dauern die Arbeiten am Unglücksort in dem Wald bei Seematal weiter an. Der Pilot kam ums Leben. Er war mit dem Hubschrauber zum Kalken in der Luft, als es zum Absturz kam. Einsatzkräfte löschten das Feuer und verhinderten eine weitere Ausbreitung. Nach der Insolvenz des Schweinezuchtunternehmens Geestferkel sind für alle Standorte in Sachsen-Anhalt neue Investoren oder Betreiber gefunden worden. Wie das Landesverwaltungsamt in Halle mitteilte, gibt es damit eine Perspektive für den Weiterbetrieb oder zumindest für die weitere Versorgung der Tiere. Die Behörden würden die Standorte weiter engmaschig kontrollieren. Geestferkel hatte Ende Juli einen Insolvenzantrag gestellt. In der Ukraine ist die Zahl der zivilen Kriegsopfer auf den höchsten Stand seit 5 Jahren gestiegen. Wie die UN mitteilte, wurden im Juli über 430 Menschen getötet und über 2600 verletzt. Das seien mehr als 70% gegenüber dem Vorjahresmonat. Grund für den Anstieg seien russische Angriffe mit Raketen und Drohnen auf Städte abseits der Frontlinie gewesen. Unterdessen wies Russland eine von der Ukraine vorgeschlagene Waffenruhe im Schwarzen Meer zurück. Das Außenministerium in Moskau erklärte, es gebe keine Grundlage für Halbheiten. Taiwans Wirtschaft steht wegen des weltweiten Booms der künstlichen Intelligenz vor einem historischen Wachstum. Wie die nationale Statistikbehörde mitteilte, wird das Bruttoinlandsprodukt in diesem Jahr voraussichtlich um über 11% zulegen. So ein Wachstum habe es seit über 40 Jahren nicht gegeben. KI-Chips aus Taiwan werden weltweit gebraucht. Auch Konzerne wie Nvidia und Apple sind auf die Lieferungen der Insel angewiesen. Das waren die Nachrichten.
1: Hier ist MDR Jump mit dem zuverlässigsten Verkehrsservice im Osten und der A2 Richtung Berlin zwischen Allerengersleben und Eilsleben. 5 Kilometer stockender Verkehr an einer Baustelle, Viertelstunde länger, und zwischen Brandenburg und Netzen Stau an der gerühmten Unfallstelle, da noch 1 Stunde Verzögerung. A4 Frankfurt Richtung Dresden zwischen Siebenlehn und Wilsdruf Stau nach einem LKW-Unfall, dauert 1/2 Stunde länger, und A4 Richtung Frankfurt zwischen Chemnitz Ost und dem Kreuz Chemnitz 6 Kilometer Stau, an der Baustelle 1/2 Stunde länger. A9 Richtung Berlin zwischen Bad Klosterlausnitz und Eisenberg nach dem Unfall gesperrt, zurzeit 2 Kilometer Stau. Und A9 Richtung München zwischen Mark Schorgast und Dreieck Bayreuth-Kulmbach 4 Kilometer stockender Verkehr, 1/4 Stunde länger. A13 Richtung Dresden zwischen Freiwalde und Duben Stau, wegen eines defekten Fahrzeugs dauert es 1/2 Stunde länger. A17 Richtung Dresden zwischen Breitenau-Schönwald und Bad Gottleuber Stau und stockender Verkehr, 1/4 Stunde mehr. A72 in Richtung Leipzig zwischen Stolberg Nord und dem Kreuz Chemnitz 7 Kilometer Stau, wegen Bauarbeiten 20 Minuten länger. Dann auf der B7 Vorsicht zwischen Erfurt-Roterberg und Erfurt Nord, eine ungesicherte Unfallstelle und ein Rad auf der Fahrbahn. Die B107 noch, Chemnitz-Rochlitz zwischen Dietensdorf und Wiederau wegen Löscharbeiten gesperrt. Und im Landkreis Sächsische Schweiz-Osterzgebirge die Straße zwischen Reinoldshain und Oberheslich nach einem Unfall gesperrt. Neueste Blitzer auf der A9 Richtung Berlin zwischen Halle und Bitterfeld-Wolfen, B93 Richtung Zwickau nach dem Moseltunnel und B174 Ortsumfahrung Marienberg Richtung Reitzenhain. Habt ihr mehr? 0800 123 23 40.
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1: Sonnig, vereinzelt so ein paar Wolken, aber trocken und heiß. 30 bis 36 Grad sind drin, Bautzen aktuell bei 31, Merseburg zur Stunde schon 33 Grad und Schmalkalden-Meiningen 32 Grad. Morgen geht's erstmal so weiter, im Laufe des Nachmittags und am Abend dann aber einzelne starke Gewitter, und der Sonntag wird dann insgesamt wechselhafter und dadurch auch deutlich kühler. 5:05.
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0: Das MDR Jump Verkehrszentrum, liebe Harzurlauber, das ist wichtig für euch. A36 Richtung Braunschweig zwischen Wernigerode Mitte und Wernigerode Nord. Ungesicherte Unfallstelle. Vorsicht da auf allen Fahrspuren. A36 Richtung Braunschweig zwischen Wernigerode Mitte und Wernigerode Nord. Die ungesicherte Unfallstelle. Kühlschrank leer vorm Wochenende. Das geht natürlich gar nicht.
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0: Das sind 50 Euro, da helfen wir doch gerne bei eurem nächsten Einkauf. Unser Sohn hat das heute schon erledigt. Das ist dann der Vorteil, wenn die Kinder irgendwann 18 sind und Auto fahren können. Aber viele von euch müssen bestimmt noch heute oder morgen los. Und deswegen gehen wir doch mal direkt ran an die 0800 123 2340. Hier ist Timo. Hallo, wer ist denn da?
2: Hi, hier ist der Basti aus Oelsnitz. Grüß dich.
0: Basti, liebe Grüße nach Oelsnitz. Da ist ja immer der Klassiker die Frage. Erzgebirge oder Vogtland?
2: Vogtland natürlich. Es gibt nur ein wahres Oelsnitz.
0: Bitte. Also ich muss zu meiner Stande gestehen, ohne Witz, im Erzgebirge in Oelsnitz war ich schon. Aber ich war noch nicht bei euch im Vogtland.
2: Und dann gibt es da Nachholpotenzial. Dann einfach mal vorbeikommen. Sehr schöne Gegend hier.
0: Absolut. Vogtland sowieso super. Und für mich auch gar nicht mal so weit. Bisschen A72, dann irgendwann, glaube ich, B92, wenn ich es richtig im Kopf habe.
2: Richtig.
0: Und schon ist man da, ne?
2: Genau.
0: Was ist so das Highlight bei euch? Was würdest du sagen, was muss man unbedingt gesehen haben?
2: Ach, hier gibt es vieles. Schloss Vogtsberg ist ganz schön. Wir haben eine schöne Talsperre, auf die wir einen Blick haben.
0: Ja.
2: Man kann gut Eis essen und es lohnt sich hier zu wohnen, ja.
0: Super. Einkaufsmöglichkeiten auch genug vorhanden?
2: In ausreichender Menge, ja, richtig.
0: Du merkst, worauf ich anspiele. 50 Euro für den nächsten Einkauf, mein Lieber.
2: Das ist perfekt, super. Vielen Dank, freut mich.
0: Sehr, sehr gerne, freut mich auch. Bis bald im Vogtland. Ich habe das mit der Einladung richtig verstanden, ne?
2: So machen wir das auf jeden Fall. Die 50 Euro warten darauf.
0: Sehr gut, Basti, mach's gut.
2: Du auch, schönes Wochenende. Tschüss.
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so heiß heute Nachmittag. Wir gehen es dementsprechend entspannt an im MDR Jump Feierabend Counter mit dem neuen Hit von Martin Garrix und Ed Sheeran. Repeated, schönen.

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9: Wegen der Trockenheit hat in Thüringen jetzt auch der Landkreis Weimarer Land die Wasserentnahme eingeschränkt. Wie das Landratsamt mitteilte, darf ab morgen kein Wasser mehr aus Flüssen und Bächen gepumpt werden. Zuvor hatte bereits der Landkreis Schmalkalden-Meiningen eine solche Maßnahme verhängt. An der kroatischen Adriaküste sind durch einen Waldbrand mehrere Menschen verletzt worden. Medienberichten zufolge wurden 14 Verletzte in Krankenhäuser gebracht, darunter 7 mit lebensgefährlichen Verbrennungen. Nahe der Touristenstadt Omis mussten in der vergangenen Nacht rund 1000 Menschen vor den Flammen fliehen. Die Supermarktkette Kaufland hat tiefgekühlte Erdbeeren ihrer Eigenmarke K-Classic zurückgerufen. Betroffen ist die 300-Gramm-Packung erntefrische Erdbeeren mit Mindesthaltbarkeitsdaten zwischen Februar und April 2028. Sie könnten mit Noroviren verunreinigt sein. Diese können Brechdurchfall auslösen. Die Erdbeeren wurden unter anderem in Sachsen und Sachsen-Anhalt verkauft.
8: Das MDR Jump Verkehrszentrum mit der A2 Richtung Berlin zwischen Brandenburg und Netzen. Stau an der geräumten Unfallstelle, aktuell noch eine Stunde mehr Zeit einplanen. A4 Richtung Dresden zwischen Friedewald und Wildeck-Könebach, ein defekter LKW auf der rechten Spur, und zwischen Wildeck-Könebach und Wildeck-Obersuhl ein Plastikteil auf der Fahrbahn. A4 Frankfurt Richtung Dresden zwischen Siebenlehen und Wilsdruf Stau nach dem LKW. Unfall eine halbe Stunde länger, und A4 Richtung Frankfurt zwischen Chemnitz Ost und Kreuz Chemnitz 6 Kilometer Stau, da an der Baustelle eine halbe Stunde mehr. A9 Richtung Berlin zwischen Bad Klosterlausnitz und Eisenberg nach dem Unfall gesperrt, zurzeit Stau bis Hermsdorf Süd, und A13 Richtung Dresden zwischen Freiwalde und Duben Stau wegen eines defekten Fahrzeugs eine halbe Stunde länger. Vorsicht, A36 Richtung Braunschweig zwischen Wernigerode Mitte und Wernigerode Nord, ungesicherte Unfallstelle auf allen Fahrspuren, und A72 Richtung Leipzig zwischen Stolberg Nord und Kreuz Chemnitz 7 Kilometer Stau wegen Bauarbeiten eine Viertelstunde länger. Die B7 zwischen Erfurt-Roterberg und Erfurt-Nord Stau nach einem Unfall, und B107 Chemnitz-Rochlitz zwischen Dietensdorf und Wiederau wegen Löscharbeiten gesperrt, und eine Meldung noch für den Landkreis Sächsische Schweiz-Osterzgebirge, die Straße zwischen Reinoldshain und Oberheslich nach einem Unfall gesperrt. Neueste Blitzer A4 Frankfurt Richtung Dresden zwischen Hermsdorfer Kreuz und Rüdersdorf, auf der B93 Richtung Zwickau nach dem Moseltunnel, B174 Ortsumfahrung Marienberg Richtung Reizenhain, in Chemnitz in der Leipziger Straße stadteinwärts, in Dresden in der Loschwitzer Straße in beiden Richtungen und Halle-Paul-Singer Straße, dort auch beidseitig. Habt ihr mehr entdeckt? 0800 123 2340, WhatsApp geht natürlich auch. Viel Sonne heute Nachmittag und ganz schön heiß, bis zu 36 Grad. Das Wetter bleibt dann morgen zum Start ähnlich, so ab dem Nachmittag sind vereinzelt Gewitter möglich, können wir morgen ein bisschen genauer voraussagen, dann kann man es besser sehen. Der Sonntag wird generell nasser und dadurch dann auch kühler. 3:30.
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0: Achtung unterwegs. Es gibt noch eine Sofortmeldung aus dem MDR Jump Verkehrszentrum A14 Richtung Dresden zwischen Mutschen und Leisnig. Nach einem Unfall gesperrt, zurzeit Stau. A14 Richtung Dresden zwischen Mutschen und Leisnig jetzt nach dem Unfall gesperrt. Wir halten euch da natürlich auf dem Laufenden und wir müssen heute noch Abschied nehmen. Von einer liebgewonnenen Tradition die letzten Wochen.
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2: Um 16 Uhr mit Mirko Jugelt. Der französische Verfassungsrat hat das Social-Media-Verbot für unter 15-Jährige gekippt. In der Entscheidung des obersten Verfassungsgerichts heißt es, das gesetzliche Verbot stelle einen unverhältnismäßigen Eingriff in die Meinungs- und Kommunikationsfreiheit der Betroffenen dar. Ursprünglich sollte das Gesetz Anfang September in Kraft treten. In Deutschland benötigen Jugendliche bis 16 Jahren die Zustimmung der Eltern. Jugendschützer kritisieren die Kontrollen als zu lasch. Bundesfamilienministerin Karin Prien

0: spricht sich für ein generelles Verbot für Kinder unter 13 Jahren aus. Der Waldbrand bei Bennigkenstein im Harz beschäftigt weiter die Feuerwehr. Der Leitstelle zufolge sind noch 5 Feuerwehren mit Nachlöscharbeiten beschäftigt. Diese könnten sich bis ins Wochenende hinziehen. Das Feuer sei aber unter Kontrolle. Der Brand war gestern Nachmittag ausgebrochen und hatte sich auf 5 Hektar ausgebreitet. Schwierig ist die Lage im Waldbrandgebiet in der Eifel. Das Feuer ist bis auf 250 Meter an die Gemeinde Hürtgenwald herangerückt. Am frühen Morgen hatten 1800 Menschen ihre Häuser verlassen müssen. Thüringens Ministerpräsident Mario Vogt geht juristisch gegen die Aberkennung seines Doktortitels vor. Wie das Verwaltungsgericht Chemnitz dem MDR mitteilte, ist die Klageschrift gegen die TU Chemnitz eingegangen. Die Uni hatte im Januar entschieden, Vogt die Doktorwürde zu entziehen. Sie wirft ihm vor, in seiner Doktorarbeit unsauber gearbeitet zu haben. Vogts Widerspruch gegen die Entscheidung war von der TU zurückgewiesen worden. In der Ukraine ist die Zahl der zivilen Kriegsopfer auf den höchsten Stand seit 5 Jahren gestiegen. Wie die UN mitteilte, wurden im Juli über 430 Menschen getötet und über 2600 verletzt. Das seien mehr als 70% gegenüber dem Vorjahresmonat. Grund für den Anstieg seien russische Angriffe mit Raketen und Drohnen auf Städte abseits der Frontlinie gewesen. Unterdessen wies Russland eine von der Ukraine vorgeschlagene Waffenruhe im Schwarzen Meer zurück. Taiwans Wirtschaft steht wegen des weltweiten Booms der künstlichen Intelligenz vor einem historischen Wachstum. Wie die nationale Statistikbehörde mitteilte, wird das Bruttoinlandsprodukt in diesem Jahr voraussichtlich um über 11% zulegen. So ein Wachstum habe es seit über fast 40 Jahren nicht gegeben. KI-Chips aus Taiwan werden weltweit gebraucht. Das waren die Nachrichten.
1: Hier ist MDR Jump mit dem zuverlässigsten Verkehrsservice im Osten und der A2 Richtung Berlin zwischen Brandenburg und Netzen. Stau an der geräumten Unfallstelle dauert's eine Stunde länger. Vorsicht A4 Frankfurt-Dresden zwischen Hohenstein, Ernsthal und Wüstenbrand. Hunde auf der Fahrbahn. Und A4 Frankfurt Richtung Dresden zwischen Siebenlehn und Wilsdruf. Stau an der geräumten Unfallstelle noch 20 Minuten länger. A4 in Richtung Frankfurt, dann zwischen Chemnitz Ost und dem Kreuz Chemnitz 6 Kilometer Stau, an der Baustelle eine halbe Stunde länger. A9 Richtung Berlin zwischen Bad Klosterlausnitz und Eisenberg, nach dem Unfall gesperrt und zurzeit Stau bis Hermsdorf Süd. A14 Richtung Dresden zwischen Mutschen und Leisnig, nach dem Unfall gesperrt, aktuell auch Stau. A36 in Richtung Bernburg zwischen dem Dreieck Nordharz und Abbenrode Stau und stockender Verkehr, nach einem Unfall so 10 Minuten mehr. A72 Richtung Leipzig zwischen Stolberg Nord und dem Kreuz Chemnitz. 7 Kilometer Stau, da laufen Bauarbeiten, dauert so eine Viertelstunde länger. Und B107 Chemnitz-Rochlitz zwischen Dietensdorf und Wiederau wegen Löscharbeiten gesperrt und nach Unfällen gesperrt im Landkreis Sächsische Schweiz-Osterzgebirge die Straße zwischen Reinoldshain und Oberheslich und Kreis Leipzig die Straße zwischen Hohenheider und Göbschelwitz. Blitzer noch A4 Frankfurt in Richtung Dresden zwischen Hermsdorfer Kreuz und Rüdersdorf. B93 Richtung Zwickau nach dem Moseltunnel. In Chemnitz in der Leipziger Straße stadteinwärts. Dresden-Kossebaude B6 Richtung Gauernitz. In Gera zweimal auf der Südosttangente Richtung Lausanne und in Halle in der Paul-Singer-Straße in beiden Richtungen. Habt ihr mehr? 0800 123 2340. Döbeln aktuell 32 Grad. Könnern und Sommer da 34 zur Stunde, maximal 36. Gibt's heute mit viel Sonne, ganz vereinzelt so ein paar kleine Wölkchen zum Feierabend. Bleibt's trocken, in der Nacht auch. Werte gehen dann später runter auf 20 bis 13 Grad. Morgen erstmal so weiter mit viel Sonne, nochmal sehr heiß, bis zu 37 Grad. Aber dann von der Börde vom Harz und vom Eichsfeld her allmählich Wolken. Im Laufe des Nachmittags und am Abend bringen die dann auch einzelne starke Gewitter. Der Sonntag wird insgesamt wechselhafter und deutlich kühler. 5 nach 4.
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1: In 2 Wochen reißen die Toten Hosen in Dresden die Bühne ab und wir hätten noch 4 Tickets für das ausverkaufte MDR Jump-Konzert für euch. Dafür tauchen wir dann gleich einen Hosensong unter Wasser und wenn ihr ihn trotzdem erkennt, gibt's die Tickets. So einfach ist es. 0800 123 2340 und ihr kriegt das gleich hin. Jede Wette. Es ist jetzt auch wirklich für dieses Jahr die letzte Runde unserer schönen MDR Jump Ferienspiele. Also 0800 123 2340. Viel Glück, nutzt die letzte Chance.

0: Es ist soweit. Ein letztes Mal für dieses Jahr.
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0: Und das waren noch wirklich schöne 6 Wochen, oder? Mit tollen Preisen für euch. Und jetzt gibt's also die finale Runde. Und damit noch einmal Live-Musik. Und das von einer Band. Ja, da sagt man auch immer so, die muss man eigentlich einmal im Leben gesehen haben. Wir präsentieren euch die Toten Hosen nächstes Jahr in Leipzig, morgen in 2 Wochen schon in Dresden. Und für das ausverkaufte Konzert gibt's jetzt nochmal Tickets an der 0800 123 2340. Hier ist Timo, hallo, wer ist denn da?
2: Hallo?
0: Hallo, ja, wer bist du denn?
2: Ich bin die Danielle aus Kaltenengsfeld.
0: Hallo Danielle. Hi. Und wen habe ich da schon im Hintergrund gehört?
2: Mein Mann, den Erik.
0: Der will also auch schon mal mit, ja?
2: Der will auch schon mal mit, ja.
0: Ja, er klang so ein bisschen ambitioniert. Jetzt sind das ja 4 Tickets. Wer kommt sonst noch mit, wenn es jetzt klappt?
2: Meine 2 Söhne, der Simon und der Elias.
0: Oh, Familienausflug, das ist eine super Idee. Also, dann drücken wir jetzt ganz kräftig die Daumen. Wir haben einen Song der Toten Hosen so ein bisschen unter Wasser getaucht. Wenn du den jetzt trotzdem erkennst, dann gibt's die 4 Tickets für dich und deine Family, ja?
2: Ja, super.
0: Auf geht's, Achtung.

0: So, das sollten wir hinkriegen, oder?
1: Ja, das war an Tagen wie diesen.
0: Und das war natürlich richtig.
1: Ja, super. Cool.
0: Ey, ich wünsche euch total viel Spaß beim Konzert der Toten Hosen in 2 Wochen in Dresden. Ihr seid mit dabei.
1: Spitze. Vielen, vielen Dank.
0: Sehr, sehr gerne. Grüß deine Männer und habt erstmal jetzt ein schönes Wochenende.
1: Dankeschön.
0: Bis dann. Ciao.
1: Tschüss.

Es ist Freitag, es ist voll auf den Straßen bei uns im Osten, aber es gibt eben auch gute Nachrichten. A9 zum Beispiel, MDR Jump Verkehrszentrum Richtung Berlin, jetzt zwischen Bad Klosterlausnitz und Eisenberg nicht mehr gesperrt. Staut sich aktuell noch, schauen wir gleich noch genauer drauf, auch wo

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4: Hier ist MDR Jump, 16:30 und die Meldung zur halben Stunde mit Mirko Jugelt.
5: Die Weiße Flotte in Dresden hat ihren Betrieb vorerst eingestellt. Nach Angaben der sächsischen Dampfschifffahrt entfallen bis einschließlich Montag alle Linienfahrten. Grund ist der niedrige Wasserstand der Elbe. Am Pegel Dresden wurden heute früh 51 cm gemessen, Tendenz weiter fallend. Für die Techno-Parade Rave the Planet morgen in Berlin gelten verschärfte Sicherheitsmaßnahmen. Die Polizei erklärte, der Bereich rund um die Straße des 17. Juni werde massiv abgesperrt. Rund 1500 Polizeibeamte seien im Einsatz. Zu Beginn der Parade soll es eine Schweigeminute für die Opfer des CSD-Angriffs vor 3 Wochen geben. In Thüringen hat am Morgen ein Bahnreisender für mehrere Polizeieinsätze gesorgt. Laut Bundespolizei bewarf der 27-jährige in Eisenach einen ICE mit einem Stein. Zuvor war er aus dem Zug verwiesen worden, weil er kein Ticket hatte. Später wurde er in Erfurt von der Bundespolizei erneut ohne Fahrschein und mit 2 Messern kontrolliert.
4: Der Blick auf die Straßen bei MDR Jump mit der A2 Richtung Berlin. Einmal zwischen Allerengersleben und Eilsleben. 5 Kilometer stockender Verkehr. Da dauert es an der Baustelle so 20 Minuten länger. Und zwischen Brandenburg und Netzen nach einem Unfall gesperrt. Dementsprechend dort zurzeit auch Stau. Vorsicht auf der A4 Frankfurt-Dresden zwischen Hohenstein-Ernsthal und Wüstenbrand in beiden Richtungen Hunde auf der Fahrbahn. Und A4 Richtung Frankfurt zwischen Chemnitz Ost und dem Kreuz Chemnitz 6 Kilometer Stau, an der Baustelle eine halbe Stunde länger. A9 Richtung Berlin zwischen Bad Klosterlausnitz und Eisenberg also nicht mehr gesperrt, staut sich aktuell noch bis Hermsdorf Süd. Und Vorsicht, A14 Richtung Dresden, Höhe Leipzig Mitte ein Holzbrett auf der Fahrbahn. Und weiter A14 Richtung Dresden zwischen Mutschen und Leisnig nach dem Unfall gesperrt und zurzeit Stau. A72 Richtung Leipzig zwischen Stolberg Nord und dem Kreuz Chemnitz 7 Kilometer Stau, wegen Bauarbeiten 20 Minuten länger. Die B107 Chemnitz-Rochlitz ist zwischen Dietensdorf und Widerau wegen Bergungsarbeiten gesperrt und nach Unfällen im Landkreis Sächsische Schweiz-Osterzgebirge die Straße zwischen Reinoldshain und Oberheslich und im Kreis Leipzig die Straße zwischen Hohenheider und Göpschelwitz. Und Blitzer auch noch. A4 Frankfurt Richtung Dresden zwischen Hermsdorfer Kreuz und Rüdersdorf. B93 Richtung Zwickau nach dem Moseltunnel. In Chemnitz in der Leipziger Straße statt einwärts. Dresden-Kossel-Baude auf der B6 Richtung Gauernitz. In Gera zweimal auf der Südosttangente Richtung Lausanne, Vorsicht, und Halle Paul-Singer-Straße in beiden Richtungen. Habt ihr mehr entdeckt? 0800 123 2340. Viel Sonne, kaum Wolken. In der Nacht kühlt es dann aber schön runter, bis auf 13 Grad. Morgen noch einmal heiß. Also bei viel Sonne sind echt noch mal bis zu 37 Grad drin. Im Laufe des Nachmittags dann aber Gewitter, teilweise auch stärker. Das lässt sich morgen besser voraussagen. Das haben wir natürlich dann im Blick für euch. Der Sonntag wird insgesamt grauer, nasser und auch kühler. 3:05.
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0: Alles Gute. Daumen sind gedrückt für den Schulanfang morgen. Liebe, ja, in dem Fall muss man ja noch sagen, kommende Erstklässler bei uns im Osten. Und gemeinsam mit Setti verschenken wir von MDR Jump ja jedes Jahr tausende Zuckertüten an die ABC-Schützen hier bei uns im Osten. Einige sind wohl schon angekommen, wie wir hören. Manu aus Lugau hat sich gemeldet.
1: Ich arbeite an einer Schule in Stolberg, an der IPS in Stolberg und möchte mich wirklich ganz herzlich bedanken. Wir haben Dienstag euer Paket bekommen und haben uns wirklich sehr gefreut über die Zuckertüten und werden die morgen dann zur Einschulung ausgeben für unsere neuen Schulanfänger. Und ja, vielen lieben Dank, dass ihr das macht. Das ist wirklich eine schöne Geste und ganz lieben Dank dafür. Euch allen einen schönen Tag.
0: Wünschen wir auch, Manu. Dankeschön für die liebe Nachricht. Grüße nach Lugau. Und bei den Zuckertüten belassen wir es ja immer nicht. Wir kommen ja auch noch persönlich bei euch in vielen Grundschulen vorbei, um die Menschen zu ehren, ohne die in der Schule sonst nichts laufen würde. Mehr verraten wir euch gleich in knapp 6 Minuten. Jetzt gönnen wir uns neue Musik von Taylor Swift. I knew it, I knew you.

0: Es werden Tränen fließen hier bei uns im Osten. Versprochen.
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0: Ja, morgen am großen Einschulungstag, das wird für die Eltern hoch emotional. Ich weiß doch zu gut, wie es bei unseren Kindern war und die sind jetzt, kommen jetzt in die 10. und die 12. Klasse. Also das ist schon fast Hochzeitslevel, muss man sagen. Monatelang wird geplant, organisiert, dekoriert und dann ist es jetzt soweit. Zehntausende ABC-Schützen in Sachsen, Sachsen-Anhalt und Thüringen starten in wenigen Stunden in dieses große Abenteuer Schule. Wir von MDR Jump mittendrin haben auch ordentlich was eingetütet dieses Jahr, zum 26. Mal schon. Und unsere Zuckertütenbeauftragte in der Redaktion ist Bianca Ragusa. Du hast ja für uns mal den Taschenrechner gezückt. Jetzt sind wir total gespannt, was kam dabei heraus?
2: Ja, halte ich fest, knapp 2 Millionen. So viele Zuckertüten haben wir in 25 Jahren schon verteilt. Wow. Und auch dieses Jahr sind es wieder rund 78.000 für knapp 1.800 Schulen. Morgen sind wir selbst dabei. In Mügeln bringen wir die Tüten an der evangelischen Schule Apfelbaum vorbei und begleiten die Kinder durch ihren großen Tag. Und ich glaube, die Aufregung, ja, die ist dann auf allen Seiten groß. Ja. Bei den ABC-Schützen selbst natürlich, den Eltern, aber ganz sicher auch bei uns.
0: Die Zuckertüten sind das eine. Nächste Woche bekommen bei MDR Jump aber ja noch ganz andere Menschen ihren großen Auftritt hier im Radio. Die Helden der Zuckertüte, wer sind die?
2: Ja, das sind Menschen, die eher hinter den Kulissen arbeiten, aber längst die große Bühne verdient haben. Sie trocknen Tränen, sie kleben Pflaster, machen Mut, lesen vor oder helfen, wenn es irgendwo klemmt. Fast 500 Schulen haben uns ihre persönlichen Helden genannt. Da sind Eltern dabei, Sekretärinnen, Küchen oder Reinigungskräfte, die guten Seelen des Schulalltags, sage ich jetzt mal, die dafür sorgen, dass sich alle wohlfühlen. Ja, und genau deshalb fahren wir nächste Woche los und sagen einfach mal Danke, dass es euch gibt.
0: Tolle Aktion. Manchmal braucht es eben keine Superkräfte. Ein offenes Ohr, ein großes Herz reichen da schon total.
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11: Um 17 Uhr mit Ralf Valencia. Künftig dürfen auch reimportierte Simson-Mopeds mit Tempo 60 fahren. Das teilte das Bundesverkehrsministerium nach einem Treffen mit den ostdeutschen Verkehrsministern in Gera mit. Der Bund habe die Rechtslage erneut geprüft und entsprechend angepasst. Bislang durften nur in der DDR zugelassene Mopeds wie Schwalbe, Star und Simson mit Tempo 60 fahren. Bei aus dem Ausland zurückgeführten DDR-Mopeds galt 45 km pro Stunde als Höchstgeschwindigkeit. Die ostdeutschen Länder hatten immer wieder dafür geworben, diese Ungleichbehandlung zu beenden. Der französische Verfassungsrat hat das Social-Media-Verbot für unter 15-Jährige gekippt. In der Entscheidung des obersten Verfassungsgerichts heißt es, das gesetzliche Verbot stelle einen unverhältnismäßigen Eingriff in die Meinungs- und Kommunikationsfreiheit der Betroffenen dar. Ursprünglich sollte das Gesetz Anfang September in Kraft treten. In Deutschland benötigen Jugendliche bis 16 Jahren die Zustimmung der Eltern. Jugendschützer kritisieren die Kontrollen als zu lasch. Bundesfamilienministerin Karin Prien spricht sich für ein generelles Verbot für Kinder

0: unter 13 Jahren aus. Der Waldbrand bei Bennekenstein im Harz beschäftigt weiter die Feuerwehr. Der Leitstelle zufolge sind noch 5 Feuerwehren mit Nachlöscharbeiten beschäftigt. Diese könnten sich bis ins Wochenende hinziehen. Das Feuer sei aber unter Kontrolle. Der Brand war gestern Nachmittag ausgebrochen und hatte sich auf 5 Hektar ausgebreitet. Schwierig ist die Lage im Waldbrandgebiet in der Eifel. Das Feuer ist bis auf 250 Meter an die Gemeinde Hürtchenwald herangerückt. Ostdeutschland ist einer Studie zufolge weiter auf Zuwanderung angewiesen, um den Wohlstand zu sichern. Die Studie hat das Institut der deutschen Wirtschaft veröffentlicht. Mitautor Vido Geist-Töne sagte dem MDR, fehlten diese Menschen, würden sich die Wartezeiten in allen Bereichen der Grundversorgung verlängern. Betroffen wären neben der Krankenversorgung und Pflege auch das Handwerk. In der Ukraine ist die Zahl der zivilen Kriegsopfer auf den höchsten Stand seit 5 Jahren gestiegen. Wie die UN mitteilte, wurden im Juli über 430 Menschen getötet und über 2600 verletzt. Das seien mehr als 70% gegenüber dem Vorjahresmonat. Grund für den Anstieg seien russische Angriffe mit Raketen und Drohnen auf Städte abseits der Frontlinie gewesen. Das waren die Nachrichten.
1: Hier ist MDR Jump mit dem zuverlässigsten Verkehrsservice im Osten und der A2 Richtung Berlin. Zwischen Brandenburg und Netzen nach einem Unfall gesperrt und zurzeit Stau. Und A4 Richtung Frankfurt. Vorsicht zwischen dem Dreieck Nossen und Siebenlehen, eine Radkappe auf der linken Fahrspur. A4 Richtung Frankfurt zwischen Chemnitz Ost und dem Kreuz Chemnitz 6 Kilometer Stau. An der Baustelle eine halbe Stunde länger. Und A9 Richtung Berlin. Zwischen Lederhose und Eisenberg Stau durch ein defektes Fahrzeug, aktuell 1,5 Stunden länger. Und es gibt dadurch auch Stau auf der A4 am Hermsdorfer Kreuz aus Richtung Frankfurt. A14 Richtung Dresden zwischen Mutschen und Leisnig Stau. Nach dem Unfall, der Verkehr wird da auf der linken Fahrspur an der Unfallstelle vorbeigeführt. Und A72 Richtung Leipzig zwischen Stolberg Nord und dem Kreuz Chemnitz 7 Kilometer Stau wegen Bauarbeiten eine halbe Stunde länger. Die B107 Chemnitz-Rochlitz ist zwischen Dietensdorf und Wiederau wegen Bergungsarbeiten gesperrt. Vorsicht, Altmarkkreis Salzwedel zwischen Wiestedt und dem Abzweig Langenapel-Ziegen auf der Fahrbahn und gesperrt nach Unfällen Landkreis Sächsische Schweiz-Osterzgebirge die Straße zwischen Reinoldshain und Oberheslich und im Kreis Leipzig die Straße zwischen Hohenheider und Göpschewitz. Blitzer auf der A4, Frankfurt Richtung Dresden zwischen Hermsdorfer Kreuz und Rüdersdorf, A36 Richtung Braunschweig in Höhe Wernigerode Nord. Dessau, Burg-Kühnauer Allee Richtung Groß-Kühnau wird geblitzt. Dresden-Kossebaude B6 Richtung Gauernitz in Gera, zweimal auf der Südosttangente Richtung Lausanne und Halle-Paul-Singer-Straße in beiden Richtungen. Habt ihr mehr entdeckt unterwegs? 0800 123 2340. Feierabend- und Wochenendwetter mit den aktuellen Temperaturen. Dresden 32 Grad, Stendal 33, Sonneberg im Moment auch 32. Ganz viel Sonne, nur ganz vereinzelt kleine Wölkchen. Bleibt auf alle Fälle trocken, in der Nacht dann auch. Tiefstwerte gehen später runter auf 20 bis 13 Grad. Morgen erstmal wieder viel Sonne, erstmal nochmal heiß, 33 bis 37 Grad, dann aber von der Börde, vom Harz und vom Eichsfeld her allmählich Wolken, die dann im Laufe des Nachmittags und Abends auch zumindest einzelne starke Gewitter bringen können. Der Sonntag wird insgesamt wechselhafter und dann wirklich auch deutlich kühler. 5:05.
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0: Unterwegs halten wir euch immer auf dem Laufenden. Es gibt noch zwei Sofortmeldungen aus dem MDR-Jump-Verkehrszentrum. Einmal A4 Richtung Dresden, Vorsicht zwischen Gotha und Wandersleben, Metallteile auf der mittleren Fahrspur. Und A9 Richtung Berlin zwischen Kreuz Rippachtal und Bad Dürrenberg nach einem Unfall gesperrt. Da, wo es geht, eine gute Fahrt mit uns. Hier ist der MDR-Jump Feierabend-Countdown und morgen rennen wieder tausende schick gekleidete Menschen durch unsere Straßen, denn es ist Einschulung. Wir wohnen, bei uns in der Siedlung ist in der Nähe eine Grundschule, also ich sehe die dann auch immer, freue mich schon total drauf. Ist allerdings immer ein bisschen doof, wenn ich in meinem Schluffi-Outfit irgendwie in Jogginghose zum Bäcker laufe und alle anderen schon so schick sind. Aber gut, da muss ich durch. Ja, Montag geht's ja dann so richtig los, dann werden aus unseren ABC-Schützen echte Schulkinder. Wir haben so ein paar Wünsche eingesammelt, damit der Start ins Schulleben dann auch wirklich gut klappt. Hier kommt einer. Der ist, glaube ich, nur zur Hälfte ernst gemeint, oder? Hört mal.
1: Liebe Schüler, liebe Kinder, Sport ist verboten und ihr mögt doch das Verbotene. Also macht Sport. Viel Spaß in eurem zukünftigen Schulleben.
0: Ja, und einer noch.
2: Liebe ABC-Schützen, geht eurer Neugier hinterher, lauft euren Interessen hinterher und kämpft für eure Träume. Ihr schafft das.
0: Guter Tipp, wir wünschen alles, alles Gute. Und wenn dann die feierlichen Einschulungen überstanden sind, dann wird abends garantiert zu dem Hit hier gefeiert. Shakira und Burna Boy mit Die Die. Das ist der offizielle Sommerhit bei MDR Jump.

0: Liebe Grüße in die Stadt aus Zelten. Und die steht ja seit gestern am Störmthaler See bei Leipzig. MDR Jump präsentiert euch das vorerst letzte Highfield Festival, unter anderem mit Kraftklub, mit SDP oder auch Materia. Den spielen wir auch gleich. Vorher wird sich's hübsch gemacht für den Festivalabend. Unser Mann vor Ort ist ja unser Highfield Reporter Lars, der mit seinem Mikro wirklich ständig neue Menschen kennenlernt. Hört mal.
1: Hey, hier ist MDR Jump. Ist hier auf diesem Highfield eigentlich irgendwer aus Wittenberg? Yeah! Ey, gerade war noch schön lecker Mucke an hier. Sportfreunde Stille habe ich gehört.
2: Ja.
1: Sag mal, wie siehst du eigentlich aus?
2: Schön glitzerig.
1: Ach ja. Eure Glitzerfehde, da komme ich mal rüber.
3: Wir sehen auch super aus, oder? Mit den Glitzer.
1: Sollen
3: wir hier auch noch Glitzer drauf machen?
1: Ja.
3: Oh, sofort. Und Brille ab, Abtacke.
1: Okay.
3: Ja, und ist schön kühl, oder?
1: Das ist ja noch flüssig alles.
3: Ja, das ist Kleber, damit es hält. Oh, toll sieht's aus.
4: Freut euch mal.
1: Dafür gibt es jetzt schon mal einen MDR Jump. Es sieht aus wie ein Stoffbeutel.
3: Aber das ist besonders, er ist aus dem Osten.
1: Im Osten zu Hause.
3: Oh. Im Osten zu Hause.
0: Oh, wir holen uns jetzt mal das Festival-Feeling genau dahin, wo ihr vielleicht gerade noch seid. Ins Auto, in die Küche oder auch auf Arbeit. Hier kommt der Mann, der dann am Sonntag auf dem Highfield für Begeisterung und Gänsehaut sorgen wird. Der reißt live richtig was ab. Ich habe ihn schon live erlebt. Richtig geil. Materia. Lila Wolken bei MDR Jump.

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3: Hier ist MDR Jump 5:30 und die Meldung zur halben Stunde mit Ralf Valencia.
4: Wegen der Trockenheit hat in Thüringen jetzt auch der Landkreis Weimarer Land die Wasserentnahme eingeschränkt. Wie das Landratsamt mitteilte, darf ab morgen kein Wasser mehr aus Flüssen und Bächen gepumpt werden. Zuvor hatte bereits der Landkreis Schmalkalden-Meiningen eine solche Maßnahme verhängt. In einem Agrarbetrieb in Kitzen bei Leipzig ist eine Lagerhalle mit Stroh in Brand geraten. Laut Polizei war die Rauchsäule kilometerweit zu sehen. Verletzt wurde den Angaben zufolge niemand. Die Brandursache ist noch unklar. Im Unterspreewald sind alle Wasserwege wieder freigegeben. Wie das zuständige Landesamt für Bauen und Verkehr mitteilte, sind alle Routen nach der Sperrung wegen des Eichenprozessionsspinners aufgehoben. Einige Wege mussten im Juli wegen des massiven Befalls gesperrt werden. Die Brennhaare der Raupen können starken Juckreiz auslösen. Auch Augenreizungen, Husten und Asthma können bei Kontakt auftreten.
3: Das MDR Jump Verkehrszentrum mit der A2 Richtung Berlin zwischen Brandenburg und Netz nach einem Unfall gesperrt und zurzeit Stau. Und A4 Richtung Dresden zwischen Bad Hersfeld und Friedewald. 6 Kilometer Stau wegen eines defekten LKW dauert 10 Minuten länger. A9 Richtung Berlin zwischen Lederhose und Eisenberg Stau. Durch ein defektes Fahrzeug 20 Minuten mehr einplanen. Und die A9 Richtung Berlin ist zwischen Kreuz Rippachtal und Bad Dürrenberg nach einem Unfall gesperrt. A14 Richtung Dresden zwischen Mutschen und Leisnig Stau. Nach dem Unfall 45 Minuten länger. Und A72 Richtung Leipzig zwischen Stolberg Nord und dem Kreuz Chemnitz 7 Kilometer Stau wegen Bauarbeiten 45 Minuten mehr. Die B107 Chemnitz-Rochlitz ist zwischen Dietensdorf und Wiederau wegen Bergungsarbeiten gesperrt. Nach Unfällen gesperrt im Landkreis Sächsische Schweiz-Osterzgebirge die Straße zwischen Reinoldshain und Oberheslich und Kreis Leipzig, die Straße zwischen Hohenheider und Göpschelwitz und dann noch Vorsicht im Salzlandkreis zwischen Hecklingen und Großbörnecke Pferde auf der Fahrbahn. Und Blitze an der Fahrbahn A4 Frankfurt Richtung Dresden zwischen Hermsdorfer Kreuz und Rüdersdorf. A36 Richtung Braunschweig in Höhe Wernigerode Nord. B95 Ortsausgang Chemnitz, Höhe A4 Auffahrt Chemnitz Mitte Richtung Röhrsdorf. Dann in Dessau in der Burg Kühnauer Allee Richtung Groß-Kühnau, Dresden-Kossebaude, B6 Richtung Gauernitz und in Zittau in der Dresdner Straße stadtauswärts. Habt ihr mehr entdeckt unterwegs? 0800 123 2340. Wetter super mit viel Sonne, kaum ein Wölkchen am Himmel. In der Nacht kühlt es dann schön runter bis auf ja so 20 bis 13 Grad. Morgen dann noch einmal heiß. Bei viel Sonne sind echt noch mal bis zu 37 Grad drin. Im Laufe des Nachmittags dann aber Gewitter, teilweise auch stärker. Das lässt sich morgen besser voraussagen. Dann gucken wir genauer drauf und informieren euch dann natürlich rechtzeitig. Der Sonntag wird generell wechselhafter, also sehr grau, sehr nass und auch kühler dadurch. 5:35.
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3: Oh, das wird voll in den Gaststätten bei uns im Osten jetzt am Wochenende. Morgen ist doch Einschulung.
5: Also wenn du nicht direkt im Kreissaal noch während die Nabelschnur durchgeschnitten wird, den Stammtisch im Linde-Gasthof für das Jahr 2030 reservierst, hast du zur Schuleinführung schlichtweg der Arschkarte gezogen.
3: Ach, aber unser Dr. Emkus ist doch so ein mehr oder weniger halber Profikoch. Der wird doch zur Not was zu Hause zaubern können, oder? Die ganze Folge von unserem Dr. Emkus gibt's dann gleich hier bei MDR Jump in

0: Hier ist der MDR Jump Feierabend Countdown. Seid ihr morgen zur Mittagszeit gut versorgt? Weil es könnte durchaus eng werden, was spontane Restaurantsbesuche angeht. Das beschäftigt natürlich auch unseren Dr. Emkus.
1: Wisst ihr, was mich ja schon bei meinen Fenstern genervt hat? Dass man zur Schuleinführung nicht mal mehr entspannten Schweinebraten essen gehen kann, weil die gesamten Dorfgasthöfe der Region scheinbar schon seit 3 Jahren lückenlos ausgebucht sind. Also wenn du nicht direkt im Kreissaal noch während die Nabelschnur durchgeschnitten wird, den Stammtisch im Linde-Gasthof für das Jahr 2030 reservierst, hast du zur Schuleinführung schlichtweg der Arschkarte gezogen. Du telefonierst dir die Finger wund, kassierst nur trockenes Lachen von den Wirten und stehst am Ende am Einschulungssamstag daheim in der Bude, wo du mit der gesamten Verwandtschaft auf wackeligen Campingtischen zusammengerückt sitzt, während Tante Erna dir pausenlosen Kloßteig auf dem Schoß verteilt und der frisch gebackene ABC-Schütze vor lauter Zuckerschock die Schultüte als Schlagzeug benutzt. Aber auf dem eigenen Klapptisch daheim musst du wenigstens keine 13 Euro für ein alkoholfreies Weizen hinblättern und kannst den Onkel Willi nach dem dritten Schnaps einfach auf der Couch parken. Und wenn das Serviettenchaos am Nachmittag überhand nimmt, rollt man die Tischdecke samt Krümeln einfach wie eine Roulade zusammen und schmeißt den ganzen Bums direkt in die Tonne.
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Hörner, habt ihr meinen aktuellen Lieblingshit auch mal gehört? Ey, ist der schön, das ist so ein richtiges Meisterwerk, oder? Das passt so gut, dieser Groove, diese Stimme, Tame Impala und Jenny, das ist neu bei MDR Jump. Euch einen schönen Freitagabend mit den Eurythmics. Sweet Dreams.

0: Freitag, hier ist der MDR Jump Feierabend Counter. Die Ferien neigen sich dem Ende, dementsprechend voll ist es auf den Straßen. Wir grüßen alle Urlaubsheimkehrer. Es ist einiges los. Gesperrte A2 Richtung Berlin zwischen Brandenburg und Netzen zum Beispiel nach einem Unfall. Und es betrifft auch die A9 in Richtung Berlin. Wir bringen euch gleich auf den aktuellen Stand.
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8: 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Um 18 Uhr mit Ralf Valencia. Künftig dürfen auch reimportierte Simson-Mopeds mit Tempo 60 fahren. Das teilte das Bundesverkehrsministerium nach einem Treffen mit den ostdeutschen Verkehrsministern in Gera mit. Der Bund habe die Rechtslage erneut geprüft und entsprechend angepasst. Bislang durften nur in der DDR zugelassene Mopeds wie Schwalbe, Star und Simson mit Tempo 60 fahren. Bei aus dem Ausland zurückgeführten DDR-Mopeds galt 45 km pro Stunde als Höchstgeschwindigkeit. Die ostdeutschen Länder hatten immer wieder dafür geworben, diese Ungleichbehandlung von tausenden Haltern zu beenden. Der Waldbrand in Hürtchenwald in der Eifel hat sich auf eine Fläche von rund 300 Hektar ausgebreitet. Das gab NRW-Innenminister Herbert Reul bekannt. Er rief die Bevölkerung auf, die Löscharbeiten nicht zu behindern. Die Flammen bedrohen weiter den in der vergangenen Nacht geräumten Dürener Ortsteil Gai. Das Feuer befindet sich rund 200 Meter entfernt. Rund 1800 Menschen wurden in Sicherheit gebracht. Mehr als 200 Kräfte von Feuerwehr, Technischem Hilfswerk und Bundeswehr sind im Einsatz, darunter auch Löschhubschrauber und Wasserwerfer. Die in Arnstadt erhoffte Großinvestition von ThyssenKrupp Nucera wird nicht kommen. Nach Informationen von MDR Investigativ hat das Unternehmen das Vorhaben im dreistelligen Millionenbereich gestoppt. Geplant war eine eigene Serienfertigung für zusammengebaute Elektrolysezellen zur Herstellung von Wasserstoff. Das Unternehmen erklärte nun aber, dass sich der Hochlauf der Wasserstoffwirtschaft langsamer entwickle als erwartet. Auf einen endgültigen Standort hatte sich ThyssenKrupp Nucera noch nicht festgelegt. Arnstadt war aber eine Option.

0: Ostdeutschland ist einer Studie zufolge weiterhin auf Zuwanderung angewiesen, um den Wohlstand zu sichern. Die Studie hat das Institut der deutschen Wirtschaft veröffentlicht. Mitautor Vido Geis-Töne sagte dem MDR, fehlten diese Menschen, würden sich die Wartezeiten in allen Bereichen der Grundversorgung verlängern. Betroffen wäre neben der Krankenversorgung und Pflege auch das Handwerk. Der französische Verfassungsrat hat das Social-Media-Verbot für unter 15-Jährige gekippt. In der Entscheidung des obersten Verfassungsgerichts heißt es, das gesetzliche Verbot stelle einen unverhältnismäßigen Eingriff in die Meinungs- und Kommunikationsfreiheit der Betroffenen dar. Ursprünglich sollte das Gesetz Anfang September in Kraft treten. Das waren die Nachrichten.
1: Hier ist MDR Jump mit dem zuverlässigsten Verkehrsservice im Osten und der A2 Richtung Berlin. Zwischen Brandenburg und Netzen nach einem Unfall gesperrt und zurzeit Stau. Und A4 in Richtung Dresden zwischen Bad Hersfeld und Friedewald. 6 Kilometer Stau, dauert 10 Minuten länger. A4 Frankfurt in Richtung Dresden zwischen Magdala und Bucher. Stockender Verkehr durch einen defekten PKW auf der rechten Fahrspur im Baustellenbereich. Und A9 Richtung Berlin zwischen Lederhose und Eisenberg. Stau durch ein defektes Fahrzeug, 20 Minuten länger. Zwischen Weißenfels und Bad Dürrenberg Stau und stockender Verkehr, 10 Minuten länger. Und nochmal die A9 in Richtung Berlin zwischen Kreuz Rippachtal und Bad Dürrenberg nach dem Unfall gesperrt. A13 Richtung Dresden zwischen Freiwalde und Duben, die linke Fahrspur nach einem Unfall blockiert. Und A14 Richtung Dresden zwischen Mutschen und Leisnig Stau, nach dem Unfall 45 Minuten länger. A72 Richtung Leipzig zwischen Stolberg Nord und Kreuz Chemnitz, 7 Kilometer Stau, wegen der Bauarbeiten 45 Minuten länger. Und B107 Chemnitz-Rochlitz zwischen Dietensdorf und Wiederau wegen Bergungsarbeiten gesperrt. Geblitzt wird auf der B95, Ortsausgang Chemnitz, Höhe A4, Auffahrt Chemnitz-Mitte in Richtung Röhrsdorf. B180 in Winningen Richtung Aschersleben, dann in Dessau in der Burg Kühnauer Allee Richtung Groß-Kühnau und in Zittau in der Dresdner Straße stadtauswärts. Habt ihr mehr entdeckt? 0800 123 23 40. Plauen aktuell 32 Grad. Merseburg und Erfurt sind bei 34. Ganz viel Sonne, nur vereinzelt so ein paar kleine harmlose Wolken. Es bleibt trocken, auch in der Nacht. Tiefstwerte dann nachher 20 bis 13 Grad. Morgen erstmal wieder viel Sonne und nochmal sehr heiß, 33 bis 37 Grad. Dann aber von der Börde, vom Harz und vom Eichsfeld her allmählich Wolken, die dann im Laufe des Nachmittags und Abends auch einzelne starke Gewitter bringen können. Der Sonntag wird insgesamt wechselhafter und dann auch deutlich kühler. 5 nach 6.
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1: Schönen Freitagabend für euch und für alle, die nach so einer langen Woche gute Nachrichten brauchen, haben wir da mal was vorbereitet. In 6 Minuten.

0: Falls eure Woche nicht so dolle war, sorgen wir jetzt dafür, dass sie ein gutes Ende nimmt. Hier ist der MDR Jump Feierabend Countdown, denn zum Glück gibt's auch noch gute Nachrichten und die hat unser Kollege Matthias Rohrschneider.
1: Ja, die erste gute Nachricht hat mit der Zahl 4 zu tun, denn genau 4 wunderbare Orte gehören zu den Kandidaten bei der Wahl zum Naturwunder 2026. Für den Osten mit im Rennen die Saalfelder Feengrotten und die Moorlandschaften Alberstädter Ried in Thüringen. Für Sachsen der Zittauer Steinzoo und für Sachsen-Anhalt die Teufelsmauer im Harz. Alles hier bei uns, alles wunderschön. Gekürt wird das Naturwunder 2026 vom Deutschen Wanderverband und der Heinz-Sielmann-Stiftung. Bis Ende September kann man noch abstimmen. Schwere Wahl, was für schöne Orte.
0: Ja, aber da mal ran da und mitmachen. Und was gibt's ansonsten noch an guten Nachrichten, Matthias?
1: Ja, ich bleib mal bei der 4, denn es gibt eine neue Studie zur 4-Tage-Arbeitswoche. Das Ergebnis der internationalen Untersuchung, die 4-Tage-Woche senkt bei Arbeitnehmern und Arbeitnehmerinnen das Burnout-Risiko. Es gibt weniger Krankmeldungen, Zufriedenheit und Lust an der Arbeit wachsen. Die 4-Tage-Woche bei vollem Lohnausgleich wurde in 140 Firmen in 6 Ländern untersucht. Und, jetzt kommt der Kracher, der befürchtete Produktionseinbruch ist ausgeblieben. Wow. Laut Studie wird kürzer gearbeitet, aber genauso effektiv wie vorher.
0: Klingt richtig gut und vielleicht haben wir dann ja zukünftig ein 3-Tage-Wochenende, ne?
1: Ja, könnte sein. Und dann hätten wir vielleicht auch genug Zeit, den Gartenschläfer wieder zu entdecken. Der Gartenschläfer galt in Thüringen seit fast 70 Jahren als ausgestorben und wurde jetzt, juhu, bei Georgenthal wieder entdeckt. Eine echte Sensation, sagen die Tierschützer. Der Gartenschläfer ist ein kleines Nagetier, schläft gern lange und viel, frisst sehr gerne und am liebsten Schnecken, kann laut zetern und meckern und ist für seine Zorro-Maske um die Augen bekannt. Yes, er ist wieder da. Der Geheimagent im Auftrag der Natur.
0: Ja, wobei ganz ehrlich, Matthias, bei der Hitze wäre ich auch fast zum Gartenschläfer geworden die letzten Wochen. Hier ist der MDR Jump Feierabend Countdown. Euch ein schönes Wochenende, ihr Lieben.

19:20 Uhr, hier ist der MDR Jump Feierabend Counter. Gut, dass Crystal Serendi sich nochmal umentschieden hat und nicht weiter als Grafikdesigner gearbeitet hat, sondern gesagt hat, ach, weißt du was, ich mache das eben schon nebenbei, jetzt mache ich Musik hauptberuflich. War wirklich eine gute Entscheidung, allein wenn man den Hit hier hört. Das klingt schon schwer nach Wochenende.

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6: Die Weiße Flotte in Dresden hat ihren Betrieb vorerst eingestellt. Nach Angaben der sächsischen Dampfschifffahrt entfallen bis einschließlich Montag alle Linienfahrten. Grund ist der niedrige Wasserstand der Elbe. Am Pegel Dresden wurden heute früh 51 cm gemessen, Tendenz weiter fallend. Für die Techno-Parade Rave the Planet morgen in Berlin gelten verschärfte Sicherheitsmaßnahmen. Die Polizei erklärte, der Bereich rund um die Straße des 17. Juni werde massiv abgesperrt. Rund 1500 Polizeibeamte seien im Einsatz. Zu Beginn der Parade soll es eine Schweigeminute für die Opfer des CSD-Angriffs vor 3 Wochen geben. In Thüringen hat am Morgen ein Bahnreisender für mehrere Polizeieinsätze gesorgt. Laut Bundespolizei bewarf der 27-Jährige in Eisenach einen ICE mit einem Stein. Zuvor war er aus dem Zug verwiesen worden, weil er kein Ticket hatte. Später wurde er in Erfurt erneut ohne Fahrschein und mit 2 Messern von der Bundespolizei kontrolliert.
5: MDR Jump Verkehrszentrum und noch viel los. Wir starten mit der A2 Richtung Berlin zwischen Brandenburg und Netzen. Nach dem Unfall immer noch gesperrt und dementsprechend Stau. Und Vorsicht, A2 Richtung Hannover. Zwischen Irxleben und Bornstedt brennt ein Fahrzeug. Dann die A4 in Richtung Dresden, Höhe Sättelstedt, defekter LKW, Vorsicht, da wird ein Radwechsel vollführt, auf der Fahrbahnseite wird ein Rad gewechselt, da schön vorsichtig. A4 Frankfurt Richtung Dresden zwischen Magdala und Bucher, stockender Verkehr durch einen defekten PKW auf der rechten Fahrspur im Baustellenbereich und A4 Frankfurt Richtung Dresden nochmal zwischen Wilsdruff und dem Dreieck Dresden-West, stockender Verkehr nach einem Unfall. A9 in Richtung Berlin zwischen Lederhose und Eisenberg Stau durch ein defektes Fahrzeug 10 Minuten länger und zwischen Kreuz Rippachtal und Bad Dürrenberg dann nochmal Stau und stockender Verkehr. Auch dort nach einem Unfall 10 Minuten mehr. Die A14 Richtung Dresden zwischen Mutschen und Leisnig Stau nach dem Unfall 45 Minuten länger und A72 Richtung Leipzig zwischen Stolberg Nord und Kreuz Chemnitz 7 Kilometer Stau wegen der Bauarbeiten 20 Minuten länger. Die B107 Chemnitz-Rochlitz ist zwischen Dietensdorf und Wiederau wegen Bergungsarbeiten gesperrt. Im Kreis Leipzig die Straße zwischen Hohenheider und Göpschewitz nach einem Unfall gesperrt und Blitze habt ihr entdeckt auf der B95. Ortsausgang Chemnitz, Höhe A4, Auffahrt Chemnitz-Mitte. In dem Fall Richtung Röhrsdorf. B180 in Winningen Richtung Aschersleben. In Dessau wird in der Burg-Kühnauer Allee Richtung Groß-Kühnau geblitzt. Jena Stadtrodaer Straße, Höhe Lobedaer Stadt einwärts. Und Zittau Dresdner Straße Stadt auswärts. Habt ihr mehr? 0800 123 23 40. Viel Sonne, kaum Wolken zum Feierabend. In der Nacht kühlt es dann runter bis auf 13 Grad. Morgen nochmal sehr heiß, viel Sonne und bis zu 37 Grad, aber im Laufe des Nachmittags sind dann Schauer und Gewitter möglich, teilweise auch stärker und damit geht es natürlich auch runter, was die Temperaturen betrifft. Der Sonntag wird generell grauer, nasser und frischer. 6:35.
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0: Achtung unterwegs. MDR Jump Verkehrszentrum mit der A4, Frankfurt Richtung Dresden, zwischen Wilsdruff und dem Dreieck Dresden-West, nach einem Unfall jetzt gesperrt. Staut sich aktuell bis Dreieck Nossen, A4, Frankfurt Richtung Dresden, zwischen Wilsdruff und dem Dreieck Dresden-West, nach einem Unfall gesperrt. Stau aktuell bis zum Dreieck Nossen. Da, wo es geht, eine gute Fahrt. Mama, Papa, wann sind wir endlich da? Ja, wir grüßen an der Stelle natürlich sehr herzlich alle Urlaubsheimkehrer, die gerade auf der Rückfahrt sind, und spätestens wenn die eigenen Kinder diese Frage dann zum fünften Mal innerhalb von 10 Minuten gestellt haben, dann möchte man doch manchmal einfach nur aus dem Auto springen, oder? Ich kenne das ja auch noch zu gut, als sie noch kleiner waren. Und vor allen Dingen, bei dieser Frage bleibt es ja meist nicht, ne? Deswegen war unser Reporter Tom auch mal unterwegs.
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3: Wie viele Fragen stellt ein 4-jähriges Kind am Tag?
4: Viel zu viele.
3: Viel zu viele?
4: Ja.
3: Egal wie viele es sind. Es sind zu viele.
5: Na, je nachdem, ob die Kinder zu Hause sind oder ob sie in der Einrichtung sind.
3: Was denn für eine Einrichtung?
5: Naja, Kindergarten.
3: Ach so. Na, da stellen sie doch aber auch Fragen.
5: Ja, na, sicher, ja.
4: So viel, dass man ein Loch im Bauch hat.
3: Wann haben Sie denn ein Loch im Bauch? Nach wie vielen Fragen?
4: 10.
6: Also was war 4-Jähriges?
3: 4-jährige Kinder.
6: Okay, ich würde sagen 15 Fragen.
3: Was sagst du?
4: 25?
3: Am Tag?
4: Zu wenig.
3: Weiß ich nicht. Weiß ja nicht, was du für Kinder hast. So.
6: Ich hätte 30 gesagt, dann würde ich 45 sagen.
3: 45?
6: Mhm.
3: Es sind 400.
7: Was?
3: Wow. Es gibt eine britische Studie. Es gibt eine britische Studie mit 4-jährigen Mädchen. Und die haben im Durchschnitt 390 Fragen gestellt, wow, am Tag. Und Jungen nur unwesentlich weniger. Kannst du dich noch erinnern, was du für Fragen gestellt hast, also als Kind?
6: Also ich weiß auf jeden Fall, dass ich ganz viele Warum-Fragen gestellt habe. Warum, ja, ist das und das so? Warum, warum, ja, warum?
8: Warum, warum, warum?
5: Warum, warum, warum ist das so? Warum ist das so?
9: Warum ist der Himmel blau?
3: Warum ist der Himmel blau?
9: Ja.
3: Gute Frage.
9: Ja, was sagst du dann, ne?
3: Ja, was sagst du?
8: Warum?
3: Es kommt durch die Atmosphäre, dass das Licht sozusagen gebrochen wird. Also wenn man jetzt auf dem Mond sitzt, mhm, und nach oben guckt, da ist nichts blau, weil der Mond keine Atmosphäre hat.
8: Das ist dann schwarz.
3: Ja, guckst halt ins Weltall.
8: Okay.
3: Kannst du schon mal merken.
8: Merke ich mir, ja.
3: Merkt ihr das schon mal.
9: Aber ich glaube auch, dass ein Kind sich nicht unbedingt damit zufrieden gibt, wenn man sagt, der Himmel ist blau wegen der Atmosphäre, oder? Das Kind will ja auch verstehen, was die Atmosphäre ist, oder nicht?
3: Ja, dann musst du halt die Atmosphäre noch erklären. Das ist dann schon die zweite Frage am Tag.
9: Ja, da bin ich raus, ne?
3: Da bist du raus.
9: Ja.
10: Na gut, warum ist ja immer so eine, wir machen jetzt das und das, warum, ne?
3: Ja, wir gehen jetzt ins Bett. Warum?
10: Warum, ja, genau.
3: Weil ich es sage.
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7: Um 19 Uhr mit Ralf Valencia. Die ostdeutschen Länder wollen sich beim Bund für eine ausreichende Finanzierung des Schienennahverkehrs stark machen. Das teilte Sachsen-Anhalts Verkehrsministerin Lydia Hüssens nach einem Treffen mit ihren ostdeutschen Kollegen in Gera mit. Der Bund dürfe bei der Finanzierung nicht nur darauf schauen, wo die meisten Menschen lebten. In Ostdeutschland gäbe es immer noch zu viele eingleisige Strecken. Das Bundesverkehrsministerium erklärte nach dem Treffen außerdem, dass künftig auch aus dem Ausland importierte Simson-Mopeds 60 fahren dürfen. Bislang war das nur bei in der DDR zugelassenen Mopeds erlaubt. Der Stendaler EU-Abgeordnete der AfD, Arno Bausemer, hat offenbar zwei Jugendliche attackiert. Einer der Betroffenen berichtete dem MDR, der Politiker habe mit einem Baseballschläger den anderen Jugendlichen vom Roller geholt. Nach MDR-Recherchen musste dieser wegen Gehirnerschütterung und mehreren Prellungen in einem Krankenhaus behandelt werden. Die Polizei bestätigte einen entsprechenden Vorfall. Es sei zu einer möglichen Auseinandersetzung gekommen. Beteiligt gewesen seien Jugendliche und eine der Immunität unterliegende Person. Bausemer hatte in den sozialen Medien selbst berichtet, er habe die Jugendlichen auf frischer Tat erwischt, als sie Wahlplakate beschädigten. Der Waldbrand in Hürtchenwald in der Eifel hat sich auf eine Fläche von rund 300 Hektar ausgebreitet. Das gab NRW-Innenminister Herbert Reul bekannt. Er rief die Bevölkerung auf, die Löscharbeiten nicht zu behindern. Die Flammen bedrohen weiter den in der vergangenen Nacht geräumten Dürener Ortsteil Gai. Das Feuer befindet sich rund 200 Meter entfernt. Rund 1800 Menschen wurden in Sicherheit gebracht. Mehr als 200 Kräfte der Feuerwehr, von Technischem Hilfswerk und Bundeswehr sind im Einsatz, darunter Löschhubschrauber und Wasserwerfer. Die in Arnstadt erhoffte Großinvestition von ThyssenKrupp Nucera wird nicht kommen. Nach Informationen von MDR Investigativ hat das Unternehmen das Vorhaben im dreistelligen Millionenbereich gestoppt. Geplant war eine eigene Serienfertigung für zusammengebaute Elektrolysezellen zur Herstellung von Wasserstoff. Das Unternehmen erklärte nun aber, dass sich der Hochlauf der Wasserstoffwirtschaft langsamer entwickle als erwartet. Bei der Schwimm-EM in Paris hat Angelina Köhler Silber über 100 Meter Schmetterling gewonnen. Die Berlinerin musste sich nur der Belgierin

0: in Roos van Notedijk geschlagen geben. Das waren die Nachrichten.
1: 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Und es geht los mit der A2. Richtung Berlin zwischen Brandenburg und Netzen nach einem Unfall gesperrt und zurzeit Stau. Und A2 Richtung Hannover zwischen Ilxleben und Bornstedt. Zwei Fahrspuren wegen eines brennenden Fahrzeugs im Moment gesperrt. Dauert 10 Minuten länger. Die A4 Frankfurt in Richtung Dresden ist zwischen Wilsdruff und dem Dreieck Dresden-West nach einem Unfall gesperrt. 20 Minuten dauert's länger, Stau bis zum Dreieck Nossen. Und A9 Richtung Berlin zwischen Kreuz Rippachtal und Bad Dürrenberg, Stau und stockender Verkehr, nach dem Unfall 15 Minuten mehr. Wir haben die A14 Richtung Dresden zwischen Mutschen und Leisnig, Stau, nach dem Unfall eine halbe Stunde länger. Und A72 Richtung Leipzig zwischen Stolberg Nord und Kreuz Chemnitz, 7 Kilometer Stau wegen Bauarbeiten, 20 Minuten länger. Die B107 Chemnitz-Rochlitz zwischen Dietensdorf und Wiederau wegen Bergungsarbeiten gesperrt. Nach Unfällen gesperrt im Vogtland die Straße zwischen Waldkirchen und dem Abzweig Lengenfeld und im Kreis Leipzig die Straße zwischen Hohenheider und Göpschelwitz. Und dann noch Vorsicht Leipzig, Coburger Straße zwischen Konnewitz und Markkleeberg-Schweine auf der Fahrbahn. Geblitzt wird auf der B95, Ortsausgang Chemnitz, Höhe A4, Auffahrt Chemnitz-Mitte in Richtung Röhrsdorf, auf der B180 in Winningen Richtung Aschersleben, Jener Stadtrodaer Straße, Höhe Lobedar, Stadt einwärts und in Zittau in der Dresdner Straße, Stadt auswärts. Habt ihr mehr entdeckt unterwegs? 0800 123 2340. Bleibt noch bei viel Sonne, ganz vereinzelt so ein paar kleine Wölkchen am Himmel, auf jeden Fall trocken die nächsten Stunden, die Nacht auch, oft sternenklar. Tiefstwerte gehen runter auf 20 bis 13 Grad, morgen dann erstmal viel Sonne und nochmal sehr heiß, geht rauf bis auf 37 Grad. Dann aber von der Börde, vom Harz und vom Eichsfeld her allmählich mehr Wolken. Im Laufe des Nachmittags haben die dann eben auch Schauer und zum Teil starke Gewitter im Gepäck. Das haben wir morgen genauer für euch im Blick. Gerade Gewitter lassen sich immer schlecht voraussagen. Also da schauen wir dann morgen drauf. Der Sonntag wird aber insgesamt wechselhafter und dadurch dann auch deutlich kühler. Euch einen schönen Freitagabend. 5 nach 7.
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0: wer macht denn da noch Überstunden? Hier ist der MDR Jump Feierabend Countdown am Freitagabend und da wird jetzt garantiert vielerorts noch eingekauft. Es wird gebacken, es wird vorgekocht für morgen, der Tag der Tage. Die große Einschulung für die vielen kleinen ABC-Schützen in Sachsen, Sachsen-Anhalt und Thüringen. Ja, und wenn eure Eltern jetzt schon so aufgeregt sind, wie soll's euch dann gehen? Aber ihr müsst es wirklich nicht sein. Schule ist total cool und die MDR Jump-Hörerinnen und Hörer haben euch ja schon den ganzen Tag gute Wünsche geschickt.
1: Hallo liebe Erstklässler, ich wünsche euch ganz viel Erfolg und auch wenn es mal schwierig wird oder anstrengend, durchhalten, es wird besser und ihr werdet eine gute Zeit haben.
2: Also liebe Erstklässler, schaut euch mal um, links und rechts, da sitzen andere Kinder, die sind bestimmt mindestens genauso aufgeregt wie ihr und traut euch doch einfach, sie mal anzusprechen und Hallo zu sagen. Und vielleicht entwickelt sich heute schon eine Freundschaft für die nächsten Jahre.
0: Total. Und ich wünsche an der Stelle natürlich auch den Eltern alles, alles Gute und morgen einen wunderschönen Tag und wunderschöne Einschulungsfeiern in Sachsen, Sachsen-Anhalt und Thüringen. Natürlich dann auch mit der legendären MDR-Jump-Zuckertüte.

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Und ja, und so laufen normalerweise Promi-Trennungen ab. Bei Katy Perry und ihrem Ex Orlando Bloom lief das letztes Jahr ja wirklich sehr versöhnlich. So wie es scheint, hat sich allerdings bei Katy einiges angestaut. Zumindest möchte sie in ihrer neuen Single etwas brennen sehen. Wen oder was, das überlasse ich euch. Hier ist der neue Hit von Katy Perry mit ganz viel Gitarre. Watch It Burn bei MDR.

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3: Um 20 Uhr mit Ralf Valencia. Die ostdeutschen Länder wollen sich beim Bund für eine ausreichende Finanzierung des Schienennahverkehrs stark machen. Das teilte Sachsen-Anhalts Verkehrsministerin Lydia Hüstens nach einem Treffen mit ihren ostdeutschen Kollegen in Gera mit. Der Bund dürfe bei der Finanzierung nicht nur darauf schauen, wo die meisten Menschen lebten. In Ostdeutschland gäbe es immer noch zu viele eingleisige Bahnstrecken. Das Bundesverkehrsministerium erklärte nach dem Treffen außerdem, dass künftig auch aus dem Ausland importierte Simson-Mopeds 60 fahren dürfen. Bislang war das nur bei in der DDR zugelassenen Mopeds erlaubt. Der Stendaler EU-Abgeordnete der AfD, Arno Bausimmer, hat offenbar 2 Jugendliche attackiert. Einer der Betroffenen berichtete dem MDR, der Politiker habe mit einem Baseballschläger den anderen Jugendlichen vom Roller geholt. Nach MDR-Recherchen musste dieser wegen Gehirnerschütterung und mehreren Prellungen in einem Krankenhaus behandelt werden. Die Polizei bestätigte einen entsprechenden Vorfall. Es sei zu einer möglichen Auseinandersetzung gekommen, beteiligt gewesen seien Jugendliche und eine der Immunität unterliegende Person. Bausimmer hatte in den sozialen Medien selbst berichtet, er habe die Jugendlichen auf frischer Tat erwischt, als sie Wahlplakate beschädigten. Der Waldbrand in Hürtchenwald in der Eifel hat sich auf eine Fläche von rund 300 Hektar ausgebreitet. Das gab NRW-Innenminister Herbert Reul bekannt. Er rief die Bevölkerung auf, die Löscharbeiten nicht zu behindern. Die Flammen bedrohen weiter den in der vergangenen Nacht geräumten Dürener Ortsteil Gai. Das Feuer befindet sich rund 200 Meter entfernt. Rund 1800 Menschen wurden in Sicherheit gebracht. Mehr als 200 Kräfte von Feuerwehr, Technischem Hilfswerk und Bundeswehr sind im Einsatz, darunter auch Löschhubschrauber und Wasserwerfer. Die in Arnstadt erhoffte Großinvestition von ThyssenKrupp Nucera wird nicht kommen. Nach Informationen von MDR Investigativ hat das Unternehmen das Vorhaben im dreistelligen Millionenbereich gestoppt. Geplant war eine eigene Serienfertigung für zusammengebaute Elektrolysezellen zur Herstellung von Wasserstoff. Das Unternehmen erklärte nun aber, dass sich der Hochlauf der Wasserstoffwirtschaft langsamer entwickle als erwartet. Bei der Schwimmeuropameisterschaft in Paris hat Angelina Köhler Silber über 100 Meter Schmetterling gewonnen. Die Berlinerin musste sich nur der Belgierin Rose van Notterdijk geschlagen geben. Das Wetter. In der Nacht meist klar, nur im Westen ein paar Wolkenfelder und überall trocken. Tiefstwerte 21 bis 10 Grad. Morgen in der Osthälfte viel Sonne und trocken, von Westen her später immer mehr Wolken und ab dem Nachmittag gebietsweise Schauer, örtlich auch kräftige Gewitter. Höchstwerte im Nordwesten 21 bis 29, sonst 30 bis 38 Grad. Auf Nord drehender Wind, in Gewittern stark böig. Am Sonntag wechselnd bewölkt, in der Nordhälfte meist trocken, sonst gebietsweise Schauer oder Gewitter. Höchstwerte 20 bis 27, in Süddeutschland bis 32 Grad. Das waren die

0: Nachrichten, 20.03 Uhr.
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3: A4, Frankfurt Richtung Dresden. Zwischen Dreieck Nossen und Wilsdruff liegen gebliebenes Fahrzeug auf dem Standstreifen. Radwechsel. Die A4, Frankfurt Richtung Dresden, ist zwischen Wilsdruff und Dreieck Dresden West nach einem Unfall gesperrt. Stau bis Dreieck Nossen. A9 Richtung Berlin. Zwischen Kreuz Rippachtal und Bad Dürrenberg Stau und stockender Verkehr nach einem Unfall. A72 Richtung Leipzig. Zwischen Stolberg Nord und Kreuz Chemnitz 7 Kilometer Stau wegen Bauarbeiten. Die B85 ist zwischen Probstzeller und Gabe Gottes nach einem Unfall gesperrt. Die B81 Halberstadt-Magdeburg ist zwischen Abzweigen Egeln und Egeln Nord wegen Löscharbeiten gesperrt. Vogtlandkreisstraße zwischen Wallkirchen und Abzweig Lengenfeld in beiden Richtungen nach einem Unfall gesperrt.
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4: Mit Michael Reifsteg, hallo, wo ihr wunderbare Abendunterhaltung hören könnt, das wisst ihr. Ja, hier. Aber wo ihr völlig kostenlos hervorragende Abendunterhaltung sehen könnt, sagen wir euch gleich. Zuerst Olivia Rodrigo und Drop Dead.
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0: Feeling Good von Michael Bublé. Hallo, hier sind SWR 3 und MDR Jump. Pop, die Abendshow. Kennt ihr das, wenn man im vergleichsweise hohen Alter noch Dinge macht, die man vorher noch nie im Leben gemacht hat? Dinge, die man erstmal lernen muss, bevor man sie erlebt hat. Luca Pollmeier aus unserem Team ist im hohen Alter von 27 Jahren jetzt zum ersten Mal in eine Erdgeschosswohnung gezogen.
1: Ja, und das ist selbst mit 27 eine komplett neue und krasse Erfahrung. Ja, echt. Also als Kind immer im Hochhaus, danach dritter, vierter Stock und da machst du dir nie, aber auch wirklich nie Gedanken, wer was irgendwie durchs Fenster sehen könnte. Jetzt draußen dunkel, drinnen hell. Und plötzlich bist du das Schaufenster der ganzen Straße.
0: Und daran denkst du aber nicht, weil du es nicht gewohnt bist.
1: Ja, und es wird ja sogar noch schlimmer. Du merkst es erst danach oder viel zu spät. So peinlich tanzen beim Kochen, das ist noch das wenigste Schlimmste. Der Klassiker ist ja dann wirklich schnell mal noch aus dem Bad gesprungen, ohne Klamotten natürlich. Du denkst dir im selben Moment, während du durch den Flur rennst, Mist, habe ich die Jalousien unten? Ja, und natürlich waren sie nicht unten. Und von der Hauptstraße runter hast du natürlich die perfekte Sicht, so durch die Terrassentür ins Wohnzimmer, in die Küche und durch den Flur durch.
0: Und da habt ihr eure kostenlose Abendunterhaltung. Yay!
1: Willkommen im Erdgeschoss.
0: Ich habe mal in einer Wohnung gewohnt, da hätte ich gar keinen eigenen Fernseher gebraucht. Der von meinen schwerhörigen Nachbarn war so riesig, den konnte ich problemlos aus meiner Wohnung raus sehen. Und wenn dann noch die Fenster überall gekippt waren, konnte man das auch ohne Probleme hören. So, jetzt fragst du dich aber jedes Mal, egal was du getan hast, hat das jemand mitbekommen?
1: Ja, genau.
0: Ich kann dich beruhigen. Ja.
1: Mist.
0: Und zwar immer. Alles. Und oh, das beweisen wir jetzt. Was habt ihr schon bei euren Nachbarn Kurioses beobachtet? Durchs Erdgeschoss oder einfach im Fenster gegenüber, weil man es von draußen sehen konnte, weil da einfach kein Vorhang oder Rollladen war. 0722120111. Wir freuen uns auf eure Sprachnachrichten ins Studio per WhatsApp oder Signal. 0722120111. Schildert jetzt, was eure Nachbarn so treiben.
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Eine Eilmeldung aus dem Verkehrszentrum. Vorsicht auf der A81 Singen-Stuttgart. Zwischen Villingen, Schwenningen und Rottweil werden Steine auf die Fahrbahn geworfen. Vorsicht, Steinewerfer auf der A81 Singen-Stuttgart zwischen Villingen, Schwenningen und Rottweil.

0: Harry Styles und American Girls. Was man so alles sieht, wenn man durch Erdgeschossfenster guckt.
1: Als ich früher, das war vor 10 Jahren ungefähr, morgens mit dem Hund gelaufen bin, musste ich immer an einem Haus vorbei in unserem Wohngebiet, wo komische Geräusche aus dem Schlafzimmer kamen. Man hatte schon an der Ecke gehört und weit hinten auch. Es war jeden Morgen der Fall. Und die Dame war schon weit über 50. Es wusste auch das ganze Ort.
0: Gut, wenn man sich einmal damit abgefunden hat. Wie Michael aus Bietigheim-Bissingen uns geschrieben hat, mein Kollege Sven hat immer gesagt, wer durch meine Fenster schaut, muss auch mit den Konsequenzen rechnen. Und wenn sie wusste, dass es der Ort weiß, dann gab es auch keinen Grund mehr, sich zurückzuhalten.

0: Hier ist Pop, die Abendshow. Es hat ja immer was Sympathisches, wenn internationale Stars versuchen, Deutsch zu sprechen. Die meisten kriegen "Guten Abend, Leipzig!" noch hin, aber dann ist Schluss. Und andere können heimlich Deutsch und sagen es uns nicht. Hallo, James Blunt? Wir kennen James Blunt jetzt seit über 20 Jahren. Wir wussten auch, dass er in seiner Kindheit mehrere Jahre in Soest gewohnt hat, weil sein Vater als Soldat in Nordrhein-Westfalen stationiert war. Aber dass er unsere Sprache versteht und sogar einigermaßen spricht, erfahren wir heute? Ich habe ihn vor 3 Jahren noch auf Englisch fürs deutsche Radio interviewt. Was für ein Quatsch. Okay, James Blunt, dann erzähl uns doch mal auf Deutsch, wie der neuer Song Tastes Like Summer entstanden ist.
1: Wenn Künstler einen Sommerhit schreiben, denken sie meist an Palmen und Strände. Ich schreibe Tastes Like Summer nicht etwa entspannt auf einer Yacht vor Ibiza, sondern gefangen in einem eiskalten Studio in London, wo ich verzweifelt von einer schönen Braune träumt.
0: Also, er hat nicht wie andere seinen Sommerhit auf einer Yacht vor Ibiza geschrieben, sondern im kalten Studio, wo er von einer schönen Bräune geträumt hat. Und wie schmeckt jetzt der Sommer? Erzähl, James.
1: Wenn der Sommer tatsächlich nach James Blunt schmecken würde, dann reden wir von Sonnencreme mit Lichtschutzfaktor 50 und einem Ibiza-Cocktail.
0: Sonnencreme mit Lichtschutzfaktor 50 und einem Ibiza-Cocktail. So schmeckt der Sommer von James Blunt. Tastes Like Summer ist sein neuer Sommerhit.

Tastes Like Summer. Heute neu veröffentlicht von James Blunt. Hier ist Pop, die Abendshow. Bei Schwimmerin Isabel Gose wird's am Hals allmählich eng. Sie hat schon wieder eine Medaille gewonnen bei der Schwimm-Europameisterschaft in Paris. Über 1500 Meter Freistil. Silber! Es ist schon ihre vierte Medaille nach zweimal Gold im Freiwasserrennen und einmal Silber über die 800 Meter Freistil. Dass die ganzen Medaillen sie nicht nach unten ziehen, ist schon echt ein Glück. Und sie hat noch eine Chance. Am Sonntag startet sie auch noch über 400 Meter. Tell me.

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2: Heute Nacht gibt es in der Osthälfte Deutschlands kaum, sonst ein paar Wolken, die gegen morgen im Nordwesten zahlreicher werden. Morgen bringt der Tag vor allem dem Osten und Südosten viel Sonne und nur wenige Wolken. Dazu bleibt es trocken, sonst gibt es einen Mix aus Sonne und Wolken, wobei im Nordwesten die Wolken und sonst der Sonnenschein überwiegt. Örtliche Schauer oder Gewitter sind dabei, die kräftig sein können. Die Höchstwerte liegen bei 21 Grad auf Sylt und 39 Grad in Baden.
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3: A4 Richtung Frankfurt. Zwischen Schmölln und Ronneburg steht ein defekter LKW. Vorsicht, hier wird ein Rad auf der Fahrbahnseite gewechselt. Die A4 Frankfurt Richtung Dresden ist zwischen Wilsdruff und Dreieck Dresden-West nach einem Unfall gesperrt. Stau bis Dreieck Nossen. Der Verkehr wird über die Standspur geleitet. A4 Richtung Frankfurt. Vorsicht, zwischen Dreieck Nossen und Siebenlehn liegt eine Radkappe auf der linken Fahrspur. A9 Richtung Berlin. Zwischen Kreuz Rippachtal und Bad Dürrenberg Stau und stockender Verkehr nach einem Unfall. Die B85 ist zwischen Probstzeller und Gabe Gottes nach einem Unfall gesperrt. Die B81 Halberstadt-Magdeburg ist zwischen Abzweigen Egeln und Egeln Nord wegen Löscharbeiten gesperrt. Vogtlandkreisstraße zwischen Waldkirchen und Abzweig Lengenfeld in beiden Richtungen nach einem Unfall gesperrt.
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ernste Night von Dua Lipa. Hier ist Pop, die Abendshow. Haben wir da die Silbermedaille eben so schnell gemeldet, dass die dritte noch gar nicht im Ziel war? Flo aus Freiburg hat einen gewonnen. Hey, aber wir haben doch auch Bronze. Ja, in der Tat, Isabel Gose hat sich eben eine weitere Silbermedaille erschwommen, aber Maja Werner eine Bronzemedaille, also noch eine weitere Medaille für Deutschland. Danke fürs Aufpassen, Florian. Und vielleicht habt ihr es ja durch ein Fenster gesehen. Nein, wenn innen geschwommen würde, könnte man das sehen, denn darüber haben wir eben gesprochen. Dinge, die man beobachten kann, wenn Menschen im Erdgeschoss wohnen und nicht daran denken, dass man von draußen reingucken kann oder es ihnen irgendwann nach einer Weile im Erdgeschoss wohnen auch einfach egal ist. So hat uns zum Beispiel Paddy geschrieben. Wir sind gerade im Italien-Sommerurlaub und hören euch. Uns ist es schon mal passiert, dass unsere Nachbarin oben ohne das Fenster nach dem Duschen geputzt hat. Wir waren gerade am Abendessen und ja, mussten dann etwas lachen. Solche Dinge passieren, aber vielleicht stumpft man auch einfach ab, wenn man da wohnt. Und Katharina hat in Freiburg gegenüber einer Kneipe in Hochparterre gewohnt. Und jetzt werdet ihr lachen, diese Fenster sind von beiden Seiten durchsichtig. Also sie war mit den Fenstern leicht über Kopfhöhe der Passanten draußen. Und dadurch hatten sie von unserer WG, schreibt sie, dadurch hatten wir in unserer WG, nicht selten das Vergnügen, überwiegend alkoholisierte Männer zu beobachten, die entweder gegen die Bäume oder direkt an die Hauswand gepinkelt haben. Wenn wir gleich zu mehreren winkten, waren diese zu unserer Heiterung schnell und unbeholfen am Weghüpfen. Ja, das ist euer Binge-Watching.

0: Repeated von Martin Garrix und Ed Sheeran, aktueller Hit in Pop, der Abendshow mit Michael Reufsteck. Hallo ihr Lieben, bei mir wohnt gegenüber jemand, der auch um dieselbe Uhrzeit aufsteht. Das ist ganz lustig, wie Kasperletheater. Liebe Grüße von Tina aus Speyer, die gucken sich morgens also gegenseitig durch die Fenster zu. Und darüber reden wir heute, was man durchs Fenster manchmal beobachten kann, wenn man im Erdgeschoss wohnt. Und Luca Pollmeier aus unserem Team, der das Thema eben losgetreten hat, weil er mit 27 Jahren jetzt zum ersten Mal in einer Erdgeschosswohnung wohnt in seinem Leben.
1: Oh ja.
0: Hat uns eine Geschichte vorenthalten, die du schon beobachtet hast.
2: Das war auch total lustig. Und zwar tiefer Winter, draußen noch dunkel und morgens auf dem Weg zur Arbeit, zu Fuß gelaufen. Und das war auch im Erdgeschoss tatsächlich. Und da saß ein Mann im Sessel. Erstmal nichts Besonderes, ne? Draußen dunkel, drin hell, man sieht halt alles. Das Besondere, er saß mit Darth Vader-Maske im Sessel.
0: Mit einer Darth Vader-Maske.
2: Und das war immer noch nicht alles.
0: Es waren jetzt nicht irgendwie Fastnacht
2: oder
0: Jahreszeit, zu der man sich das vorstellen könnte.
2: Ein älterer Herr mit Darth Vader-Maske im Sessel. Und dann steht er plötzlich auf und hat noch einen Harry Potter-Zauberstab in der Hand und ist damit durch die Wohnung gelaufen.
0: Da vermischen sich aber die Filme ganz enorm.
2: Ja, es war komplett weird. Vielleicht habe ich es auch geträumt, ich weiß es nicht. Ich bin mir aber ziemlich sicher, dass ich auf dem Weg zur Arbeit war. Aber es ist ja auch irgendwie total sympathisch. Der kann ja machen, was er will daheim. Und wenn man auch im Alter noch so ein kindische Spaß und Fantasie hat, ey, bemerkenswert und beneidenswert.
0: Das sind Darth Vader und Harry Potter vermischt. Ja. Da seht ihr, was man durch Fenster beobachten kann, ist wirklich ganz großes Kino.
3: Ja.

0: to You, aktueller Hit von Another und 54 Ultra. Hier ist Pop, die Abendshow, und jetzt hören wir bei unserem Saisonarbeiter rein. Entertainment-Direktor Knut aus dem durchschnittlichsten Ferienclub der Welt.
1: Hallo Cluburlauber, hier spricht wieder euer Knutti. Und auch heute haben wir ein High-Value-Entertainment für euch. Auf der Eventbühne spielen unsere hippen Animateure Hiltrud und Gustl mit euch Hoppe Hoppe Reiter. An der Poolbar legt DJ Pling Plong die heißesten Soundtracks aus beliebten Bibelverfilmungen auf. Und im Kids Club bei euren tierlieben Gastgebern Biggie und Klausi dreht sich heute alles um den Vogelschutz. Um Unfälle zu vermeiden, malen die kleinen Racker heute Bilder von Vögeln, schneiden sie aus und kleben sie auf dem Feld nebenan auf die Windräder. Wir wünschen euch einen tollen Urlaubsabend. Euer Knutti.

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1: Um 21 Uhr mit Ralf Valencia. Die ostdeutschen Länder wollen sich beim Bund für eine ausreichende Finanzierung des Schienennahverkehrs stark machen. Das teilte Sachsen-Anhalts Verkehrsministerin Lydia Hüssens nach einem Treffen mit ihren ostdeutschen Kollegen in Gera mit. Der Bund dürfe bei der Finanzierung nicht nur darauf schauen, wo die meisten Menschen lebten. In Ostdeutschland gäbe es immer noch zu viele eingleisige Bahnstrecken. Das Bundesverkehrsministerium erklärte nach dem Treffen außerdem, dass künftig auch aus dem Ausland importierte Simson-Mopeds 60 fahren dürfen. Bislang war das nur bei in der DDR zugelassenen Mopeds erlaubt. Der Stendaler EU-Abgeordnete der AfD, Arno Bausimmer, hat offenbar zwei Jugendliche attackiert. Einer der Betroffenen berichtete dem MDR, der Politiker habe mit einem Baseballschläger den anderen Jugendlichen vom Roller geholt. Nach MDR-Recherchen musste dieser wegen einer Gehirnerschütterung und mehreren Prellungen in einem Krankenhaus behandelt werden. Die Polizei bestätigte einen entsprechenden Vorfall. Es sei zu einer möglichen Auseinandersetzung gekommen, beteiligt gewesen seien Jugendliche und eine der Immunität unterliegende Person. Bausimmer hatte in den sozialen Medien selbst berichtet, er habe die Jugendlichen auf frischer Tat erwischt, als sie Wahlplakate beschädigten. Der Waldbrand in Hürtchenwald in der Eifel hat sich auf eine Fläche von rund 300 Hektar ausgebreitet. Das gab NRW-Innenminister Herbert Reul bekannt. Er rief die Bevölkerung auf, die Löscharbeiten nicht zu behindern. Die Flammen bedrohen weiter den in der vergangenen Nacht geräumten Dürener Ortsteil Gai. Das Feuer befindet sich rund 200 Meter entfernt. Rund 1.800 Menschen wurden in Sicherheit gebracht. Mehr als 200 Kräfte von Feuerwehr, Technischem Hilfswerk und Bundeswehr sind im Einsatz, darunter auch Löschhubschrauber und Wasserwerfer. Die in Arnstadt erhoffte Großinvestition von ThyssenKrupp Nucera wird nicht kommen. Nach Informationen von MDR Investigativ hat das Unternehmen das Vorhaben im dreistelligen Millionenbereich gestoppt. Geplant war eine eigene Serienfertigung für zusammengebaute Elektrolysezellen zur Herstellung von Wasserstoff. Das Unternehmen erklärte nun aber, dass sich der Hochlauf der Wasserstoffwirtschaft langsamer entwickle als erwartet. In der zweiten Fußball-Bundesliga hat Eintracht Braunschweig daheim gegen den VfL Bochum mit 0:1 verloren. Im zweiten Freitagsspiel trennten sich Holstein Kiel und St. Pauli 2:2. Das Wetter. In der Nacht meist klar und trocken, Tiefstwerte 20 bis 11 Grad. Morgen erst sonnig, am Nachmittag von der Börde, vom Harz und vom Eichsfeld her Wolken und im Verlauf einzelne starke Gewitter. Höchstwerte 33 bis 37 Grad. Am Sonntag gelegentlich Sonne, aber auch Wolken mit Schauern oder Gewittern und deutlich sinkende Temperatur. Die weiteren Aussichten: am Montag wechselnd bis stark bewölkt, aber nur örtlich Schauer. Am Dienstag und Mittwoch wechselnd bis stark bewölkt und gebietsweise Schauer oder Gewitter bei leicht steigender Temperatur. Das waren die Nachrichten. Die Zeit, es ist 21.03 Uhr.
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2: Vorsicht auf der A13 Richtung Berlin. Zwischen Großköris und Bestensee steht ein defektes Fahrzeug. A4 Richtung Frankfurt. Zwischen Schmölln und Ronneburg steht ein defekter LKW. Vorsicht, hier wird ein Rad auf der Fahrbahn.

0: Seite gewechselt. Die A4 Frankfurt Richtung Dresden ist zwischen Wilsdruff und Dreieck Dresden-West nach einem Unfall gesperrt, Stau bis Dreieck Nossen. Der Verkehr wird über die Standspur geleitet. A4 Richtung Frankfurt. Vorsicht, zwischen Dreieck Nossen und Siebenlehn liegt eine Radkappe auf der linken Fahrspur. Die B81 Halberstadt-Magdeburg ist zwischen Abzweigen Egeln und Egeln Nord wegen Löscharbeiten gesperrt. Im Kreis Eichsfeld ist die Straße zwischen Leinefelde und Beuren wegen eines Rettungseinsatzes gesperrt. Im Vogtlandkreis ist die Straße zwischen Waldkirchen und Abzweig Lengenfeld nach einem Unfall gesperrt.
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2: Mit Michael Reifsteck. Hallo. Und jetzt ist Wochen- und Staffelfinale von Reim dich angesagt. Wer schafft es heute nochmal, 6 Reime in 30 Sekunden unterzubringen? Diese Reime sind die Antworten auf Quizfragen, die ich euch stelle. 07221 2011. Spielt ihr mit uns und gewinnt das Ding heute Abend? Das wäre doch toll. Meldet euch jetzt gerne an. 07221 2011. Topic und Becky G kommen jetzt mit Sorry Puppy.
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0: Stumbling In ist von Cyril. Hallo zusammen, schön, dass ihr da seid. Es ist Spielzeit.
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0: Und unsere Spielzeit ist Reimzeit und wir reimen mit Heiko aus Fulda. Hallo Heiko.
2: Hallo.
0: Wie ist die Temperatur bei dir auf dem Balkon?
2: Ja, gefühlt sind es hier auch noch über 30 Grad.
0: Und hast du die Tür zur Wohnung offen, dass sich das alles angleicht? Oder wirst du da irgendwann möglicherweise reingehen und dann ist es da immer noch kühler als draußen?
2: So ist es. Wir haben noch alles zu, alle Rollläden unten, alle Türen zu, weil drin ist es noch kühler.
0: Das funktioniert bis abends immer ganz gut und an manchen Abenden ist es sogar dann noch, wenn es lange schon dunkel ist, heißer draußen als drinnen. Also lüften bringt vielleicht Luft, aber keine Abkühlung. Aber ich merke, ihr genießt den Sommer noch ein bisschen, setzt euch gezielt raus und was macht ihr? Legt die Füße hoch?
2: Ja, Füße hochlegen, einfach das schöne Wetter genießen und ja, den Balkon ausnutzen.
0: Dafür hat man ihn, muss ich schließlich amortisieren. Heiko, wir spielen Reim dich. Reim dich geht so, du hast 30 Sekunden Zeit, insgesamt 6 Antworten zu geben auf die Quizfragen, die ich dir stelle. Die Antworten müssen sich alle aufeinander reimen. Nur dann gewinnst du dieses Spiel. Richtig sein sollten sie natürlich auch, aber vor allem, wenn sich was nicht reimt, dann fresse ich dich. Legen wir los?
2: Jawohl, wir versuchen.
0: Also dann, 30 Sekunden, reim dich. Ich sage bitte, was sagst du? Bitte und?
2: Danke.
0: Was geht hoch und runter vor Bahnübergängen?
2: Danke.
0: Welchen Vornamen hat die Schauspielerin Engelke?
2: Danke.
0: Wie heißt eine Holzbohle im Schiffsbau?
2: Danke.
0: Wo musst du hin, wenn der Sprit leer ist?
2: Danke.
0: Wie sagt man salopp zu einer großen Hand?
2: Danke.
0: Ja!
2: Jawohl.
0: Sehr gut. Heiko, das ist ein schöner Wochenabschluss. Du gewinnst, reim dich. Herzlichen Glückwunsch. Genieß den Abend noch und wir schicken dir eine kleine Überraschung.
2: So machen wir das.
0: Schönes Dankeschön. Wochenende.

0: Look at my life von Gracie Abrams, das ist ihr aktueller Hit und ich weiß, was ihr euch fragt. Ist Gracie Abrams eigentlich auch heute wieder so alt, wie sie noch nie in ihrem Leben war?
1: I'm the oldest I've ever been in my life.
0: Natürlich, sie ist es wie jeden Tag. Herzlichen Glückwunsch auch dazu und herzlichen Glückwunsch nochmal an Heiko aus Fulda, der heute Abend reimlich gewonnen hat. War eine gute Woche. 4-1, also 4 Menschen haben gewonnen, nur einmal ging es daneben. Das ist exakt das umgekehrte Verhältnis der letzten beiden Wochen, in denen wir gespielt haben. Ich glaube, der Knoten ist geplatzt und es läuft wieder. Trotzdem schicken wir das Spiel in eine kurze Sommerpause und sind im September mit reimlich zurück.

0: Ayo Technology, Milo gleich. Dai Dai, Shakira und Burner Boy. Es ist 9:30.
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3: Heute Nacht gibt es in der Osthälfte Deutschlands kaum, sonst ein paar Wolken. Ganz im Westen sind vereinzelte Schauer möglich. Morgen bringt der Tag vor allem dem Osten und Südosten viel Sonne. Dazu bleibt es trocken, sonst gibt es einen Mix aus Sonne und Wolken, wobei im Nordwesten die Wolken und sonst der Sonnenschein überwiegt. Örtliche Schauer oder Gewitter sind dabei, die kräftig sein können. Die Höchstwerte liegen bei 21 Grad auf Sylt und 39 Grad in Baden.
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4: A2 Richtung Hannover. Zwischen Lehrte und Kreuz Hannover Ost steht ein defektes Fahrzeug auf der rechten Fahrspur. A4 Frankfurt Richtung Dresden. Zwischen Wilsdruff und Dreieck Dresden West stockender Verkehr an der geräumten Unfallstelle. Die B81 Halberstadt Magdeburg ist zwischen Abzweigen Egeln und Egeln Nord wegen Löscharbeiten gesperrt. Wegen des Waldbrandes im Vogtlandkreis kommt es im Bereich Messbach zu Behinderungen und Sperrungen. Die Straße zwischen Thaltitz und Unterloser ist wegen Löscharbeiten gesperrt. Im Waldgebiet Schwarzes Holz gilt bis auf Weiteres ein Betretungs- und Fahrverbot. Im Vogtlandkreis ist die Straße zwischen Waldkirchen und Abzweig Lengenfeld nach einem Unfall gesperrt.
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Holly Humberstone, To Love Somebody. Hier ist Michael Räufschläg in Pop, der Abendshow. Gemeinsam bei MDR Jump, HR3, WDR2, SR1, NDR2 und von SWR3. Als die Band Jungle angefangen hat, sollte keiner wissen, wer so richtig dahinter steckt. Es gab keine Bandfotos, keine Interviews, nicht mal Namen, nur zwei Buchstaben, J und T. Zwei Schulfreunde aus London, die einfach wollten, dass nur die Musik im Vordergrund steht. 12 Jahre später füllt die Gruppe Jungle Arenen, in denen man sie sehen kann. Sie haben einen Brit Award als beste Gruppe im Regal und eine gute Handvoll Hits, zum Beispiel mit All the Time.

Und wir kennen auch ihre Klarnamen. Josh Lloyd Watson und Tom McFarland. Inzwischen gehört auch Sängerin Lydia Kitto als festes Mitglied zur Gruppe. Heute ist das 5. Album von Jungle rausgekommen. Sunshine. Der Titel ist Programm. Es klingt nach Sommer. Soul, Disco, Funk. Kein einziger schlechter Moment. Wir hören ein bisschen quer. Move like you do. Groovy. Und hier ist souliger. The Wave. Heavy on my soul heißt dieser Hit. Etwas gechillter. Someday, somewhere. Das passt alles zum Sommer wie ein Aperol an den Pool. Im November kommen sie dann nach Deutschland, spielen unter anderem in Hamburg, Berlin und München und wir gucken mal, wie sie das Sommergefühl dann transportieren können. Das hier hören wir jetzt vollständig aus dem Album. Hier ist Jungle und Carry On. No.

Freitag ist der Tag der neuen Musik und dieses schöne Album ist heute neu erschienen von Jungle. Es heißt Sunshine, daraus haben wir gerade Carry On gehört. Und wow, es gibt eine weitere Medaille bei der Leichtathletik-EM. Der deutsche Hürdensprinter Emil Adjikum hat bei der EM Silber über 400 Meter gewonnen. Nur der Topfavorit Carsten Warholm aus Norwegen war nicht zu packen. Aber weitere Medaille, Emil Adjikum gewinnt Silber.

0: Hier ist Pop, die Abendshow. In Nordrhein-Westfalen bekämpfen seit der Nacht hunderte Einsatzkräfte den großen Waldbrand in Hürtgenwald bei Düren. Schon am frühen Morgen mussten die rund 2000 Einwohner von Hürtgenwald-Gai ihre Häuser verlassen. Dadurch, dass immer wieder der Wind die Richtung gewechselt hat, wurde es zu gefährlich. Die Behörden sagen, es ist der schlimmste Waldbrand, den Nordrhein-Westfalen je erlebt hat. Die betroffene Fläche ist etwa 300 Hektar groß. Zur Lage heute Abend hat WDR-Reporter Jens Eberl vorhin in der Tagesschau gesagt.
1: Aktuell, sagt die Feuerwehr, ist es eine statische Lage. Das liegt daran, dass es relativ windstill ist. Das heißt, das Feuer geht weder vor noch zurück. Und aktuell sei es vom Ortsteil Gai ungefähr 100 Meter entfernt. Dafür ist sehr, sehr viel passiert heute. Erstens sind die Löschhubschrauber den ganzen Tag über geflogen, aber es wurden auch breite Schneisen zum Ort geschlagen. Es wurden auch Gegenfeuer gesetzt, um einfach dann den Wald dort kontrolliert runterzubrennen, damit der Waldbrand nicht auf den Ortsteil übergreifen kann. Und auch Felder wurden gegrubbert, heißt das. Das heißt, komplett umgegraben, damit das Stroh nicht offen rumliegt, wurde die Erde umgegraben, damit hier nicht ein neues Feuer entstehen kann.
0: Ohne Panik verbreiten zu wollen, aber heute Nacht könnte es kritischer werden.
1: Das Problem ist, dass einfach Windböen erwartet werden, bis zu 40 km/h. Und das ist natürlich ein Riesenproblem für die Rettungskräfte, vor allem weil die Löschhubschrauber heute Nacht fehlen und dieser Wind das Feuer wieder anfachen kann. Was hat man dafür getan? Man hat sogenannte Regelstellungen in der Ortschaft Gai eingerichtet. Das heißt, man kann sich das bildlich so vorstellen, dass ungefähr 500 Löschkräfte wirklich wie eine Kette aufgereiht in dem Ort stehen und versuchen wirklich mit ihren Löschkräften dort, falls wieder ein Feuer kommt, wirklich dem sofort entgegenzuwirken.
0: Die Sorge ist groß, nicht nur in Hürtgenwald. NRW-Landwirtschaftsministerin Silke Gorissen ruft zur Vernunft auf.
2: Bitte gehen Sie nicht mehr in die Wälder. Nicht nur da, wo es vor allem brennt. Da haben Sie sofort auch mit lebensgefährlichen Situationen zu tun. Sondern bleiben Sie in ganz Nordrhein-Westfalen bitte aktuell aus den Wäldern raus.
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1: Um 22 Uhr mit Ralf Valencia. Die ostdeutschen Länder wollen sich beim Bund für eine ausreichende Finanzierung des Schienennahverkehrs stark machen. Das teilte Sachsen-Anhalts Verkehrsministerin Lydia Hüskens nach einem Treffen mit ihren ostdeutschen Kollegen in Gera mit. Der Bund dürfe bei der Finanzierung nicht nur darauf schauen, wo die meisten Menschen lebten. In Ostdeutschland gäbe es immer noch zu viele eingleisige Bahnstrecken. Das Bundesverkehrsministerium erklärte nach dem Treffen außerdem, dass künftig auch aus dem Ausland importierte Simson-Mopeds 60 fahren dürfen. Bislang war das nur bei in der DDR zugelassenen Mopeds erlaubt. Der Stendaler EU-Abgeordnete der AfD, Arno Bausimmer, hat offenbar zwei Jugendliche attackiert. Einer der Betroffenen berichtete dem MDR, der Politiker habe mit einem Baseballschläger den anderen Jugendlichen vom Roller geholt. Nach MDR-Recherchen musste dieser wegen einer Gehirnerschütterung mit mehreren Prellungen in einem Krankenhaus behandelt werden. Die Polizei bestätigte einen entsprechenden Vorfall. Es sei zu einer möglichen Auseinandersetzung gekommen. Beteiligt gewesen seien Jugendliche und eine der Immunität unterliegende Person. Bausimmer hatte in den sozialen Medien selbst berichtet, er habe die Jugendlichen auf frischer Tat erwischt, als sie Wahlplakate beschädigten. Der Waldbrand in Hürtchenwald in der Eifel hat sich auf eine Fläche von rund 300 Hektar ausgebreitet. Das gab NRW-Innenminister Herbert Reul bekannt. Er rief die Bevölkerung auf, die Löscharbeiten nicht zu behindern. Die Flammen bedrohen weiter den in der vergangenen Nacht geräumten Dürener Ortsteil Gai. Das Feuer befindet sich rund 200 Meter entfernt. Rund 1800 Menschen wurden in Sicherheit gebracht. Mehr als 200 Kräfte von Feuerwehr, Technischem Hilfswerk und Bundeswehr sind im Einsatz, darunter Löschhubschrauber und Wasserwerfer. Bei der Schwimm-EM in Paris hat die Magdeburgerin Isabel Gose Silber über 1500 Meter Freistil gewonnen. Es war bereits ihre vierte Medaille bei den Titelkämpfen in der französischen Hauptstadt. Am Nachmittag hatte Angelina Köhler Silber über 100 Meter Schmetterling geholt. In der zweiten Fußball-Bundesliga hat Eintracht Braunschweig daheim gegen den VfL Bochum mit 0:1 verloren. Im zweiten Freitagsspiel trennten sich Holstein Kiel und St. Pauli 2:2. Das Wetter. In der Nacht meist klar und trocken. Tiefstwerte 20 bis 11 Grad. Morgen erst sonnig, am Nachmittag von der Börde, vom Harz und vom Eichsfeld her Wolken und im Verlauf einzelne starke Gewitter, Höchstwerte 33 bis 37 Grad. Am Sonntag gelegentlich Sonne, aber auch Wolken mit Schauern oder Gewittern und deutlich sinkende Temperatur. Die weiteren Aussichten, am Montag wechseln bis stark bewölkt, aber nur örtlich Schauer. Am Dienstag und Mittwoch wechseln bis stark bewölkt und gebietsweise Schauer oder Gewitter bei leicht steigender Temperatur. Das waren die Nachrichten. Die Zeit in wenigen Sekunden ist es 22.03 Uhr.
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3: Vorsicht auf der A13 Richtung Berlin. Zwischen Großköris und Bestensee steht ein defektes Fahrzeug. A4 Frankfurt Richtung Dresden. Zwischen Dreieck Nossen und Wilsdruff Behinderungen wegen Reinigungsarbeiten. A4 Frankfurt Richtung Dresden. Zwischen Wilsdruff und Dreieck Dresden West stockender Verkehr an der geräumten Unfallstelle. Die A14 Richtung Dresden ist zwischen Mutschen und Leisnig wegen Bergungsarbeiten gesperrt. Die B81 Halberstadt Magdeburg ist zwischen Abzweigen Egeln und Egeln Nord wegen Löscharbeiten gesperrt. Im Vogtlandkreis ist die Straße zwischen Waldkirchen und Abzweig Lengenfeld nach einem Unfall gesperrt.
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4: Und es kommt gleich noch eine Eilmeldung hinterher. Achtung, ein Falschfahrer auf der B31 Friedrichshafen-Stockach zwischen B33 Meersburg und Uldingen-Mühlhof.

0: Rufen. Hier kommt ein Falschfahrer entgegen, bitte fahrt äußerst rechts und überholt nicht. Auf der B31 Friedrichshafen-Stockach zwischen B33 Meersburg und Uldingen-Mühlhofen ist ein Falschfahrer unterwegs. Bitte Vorsicht in beiden Richtungen. Und jetzt hallo zu Pop, der Abendshow mit Michael Reufsteck und mit Shabuzi und Miles Smith und Blink Twice.
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0: Hallo zusammen, hier ist Pop, die Abendshow. Eure Show für Hits, für Gewinne, für Medaillen. Für manchmal auch vielleicht aussichtslose Unterfangen, die wir ändern wollen und vielleicht doch eine Aussicht erarbeiten wollen. Hallo Annette.
1: Hallo Michael, guten Tag.
0: Du hast ein Problem und es liegt in Osnabrück.
1: Genau, in Osnabrück liegen Karten für das Spiel am Sonntag auf Schalke. Wir sind aber in Tuttlingen.
0: Das ist das Freundschaftsspiel gegen Real Madrid.
1: Richtig, genau. Und mein Sohn ist riesen Real-Fan. Und die Karten liegen in Osnabrück und müssen in Richtung Tuttlingen. Und ich wollte fragen, ob ihr mir da helfen könnt.
0: Das versuchen wir gerne mal. Die Karten sind durch eine Verkettung von Pannen und Missverständnissen in Osnabrück gelandet. Und jetzt sind sie da, müssen zu euch. Und ihr habt keine Möglichkeit, vor dem Besuch auf Schalke noch den Abstecher zu machen.
1: Nein, weil Osnabrück einfach, das ist die komplett falsche Richtung. Wir schaffen es einfach nicht.
0: Also gut.
1: Ich finde auch, also bei Freunden oder so, niemand, der da hin könnte und der es mitbringen kann.
0: Dann versuchen wir das nochmal und nutzen es, dass wir gerade alle zusammengeschaltet sind und ein Gemeinschaftsprogramm machen für die Popradios in ganz Deutschland. Wir sind zu hören bei RBB 888, Bremen 4, HR3, MDR Jump, SR1, SWR3. Am wichtigsten aber bei NDR 2 und auch WDR 2, wo vielleicht die größten Chancen gerade sind, dass uns jemand hört, der oder die diese Strecke zurücklegen wird. Irgendjemand zufällig da, der, sagen wir, morgen am besten zufällig an Osnabrück vorbeikommt und irgendwo in Baden-Württemberg einen Termin hat? Also du würdest vermutlich auch ein Stück entgegenkommen, nehme ich an. Du erwartest keine Lieferung frei Haus.
1: Vielleicht fährt ja jemand in Urlaub an den Bodensee oder in die Schweiz oder nach Italien oder so. Also ich komme entgegen, sehr, sehr gerne.
0: Und das fragen wir jetzt einfach mal. Vielleicht finden wir ja jemanden. Vielleicht finden wir einen kleinen privaten Kurierdienst, einen kleinen persönlichen Gefallen, den dir jemand tut, der oder die gerade zuhört. Dann meldet euch bitte bei uns per WhatsApp, per Signal oder ruft uns an. Die Nummer ist immer 07221 2011. Schickt uns gerne eine Nachricht darüber. 07221 2011. Und dann leiten wir das an Annette weiter. Vielleicht kriegen wir euch verkuppelt. Also nochmal, irgendjemand, der gerade zuhört und morgen am besten von Osnabrück oder an Osnabrück vorbeikommend Richtung Baden-Württemberg, Richtung Süddeutschland oder noch weiter unterwegs ist, dann könnten wir vielleicht eine kleine Kurierfahrt und ein Treffen vermitteln und deinem Sohn den Riesengefallen tun, zu diesem Spiel gehen zu können.
1: Ja, es wäre so schön. Vielen, vielen Dank.
0: Toi, toi, toi. Wir gucken, was wir tun können.

0: Good Old Days ist der aktuelle Hit von Chris de Serendi. Hier ist Pop, die Abendshow. Eben haben wir mit Annette gesprochen, die das Problem geschildert hat von Fußballkarten, die sie am Sonntagabend auf Schalke braucht. Sie ist aber in Tuttlingen. Die Karten liegen blöderweise durch ein Versehen in Osnabrück. Jetzt müssen die Karten irgendwie von dort zu ihr. Hallo Annette nochmal.
1: Hallo.
0: Wollen wir mal mit Kai sprechen? Hallo Kai.
2: Hallo.
0: Was kannst
2: Hallo,
0: du anbieten?
2: Kai? Hallo.
0: Was kannst Hallo. Du anbieten, Kai? Du hast einen guten Vorschlag.
2: Ja, also wir haben morgen die Einschulung unserer Tochter und ich wohne im Osnabrücker Kreis. Mhm. Und ich fahre morgen Abend meine Mutter nach Herne-Wanne-Eickel nach Hause. Ich könnte die Karten dann da mit bei meiner Mutter hinterlegen und ihr könnt euch die am Sonntag dort abholen. Das ist 10 Minuten von der Arena entfernt. Das ist eine Abfahrt vor der Arena-Abfahrt.
1: Echt? Das wäre super.
0: Das passt in euren Zeitplan, oder?
1: Das geht auf... Es geht alles. Es wird alles irgendwie möglich. Okay, dann brauche ich nur... Ja klar, das regeln wir nachher dann irgendwie.
0: Das regeln wir, wenn wir nicht im Radio sind, sonst kommen genau. alle da vorbei und wollen die Karten haben. Aber es scheint, als hätten genau. wir in wenigen Augenblicken diese unlösbare Aufgabe gelöst.
1: Am Sonntag wird Weihnachten. Ich danke dir, Kai. Super.
0: Ja, fantastisch.
2: Sehr gerne.
0: Dir vielen Dank für deinen Einsatz. Ganz toll, dass du dich gemeldet hast. Und ihr bleibt beide noch dran. Wir verbinden euch.
2: Alles klar.
1: Dankeschön.
0: Und Annette dir und deinem Sohn.
2: Gerne.
1: So cool, danke.
0: Dir und Felix, viel Spaß bei Schalke danke. Gegen Real Madrid am Sonntag. Es klappt, yeah!
1: Ja! Ja!

Eine Eilmeldung aus dem Verkehrszentrum. Achtung, ein Falschfahrer auf der... In diesem Moment hat sich diese Meldung aufgelöst. Dann sage ich euch stattdessen die Entwarnung für den anderen Falschfahrer auf der B31 Friedrichshafen-Stockach. Kein Falschfahrer mehr zwischen B33 Meersburg und Uhldingen-Mühlhofen. Da keiner mehr. Jetzt lass mich kurz checken, ob die Gefahr durch den anderen nicht doch noch irgendwo ist. Ja, hier ist sie nämlich. Also Achtung, Falschfahrer im Kreis Wesel auf der B528 zwischen Kamp-Lindfort und Kreuz-Kamp-Lindfort. Hier kommt ein Falschfahrer entgegen. Bitte fahrt äußerst rechts und überholt nicht im Kreis Wesel auf der B528 zwischen Kamp-Lindfort und Kreuz-Kamp-Lindfort. Hier ist ein Falschfahrer unterwegs. Bitte Vorsicht in beiden Richtungen.

0: Hier ist Pop, die Abendshow mit Michael Räufschneck. Reisen wir kurz zurück ins Jahr 2008. Was war da? Spanien gewinnt die Fußball-Europameisterschaft. Barack Obama wird zum Präsidenten der USA gewählt. Und im Fernsehen läuft das hier rauf und runter. Rock, für alle, die es nicht kennen. Ein Sommercamp für Musik, jede Menge Talente, noch mehr Drama. Und am Ende gibt es immer einen großen Auftritt. Der Film hat damals Demi Lovato und die Jonas Brothers zu Stars gemacht und eine ganze Generation durch die Pubertät begleitet. Wer damals 15 war, ist heute Mitte 30 und macht beim Aufstehen Geräusche. Aber die Choreos von früher sitzen noch. So wie damals. Gut so, holt sie wieder raus, denn seit heute gibt es Teil 3 davon auf Disney Plus.
1: 30 Städte, ausverkaufte Tour. Was uns noch fehlt, ist jemand fürs Vorprogramm.
2: Deswegen bekommt jetzt jeder von euch die Chance, unsere Vorband zu werden.
1: Während der nächsten 2 Wochen gibt es 3 Challenges. Wenn ihr die schafft, kriegt ihr eine Chance beim Final Jam.
0: Nostalgie pur, alle sind wieder mit dabei. Joe Jonas, Kevin Jonas und der andere als Connect 3. Demi Lovato taucht auch auf und hat diesmal sogar mitproduziert. Die Story, die Band geht auf Reunion-Tour, die Vorband springt kurzfristig ab, also zurück ins Camp und Ersatz suchen. Und seit heute gibt es auch den Soundtrack dazu. Da singt eine Lea Mani. Lea Mani ist eine Sängerin und damit sind wir wieder beim Jahr 2008, die damals geboren wurde. Und jetzt zum neuen Cast gehört. Das ist der Song One Beat Away

0: One Beat Away von Leomani und dem Camp Rock Cast aus dem Soundtrack des neuen Films Camp Rock 3, heute erschienen. Hier ist Pop, die Abendshow. Manche Leute haben Jobs, die sind echt schnell erledigt. Eventuell dauert es nicht mal 20 Sekunden. Owen Unser hat's geschafft. In einem sensationellen Sprintrennen hat sich Owen Unser bei den Europameisterschaften über 200 Meter den Titel geholt. Bronze über 100 hatte er schon, jetzt auch noch 200 Meter den Titel. Er ist der erste deutsche Sprinter, der unter 20 Sekunden geblieben ist. Gold für Owen Unser in 19,95 Sekunden.
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8: Heute Nacht gibt es in der Osthälfte Deutschlands kaum, sonst ein paar Wolken, die gegen morgen im Nordwesten zahlreicher werden. Ganz im Westen sind vereinzelte Schauer möglich. Morgen bringt der Tag vor allem dem Osten und Südosten viel Sonne und nur wenige Wolken. Dazu bleibt es trocken. Sonst gibt es einen Mix aus Sonne und Wolken, wobei im Nordwesten die Wolken und sonst der Sonnenschein überwiegt. Örtliche Schauer oder Gewitter sind dabei, die kräftig sein können. Die Höchstwerte liegen bei 21 Grad auf Sylt und 39 Grad in Baden.
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9: Vorsicht auf der A13 Richtung Berlin. Zwischen Großköris und Bestensee steht ein defektes Fahrzeug. A17 Richtung Prag. In der Abfahrt Baretal steht ein defektes Fahrzeug. A9 Richtung Berlin. Zwischen Rastplatz Rosselquelle Ost und Kleinmarzehns. Gefahr durch liegengebliebenes Fahrzeug. Die A14 Richtung Dresden ist zwischen Mutschen und Leisnig wegen Bergungsarbeiten gesperrt. Im Vogtlandkreis ist die Straße zwischen Waldkirchen und Abzweig Lengenfeld nach einem Unfall gesperrt.
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0: Das hört gar nicht auf. Wir haben eine weitere Medaille, eine allerletzte Medaille für heute Abend aber, weil dann ist vorbei. Aber sie kommt nochmal von der Leichtathletik-EM in Birmingham. Shanice Kraft aus Mannheim gewinnt Silber im Diskuswurf. Shanice Kraft, herzlichen Glückwunsch. Hier ist eine Entwarnung aus dem Verkehrszentrum auf der B258 im Kreis Wesel. Kein Falschfahrer mehr zwischen Kamp-Lindfort und Kreuz-Kamp-Lindfort. Und jetzt ist eure Stimme gefragt unter 0722120111, denn wir hätten hier einen Hit, aber drei Stars. Wer singt heute Abend? Ein Kulthit. Crazy Little Thing Called Love. Berühmt gemacht von Queen. Heute mal ein bisschen anders im Radio, aber trotzdem möglicherweise mit Queen. Start Nummer 1 ist Queen mit dem aktuellen Sänger Adam Lambert live in Australien aufgenommen. Start Nummer 2 ist Diana Ross. In den 60ern war sie schon bei der ersten Girl Group, den Supremes. Und Start Nummer 3. Eine Band, deren Stil sonst anders klingt. Das ist Maroon 5. Und das ist die Auswahl. Queen mit Adam Lambert, Diana Ross oder Maroon 5. Von wem hätten wir denn jetzt gerne Crazy Little Thing Called Love? Das entscheidet ihr live unter 0722120111. Und wir spielen die Version, die zuerst drei Stimmen hat. Hallo, wer ist denn da?
1: Armin Mochbau aus Hüttenheim, hallo.
0: Hallo Armin, für wen stimmst du?
1: Diana Ross.
0: Aha, danke schön. Hab einen schönen Abend. Tschüss.
1: Ebenfalls.
0: Danke. Hallo, wer ist dran?
2: Ja, Günther.
0: Queen. Nein, Günther. An wen geht deine Stimme? Queen, hast du gesagt?
2: Queen mit
0: Adam
2: ja.
0: Lambert. Alles klar, vielen Dank. Eine Stimme für Queen und Adam Lambert. Michael Räufsteck hier. Hallo, wer ist da?
3: Hallo, Sarah hier.
0: Hi, Sarah. Was darf sein?
3: Die Nummer 1, Queen.
0: Einmal auch die Live-Version von Queen. Danke auch dir herzlich. Wer ist jetzt am Telefon?
4: Hi, Michael. Der Olli aus Grundest. Ich hätte gern die Nummer 3.
0: Die Nummer 2 war das? Diana Ross?
4: Nein, 3.
0: 3? Oh, Moment. Dann muss ich hier meinen Strich wieder durchstreichen und einen bei Maroon 5 machen. Dann haben wir 2 für Queen, 2... Nee, 2 für Queen, 1 für Diana Ross, 1 für Maroon 5 und die Entscheidung ist noch offen. Danke dir erstmal, Olli. Mach's gut. Und wer ist jetzt dran? Guten Abend.
5: Hier ist die Eva. Ich hätte gern die Nummer 3.
0: Aha, Maroon 5 holt auf. Vielen Dank. Danke, Eva. Wer ist am Telefon?
6: Ja, lieber Michael, da ist der Michael aus Ihrer Stelle.
0: Hallo Michael, für wen stimmst du?
6: Ich stimme für die Nummer 3.
0: Dann haben wir Gewinner und das sind Maroon 5. Wir hören Maroon 5, die gegen Queen mit deren eigenem Hit gewinnen und Crazy.
6: Schönen Abend noch.
0: Dir auch. Tschüss.
6: Ciao.

0: Crazy Little Thing Called Love von Maroon 5. Das haben sie als Bonustrack damals für ihr Hands All Over Album im Jahr 2010 aufgenommen. Auf der Deluxe Edition war das zu finden. Heute Abend habt ihr es gewählt. Auch sowas können die. Maroon 5, Crazy Little Thing Called Love. Und jetzt Gedanken zur Erde von Mundstuhl. Aber vermutlich werden sich Lars und Ande von Mundstuhl auch bei diesem Thema in die Haare kriegen.
1: Am Ende glaubst du, dass die Erde eine Scheibe ist?
2: Die Erde Scheibe ist.
1: Eben habe ich von der Südhalbkugel gesprochen. Zur Südhalbkugel gehört eine Nordhalbkugel. Zwei Halbkugeln gibt eine Kugel. Unsere Erde ist, also ist keine richtige Kugel, sondern der Körper nennt sich Ellipsoid, weil das nicht perfekt rund ist, ist keine Kugel. Weil das ja schon Milliarden von Jahren dreht die sich ja um die eigene Achse, die Erde. Und dadurch wird die um den Äquator immer mehr gestaucht und irgendwann ist es wieder eine Scheibe. Ja, aber... Wie bei der Pizza. Ja, aber okay, aber die dreht sich um die eigene Achse.
3: Ja, klar.
1: Da sind wir uns einig.
3: Da sind wir uns einig.
1: Genau, sonst gibt es ja keinen Tag und Nacht.
3: Genau, und Ebbe und Flut, der Sommer, ja. Winter, der ganze Scheiß.
1: Ja.
3: Hier, und es ist ja so, es gibt ja Wissenschaftler, die haben rausgefunden, jetzt pass mal auf, dass sich die Erdachse
1: jeden Tag so 2-3 Zentimeter verschiebt.
3: Was? Ach Quatsch, so ein Blödsinn.
1: Was?
3: Das ist immer am 1.1.
1: Wie?
3: Immer am 1.1.
1: Am Neujahr?
3: Ja, da ruckt es so ein Stück weiter.
1: Was?
3: Das merkt man doch am 1.1. Da läuft man immer erstmal so ganz schräg.
1: Das hängt damit zusammen,
3: ja,
1: oder
3: da, was? Da muss man sich an den neuen Neigungswinkel gewöhnen.
1: Ach so.
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1: Um 23 Uhr mit Heike Lüttich. In Nordrhein-Westfalen gehen die Löscharbeiten in Hürtgenwald auch in der Nacht weiter. Der Waldbrand im Kreis Düren ist der bisher größte in Deutschland in diesem Sommer. Aus der Nachrichtenredaktion Pia Ritter.
2: Bergepanzer der Bundeswehr schlagen im Bereich der evakuierten Ortschaft Greischneisen. Das soll verhindern, dass das Feuer auf das Dorf übergreifen kann. Es ist ja teilweise nur noch 100 Meter entfernt. Die Löschhubschrauber können allerdings nachts nicht fliegen. Ein Sprecher der Feuerwehr Düren hat gesagt, der Einsatz werde wahrscheinlich bis mindestens Montag dauern. Im 12-Stunden-Rhythmus würden bis zu 600 Einsatzkräfte ausgetauscht. Die Löscharbeiten seien eine logistische Herausforderung.
1: Frankreichs Pläne für ein Social-Media-Verbot für unter 15-Jährige sind vorerst gescheitert. Der Verfassungsrat hat das Gesetz von Präsident Macron gekippt, weil ihm eine gesetzliche Grundlage fehle. Die Richter sehen darin einen unverhältnismäßigen Eingriff in die Meinungs- und Kommunikationsfreiheit. Macron will das Vorhaben trotzdem weiterverfolgen. Premierminister Le Cornu soll eine rechtssichere Neufassung erarbeiten. US-Präsident Trump will die Straße von Hormuz nach eigenen Angaben bald zu US-Territorium erklären. Und zwar, sobald die USA den Krieg gegen den Iran gewonnen hätten. Trump hatte in den vergangenen Monaten immer wieder behauptet, die für den Welthandel so wichtige Meerenge zu kontrollieren. Der Iran hält die Wasserstraße allerdings seit Beginn des Krieges nahezu komplett geschlossen. Die Ölpreise sind deshalb weltweit in die Höhe geschossen. Bei der Leichtathletik-Europameisterschaft in Birmingham hat es am Abend die nächsten Medaillen für Deutschland gegeben. Owen Anser aus Hamburg kürte sich über 200 Meter zum neuen Sprint-Europameister. Außerdem gewann der Berliner Emil Acekum beim Hürdenlauf über 400 Meter Silber und feiert damit den bisher größten Erfolg seiner Karriere. Der 27-Jährige musste sich nur dem Norweger Carsten Warholm geschlagen geben. Ebenfalls Silber holte die Diskuswerferin Shanice Kraft aus Mannheim mit einer Weite von 65,72 Metern. Die deutsche Gymnastin Darja Varfolomeev ist zum dritten Mal in Folge Mehrkampf-Weltmeisterin in der rhythmischen Sportgymnastik. Für ihre 4 Auftritte bei der WM in Frankfurt mit Reifen, Keulen, Ball und Band erhielt sie am Abend 119,5 Punkte und damit Gold. Vor 2 Jahren hatte Varfolomeev bei den Olympischen Spielen in Paris im Mehrkampf ebenfalls Gold geholt. Das Wetter für Deutschland. In der Nacht im Westen locker bewölkt, sonst sternenklar bei 23 bis 10 Grad. Tagsüber vom Südwesten bis in den Norden erst Sonne, dann Wolken, später einzelne kräftige Schauer und Gewitter. Im Osten und Südosten erst sonnig, später wolkig, aber trocken. Höchstwerte 22 bis 38 Grad. 23.03 Uhr.
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4: A13 Richtung Berlin. Zwischen Großköris und Bestensee steht ein defektes Fahrzeug. A17 Richtung Prag. In der Abfahrt Baretal steht ein defektes Fahrzeug. A9 Richtung Berlin. Zwischen Rastplatz Rosselquelle Ost und Kleinmarzehns Gefahr durch liegen gebliebenes Fahrzeug. Die A14 Richtung Dresden ist zwischen Mutschen und Leisnig wegen Bergungsarbeiten gesperrt. Im Vogtlandkreis ist die Straße zwischen Waldkirchen und Abzweig Lengenfeld nach einem Unfall gesperrt.
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5: Mit Michael Reifschweck, hallo, und mit Flo jetzt und dem aktuellen Hit Leak It.
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0: The Emptiness Machine von Linkin Park hier in Pop der Abendshow. Hallo allerseits. Es macht echt Spaß mitzuerleben, wie gut Deutschland im Sport ist. So viele Medaillen, so viele Europameistertitel in diesen Tagen. Man verliert nur den Überblick, wo sie gerade wieder was gewonnen haben, weil so viele Veranstaltungen gleichzeitig sind. Wir haben die Leichtathletik-EM in Birmingham, die Schwimm-EM in Paris, die Reit-WM in Aachen, die Turn-EM in Zagreb. Und nächste Woche startet noch ein weiterer Wettbewerb, bei dem Deutschland vielleicht auch Chancen hat. Die zweite Ausgabe der World Humanoid Robot Games. Das sind die Roboterwettkämpfe in Peking, wo Deutschland unter anderem mit einem Team antritt. Brasilien, USA, Japan, viele andere Länder sind auch mit am Start. Luca Pollmeier aus dem Roboterkompetenzteam. Welche Disziplinen gibt es denn bei den Robot Games?
1: So einige, denn es treten insgesamt über 2000 Maschinen gegeneinander an. Und da gibt es zum Beispiel diese klassischen Dinger, die wir auch alle kennen. 100 Meter Lauf, 400 Meter Laufen, Hindernislauf, Gewicht heben, Tau ziehen und sowas halt.
0: Wie schneiden die Roboter ab?
1: Also ich sag mal so, der Roboter letztes Jahr, der am schnellsten die 100 Meter gesprintet ist, war so bei 21,5 Sekunden.
0: Ist lang.
1: Ja, also ja, vor allem wenn wir es jetzt mit den Profis vergleichen. Owen Ansa, der hat bei der Leichtathletik-EM für die 100 Meter 10,19 Sekunden gebraucht, also quasi die Hälfte, und hat nur Bronze in Anführungszeichen bekommen.
0: Also, aber dann sind die Menschen ja eindeutig besser. Wofür brauchen wir dann die Roboter?
1: Ja, es gibt ja auch noch andere kuriose Disziplinen, in denen sie antreten. Gibt es bei der Leichtathletik-EM sicher nicht. Zum Beispiel Pulver abwiegen. Keine Ahnung, für was man das braucht. Auspacken finde ich auch sehr interessant. Alle, die viel bei Amazon bestellen, die haben da sicher Vorteile. Dann auch Gegenstände mit einer Pinzette greifen ist eine Disziplin.
0: Ganz wichtig.
1: Ja, oder es gibt auch so ganze Szenarien, so Dinge aus dem echten Leben, die du da bewältigen musst, beziehungsweise der Roboter. Da ist dann zum Beispiel ein Hotelzimmer aufgebaut und da gab es Gold letztes Jahr fürs Aufräumen in 8 Minuten und 21 Sekunden.
0: Das habe ich in Hotelzimmern von Menschen auch schon schneller erlebt, aber vielleicht zeigt das auch nur, dass ich nicht in den teuersten Hotels wohne.
1: Ja, dieses Jahr zum Beispiel auch neu dabei, das ist dann auch vielleicht hilfreich für uns im Haushalt, Wäsche sortieren müssen sie dann.
0: Ja, dafür brauchen wir Roboter, denn dazu sind Menschen nicht imstande. Also im Ernst, wer gesehen hat, wie Leo Neugebauer gestern auf der Ziellinie zusammengebrochen ist. Gut, er war Zehnkampf-Europameister, aber ich glaube nicht, dass er noch in der Lage gewesen wäre, Wäsche zu sortieren oder ein Pulver abzuwiegen.

Carly Feeling von Kate Janai. Hier ist Pop, die Abendshow. Island hat weniger Einwohner als Dresden und trotzdem kommen erstaunlich viele Popstars von dort. Auf Monsters and Men und Kaleo.

Alles Island. Einer fehlt noch, Ásgeir, der bekannteste Singer-Songwriter in Island. Wie groß der da ist, zeigt eine Zahl. Sein Debütalbum ist das meistverkaufte Debütalbum aller Zeiten in Island. Jeder 10. Isländer besitzt es. Seit kurzem ist ein neuer Song da, Skeiðarborg, Wolkenschloss, der jetzt auch so langsam zu uns rüberschwappt. Und er singt zum ersten Mal seit Jahren wieder auf Isländisch. Wir haben in den vergangenen Jahren öfter mal seine englischsprachigen Songs gespielt. Jetzt sagt er, das sei schwerer gewesen als gedacht. Im September ist er auf Tour, unter anderem in Hamburg, Berlin, München und Köln. Und jetzt Ásgeir mit Skeiðarborg in Pop, eure Abendshow.

0: Ich habe doch gesagt, es ist schwer, den Überblick zu behalten, wo wir eigentlich überall gut sind bei den aktuellen Sportwettkämpfen. Roland hat noch geschrieben, zum Thema aktuelle Weltmeisterschaften habt ihr die Junior-Weltmeisterschaften im Segelfliegen in Aalen-Elchingen vergessen. Dort sind in der Standardklasse zwei Deutsche Erster und Zweiter geworden. Und in der Clubklasse Dritter. Und tatsächlich Max Maslach und Patrick Benoist oder Benoit. Herzlichen Glückwunsch für Platz 1 und 2.
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8: Heute Nacht gibt es in der Osthälfte Deutschlands kaum, sonst ein paar Wolken. Morgen bringt der Tag vor allem dem Osten und Südosten viel Sonne. Dazu bleibt es trocken, sonst gibt es einen Mix aus Sonne und Wolken, wobei im Nordwesten die Wolken und sonst der Sonnenschein überwiegt. Örtliche Schauer oder Gewitter sind dabei. Die Höchstwerte liegen bei 21 Grad auf Sylt und 39 Grad in Baden-Württemberg.
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9: A9 Richtung Berlin. Zwischen Rastplatz Rosselquelle Ost und Kleinmarzehns Gefahr durch liegen gebliebenes Fahrzeug. Wegen des Waldbrandes im Vogtlandkreis kommt es im Bereich Messbach zu Behinderungen und Sperrungen. Die Straße zwischen Thaltitz und Unterloser ist wegen Löscharbeiten gesperrt. Im Waldgebiet Schwarzes Holz gilt bis auf Weiteres ein Betretungs- und Fahrverbot. Im Vogtlandkreis ist die Straße zwischen Waldkirchen und Abzweig Lengenfeld nach einem Unfall gesperrt.
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0: Substitution ist von Purple Disco Machine. Hier ist Pop, die Abendshow. Vor ein paar Jahren hat Dasha noch auf einer Farm gearbeitet. Heute ist sie im Billions Club. Da kommt ihr rein, wenn euer Song 1 Milliarde Mal gestreamt wurde. Bei ihr war das der Lion Dance Hit vor 2-3 Jahren. Austin. Damit ist sie nach Taylor Swift erst die zweite Country-Sängerin überhaupt, die das geschafft hat. Jetzt ist ein neuer Song da und der ist eine dicke Ansage an ihren Ex. Auf Instagram hat sie erzählt, um wen es da genau geht und was der ihr alles angetan hat.
1: It's about this bitch named who wouldn't leave me alone, even though I was like, hey, and he's like, and I'm like, no, and he's like, real quick, and I was like, I don't want you to, and then every time I would stop answering his calls, he'd be like,
0: gut, ich glaube, die Übersetzung braucht ihr nicht. Die wesentlichen Teile waren zu verstehen. Toxischen Ex losgeworden und daraus einen Song gemacht. Win-win für Dasha hier mit Memo.

0: Memo von Dasha ist neu. Hier ist Pop, die Abendshow. Und jetzt kommen wir zu einem der am härtesten arbeitenden Menschen im Showgeschäft. Es ist Entertainment-Direktor Knut aus dem durchschnittlichsten Ferienclub der Welt mit einer weiteren Durchsage.
1: Hallo Cluburlauber, hier spricht wieder euer Knutti. Und auch heute haben wir ein High-Value-Entertainment für euch. Die Anne erklärt euch zusammen mit ihrem Vater, wie man einen kaputten Airbag repariert. Und zwar mit Akupunktur. Wie gewohnt in der Kammer links hinter der Rezeption. Auf der Eventbühne performt das Tanztheater Off-Key eine spannende Pantomime über die Sicherheitsmerkmale von Kryptowährungen wie Silberstreifen und Wasserzeichen. Zuschauer in der ersten Reihe könnten nass werden. Und im Kids Club bei euren Gastgebern Biggie und Klausi schnuppern die kleinen Racker immer wieder in die verschiedensten Berufe rein. Heute Einbrecher. Unser Gastredner Kralle erklärt, ob das Gerücht stimmt, dass sich Gefängnisinsassen mit Haftcreme einreiben müssen. Wir wünschen euch einen tollen Urlaubsabend. Euer Knutti.

Olli Murs und Rizzle Kicks. Heart skips a beat in Pop der Abendshow. Das war's von mir, Michael Reufsteck. Danke fürs Zuhören. Gleich die Popnacht mit Sabrina Droste. Und leider gab's auch heute Abend wieder ein paar Themen, zu denen wir nicht mehr gekommen sind. Wir hatten noch vor, einen Vergleich von Populationen griechischer Landschildkröten und der Aufforstung vom Schilderwald in ländlichen Gebieten. Eine Lesung aus Beschwerdemails hatten wir noch vor an die Ziehung der Lottozahlen und einen Bericht über die Fortpflanzungsmethoden des gemeinen Wasserstrahls. Naja, vielleicht beim nächsten Mal. Gute Nacht!

0: Washington überprüft gerade, wie viel Militär die USA künftig noch in Europa stationieren. Bis Dezember soll das Ergebnis stehen. Viele Staaten rechnen mit deutlichen Kürzungen. Mehrere NATO-Verbündete sehen in dem Fragebogen den Versuch, amerikanischen Schutz an politische Gefolgschaft zu knüpfen. NATO-Generalsekretär Rütte hält die Überprüfung für sinnvoll. Den Fragebogen selbst haben die NATO und auch das Pentagon bislang nicht kommentiert.
1: Im Hürtgenwald in der Eifel kämpfen hunderte Einsatzkräfte weiter gegen den bislang größten Waldbrand in der Geschichte von Nordrhein-Westfalen. Im Moment sei die Lage statisch, so ein Feuerwehrsprecher am Abend. Inzwischen wurden zwei Bundeswehrpanzer in die Region entsandt. Sie sollen in der Nacht Schneisen vor dem evakuierten Ort Gai schlagen, damit das Feuer nicht auf Häuser der Gemeinde übergreift. Die Grünen fordern eine nationale Strategie zur Brandbekämpfung und Prävention. Notwendig sei ein ganzheitlicher Ansatz, steht in einem Papier, von dem die Nachrichtenagentur AFP berichtet. Es sei die Aufgabe der Bundesregierung, endlich etwas gegen die Folgen dieser Hitze zu tun, so Grünen-Fraktionschefin Dröge. Die Partei schlägt unter anderem vor, Gefahrengebiete mit Satelliten und Drohnen zu überwachen, um schneller auf Brände reagieren zu können. Bei der Leichtathletik-EM hat es am Abend wieder mehrere Medaillen für Deutschland gegeben. Für den Höhepunkt sorgte der Hamburger Owen Ansah. Im Sprint über 200 Meter sicherte er sich die Goldmedaille mit 19,95 Sekunden. ARD-Sportreporter Martin Roschitz berichtet.
2: Es ist der erste deutsche EM-Titel über 200 Meter seit 44 Jahren. Für das nächste Ausrufezeichen sorgt Emil Ajeikum. Der deutsche Rekordhalter über 400 Meter Hürden muss sich im Finale nur Weltrekordler Carsten Warholm aus Norwegen geschlagen geben. Deutschland nun schon mit insgesamt 12 Medaillen bei dieser EM. Dazu trägt auch Shanice Kraft bei. Die Diskuswerferin holt nach dreimal EM-Bronze bei Europameisterschaften ihre erste Silbermedaille und muss nur der Niederländerin Van Klinken den Vortritt lassen. Und auch an den beiden abschließenden Wettkampftagen darf sich das deutsche Team weitere Medaillenchancen ausrechnen.
1: Das Wetter für Deutschland. In der Nacht ist es im Westen locker bewölkt, sonst sternenklar bei 23 bis 10 Grad. Heute scheint vom Südwesten bis in den Norden erst die Sonne, später gibt es hier einzelne Schauer. Im Osten und Südosten bleibt es dagegen trocken. Die Höchstwerte liegen bei 22 bis 38 Grad. Am Sonntag wechselnd bewölkt im Norden, erst trocken. Im Südwesten gibt es vereinzelt Unwetter, dazu 20 bis 32 Grad. Die Zeit gleich 0.03 Uhr.
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5: A13 Richtung Berlin. Zwischen Großköris und Bestensee steht ein defektes Fahrzeug. Vorsicht bitte in beiden Richtungen auf der B170 Zinnwald Dresden. Zwischen Ortseingang und Südhöhe laufen Personen auf der Fahrbahn. A9 Richtung Berlin. Zwischen Rastplatz Rosselquelle Ost und Kleinmarzehns Gefahr durch liegen gebliebenes Fahrzeug. Wegen des Waldbrandes im Vogtlandkreis kommt es im Bereich Messbach zu Behinderungen und Sperrungen. Die Straße zwischen Thaltitz und Unterloser ist wegen Löscharbeiten gesperrt. Im Waldgebiet Schwarzes Holz gilt bis auf Weiteres ein Betretungs- und Fahrverbot. Im Vogtlandkreis ist die Straße zwischen Waldkirchen und Abzweig Lengenfeld nach einem Unfall gesperrt.
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6: 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Guten Tag, guten Tag. Und wir starten diesen einzigartigen Tag mit der Frau, die für die Fußball-WM das ist, was Mariah Carey für Weihnachten ist.
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Hier ist sie, die Popnacht von HR3, MDR Jump, NDR 2, RBB 888, Bremen 4, SR1, WDR 2. Liebevollst produziert von SWR 3. Wir kommen jetzt um 11 Minuten nach Mitternacht gemeinsam entspannt in diesen Samstag. Tag ist noch jung. Könnten ihn jetzt nutzen, um, keine Ahnung, unseren Bauchnabel zu entfusseln oder schon mal prophylaktisch 24 Mal vorwurfsvoll tief und ein- und auszuatmen. Dann haben wir es weg. Oder wir hängen einfach gemeinsam ein bisschen ab und hören schöne Musik und unterhalten uns dazwischen ein bisschen was. Das wäre doch auch eine Idee. Olivia Dean, Man I Need.

Podcast. Neue Musik von einer One-Man-Show. Jack Dean ist 26 Jahre alt, kommt aus England und schreibt, produziert und singt seine Songs alle komplett selber. Wird gemunkelt. Ist jetzt ja nicht immer dabei, wenn er das alles macht, aber es ist so eine schöne Vorstellung, dass wir ihm das jetzt einfach mal ungeprüft glauben, weil wir es können. Jack Dean mit Mercy. Neu in der Popnacht.

dass es so schöne Worte gibt wie verschlimmbessern, Fremdschämen, Übergangsjacke. Die lassen sich in andere Sprachen nicht sinngemäß wortwörtlich übersetzen. Da muss immer eine dicke Erläuterung her, um zu erklären, was wir damit meinen. Aber das geht ja wohl auch noch kleinteiliger als nur Deutsch. In Dialekten. Und wir sind doch gerade deutschlandweit versammelt. Also die beste Gelegenheit, um mal eine Liste zu führen. 0722 1 2011, her mit euren Lieblingsdialektwörtern. Bitte direkt mit der Beschreibung, was sie bedeuten. Ich fange an mit dem kölschen Wort Fisternöllchen. Die Popnacht hier mit Sabrina Drostel. Hi.

0: suchen gerade Wörter in unseren vielfältigen deutschen Dialekten, die schwer bis gar nicht zu übersetzen sind, die wir immer erklären müssen, lang und breit, damit sie verstanden werden. Und ja, ihr habt recht, ich habe das kölsche Fisternöllchen reingebracht, ohne entsprechende Erläuterung. Ein Fisternöllchen ist ein heimliches, charmantes Techtelmechtel, also so süßes, tuschelndes Flirten oder eine Affäre, von der offiziell keiner was wissen darf. Aber alles in nett, ne? Und nicht so, die betrügt ihren Mann mit dem Timo-mäßig, sondern so, guckens, et Sandra und der Jim, die haben doch ein Fisternöllchen. Da passt das Wort von Hörer Alexander ganz gut. Er hat was Mittelfränkisches für uns.
1: Geheuchnis. Eine Mischung zwischen Gemütlichkeit und Heimat und Wohlfühlen und sich einigeln können.
0: Ja, 07221 2011. Was ist in eurem Dialekt ein Wort, das nicht einfach so zu übersetzen ist, sondern eine Erklärung braucht? Her damit. Ihr hört die Popnacht. Hi.

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7: Heute bringt der Tag vor allem dem Osten und Südosten Deutschlands viel Sonne und nur wenige Wolken. Dazu bleibt es trocken. Sonst gibt es einen Mix aus Sonne und Wolken, wobei im Nordwesten die Wolken und sonst der Sonnenschein überwiegt. Örtliche Schauer oder Gewitter sind dabei. Die Höchstwerte liegen bei 21 Grad auf Sylt und 39 Grad in Baden. Morgen leicht wechselhaft und neben Sonnenschein dichte Wolken mit örtlich kräftigen Schauern oder Gewittern, insbesondere im Süden und Osten des Landes.
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8: A13 Richtung Berlin. Zwischen Großköris und Bestensee steht ein defektes Fahrzeug. A9 Richtung Berlin. Zwischen Rastplatz Rosselquelle Ost und Kleinmarzehns Gefahr durch liegen gebliebenes Fahrzeug. Wegen des Waldbrandes im Vogtlandkreis kommt es im Bereich Messbach zu Behinderungen und Sperrungen. Die Straße zwischen Thaltitz und Unterloser ist wegen Löscharbeiten gesperrt. Im Waldgebiet Schwarzes Holz gilt bis auf Weiteres ein Betretungs- und Fahrverbot.
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4: 5:05 ist es. Ihr hört die Popnacht mit Sabrina Droste. Hi.

Achtung, Falschfahrer auf der A52 Essen-Düsseldorf zwischen Ratingen und Übergang zur B1. Da kommt euch ein Falschfahrer entgegen. Bitte äußerst rechts fahren und nicht überholen auf der A52 Essen-Düsseldorf zwischen Ratingen und Übergang zur B1. Da ist ein Falschfahrer unterwegs. Vorsicht in beiden Richtungen.

0: Es gibt sie, die Worte, die wir ganz selbstverständlich nutzen, die aber niemand versteht ohne entsprechende Erläuterung. Ihr hört die Popnacht mit Sabrina Droste. Hi. Dialekte sind einfach was Feines. Das hören wir zum Beispiel ganz wunderbar bei Matthias aus Kiel.
1: Also im Plattdütschen habt ihr das Wort Butschern. Das gibt es nur im Plattdütsch und bedeutet so viel wie, ja, wenn Kinder oder junge Erwachsene draußen rumstromern, um Tönnef zu machen, also Blödsinn zu machen, ohne wirklich dabei bösartig zu werden.
0: Und Uli aus Stuttgart, der ist auch schwer in Love.
2: Es gibt dieses schwäbische Wort Päp. Es ist genial. Es kann heißen, du bist aber Päp, du nimmst es aber genau. Oder der Abstand zwischen zwei Dingen ist super gering. Die sind Päp, super Wort.
0: 07221 2011. Ruft an und dialekt uns zu mit euren super Spezi-Wörtern.

0: Wir sind hier für euch in der Popnacht. Und wir freuen uns, wenn ihr anruft 07221 2011, so wie das die Silke aus Herrenberg im Kreis Böblingen gemacht hat. Silke, was können wir für dich tun?
1: Ich brauche euch zu wach halten.
0: Silke, nicht einschlafen, nicht einschlafen, nicht einschlafen, nicht einschlafen.
1: Ich versuch's.
0: Wo bist du denn hin auf dem Weg?
1: Ich bin jetzt auf dem Weg nach Hause. Ich war im Spannachtskino. Und ich
0: hab
1: geblitzt worden, scheiße.
0: Oh nein! Siehst du, du brauchst uns gar nicht zum Wachbleiben. Das machen die Geschwindigkeitskontrollen schon für uns.
1: Neues Auto, ich kenne aber die Fotos von mich selber. Jetzt muss ich selber zahlen.
0: Aber ey, dann hast du schon mal ein Foto von deinem neuen Auto. Man vergisst das ja manchmal.
1: So ein richtig scheiß Preis-Leistungs-Verhältnis und die Fotos sind auch nicht so gut.
0: Das stimmt. Obwohl, ich musste einen neuen Perso machen und war dann auch bei einem Fotografen und ohne Witz, ich habe nachher die aus der Drogerie genommen, weil der Fotograf konnte auch so gar nichts. Oder mein Gesicht war einfach an dem Tag quakig. Keine Ahnung.
1: Ja. Nee, ich bin schon ziemlich müde. Ich habe heute Sommerferienprogramm gemacht mit ganz vielen Kindern. Mhm. Und jetzt zum Sommerferien, zum Steckerfisch-Fiasko. Kennst du das?
0: Ja, warte mal.
1: Der Eberhofer-Krimi, der 10. Teil.
0: Ah, okay, ja, genau. Steckerfisch, ja, natürlich.
1: Steckerfisch, der ist total toll.
0: Ja. Ja, war super, kannst du empfehlen?
1: Ja, war richtig schön. Ja, gelacht.
0: Ach, hervorragend, ja. Das ist doch schön. Guck mal, dann kannst du dich ja, erstens kannst du ja weiter zuhören und dann kannst du dich zwischendurch einfach an den Film erinnern und dann lachst du wieder und dann bleibst du auch wach. Dann wirst du noch ein, zwei Mal geblitzt und dann bist du auch schon zu Hause.
1: Du bist aber schon ein bisschen gehässig, oder?
0: Nein, komm schon. Wir leben doch bitte nach dem Motto, Humor ist, wenn man trotzdem lacht, nicht wahr?
1: Ja, ja, aber lass mal ohne Fotos. Das, was ich halt verdient habe, gerade wieder weg.
0: Ja, nee, das wollen wir nicht. Das stimmt. Pass auf, wenn du wieder so müde wirst, dass du denkst, du schläfst ein, rufst du nochmal an. Aber ansonsten mache ich jetzt mal weiter und halte dich hier in der Popnacht wach, okay?
1: Das machst du. Gute, laute Musik.
0: Genau so. Silke, fahr vorsichtig.
1: Dankeschön. Ciao.

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1: Um 1 Uhr mit Ramin Movasakian. Der Drogen- und Suchtbeauftragte der Bundesregierung Streeck fordert einen verbindlichen Schutz für Kinder und Jugendliche in sozialen Medien. Es sei nicht das Ziel, sie pauschal auszusperren, betonte er in der Rheinischen Post. Aus der Nachrichtenredaktion berichtet Heike Lüttich.
2: Für Kinder unter 13 Jahren werde über eine gesetzliche Altersgrenze nachgedacht, sagte Streeck der Zeitung. Ausgenommen seien kindgerechte Angebote

0: hinter der Politik von Präsident Trump stehen. Die Nachrichtenagentur Bloomberg berichtet, die US-Regierung habe einen Fragebogen an die NATO-Partner verschickt. Darin wird beispielsweise gefragt, ob das Land die amerikanische Außenpolitik öffentlich unterstützt. Hintergrund sind Überlegungen, wie viel US-Militär künftig in Europa stationiert sein soll. Präsident Trump plant unter anderem aus Deutschland 5000 Soldaten abzuziehen. In der Demokratischen Republik Kongo ist laut den Vereinten Nationen auch mehrere Monate nach dem Ausbruch des Ebola-Virus keine Besserung in Sicht. Die Epidemie fordere mittlerweile alle 30 Minuten ein Menschenleben, so ein UN-Sprecher. Die Behörden im Kongo zählen bislang mehr als 2100 Tote. Am stärksten betroffen ist der Nordosten des Landes. Inzwischen wurden aber auch aus vielen weiteren Regionen Infektionen gemeldet. Bei der Leichtathletik-EM in Birmingham hat sich Owen Unser am Abend im Sprint über 200 Meter zum neuen Europameister gekrönt. Der Hamburger brauchte für die Strecke insgesamt 19,95 Sekunden.
1: Ich habe alles, was in mir drin gesteckt hat, habe ich auf die Bahn gelegt. Ja, ich bin einfach glücklich. Ich habe am Donnerstag...
0: Und an dieser Stelle unterbrechen wir für eine Gefahrenmeldung. Achtung, ein Falschfahrer auf der B41 Idar-Oberstein-Bad Kreuznach. Zwischen Bad Sobernheim und Bad Kreuznach kommt Ihnen ein Falschfahrer entgegen. Fahren Sie äußerst rechts und überholen Sie nicht. Auf der B41 Idar-Oberstein-Bad Kreuznach zwischen Bad Sobernheim und Bad Kreuznach ist ein Falschfahrer unterwegs. Vorsicht hier bitte in beiden Richtungen. Und damit zurück zu den Nachrichten und nochmals zu dem O-Ton von Owen Unser.
1: Ich habe alles, was in mir drin gesteckt hat, habe ich auf die Bahn gelegt. Ja, ich bin einfach glücklich. Ich habe am Donnerstag, bevor wir hier nach Birmingham angereist sind, habe ich gesagt, ich möchte Deutschland wieder auf die Karte bringen.
0: Und noch die Zeit, es ist gleich 1.03 Uhr.
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4: A13 Richtung Berlin. Zwischen Großköris und Bestensee steht ein defektes Fahrzeug. A9 Richtung Berlin. Zwischen Rastplatz Rosselquelle Ost und Kleinmarzehns Gefahr durch liegen gebliebenes Fahrzeug. Im Landkreis Meißen, auf der Straße zwischen Röhrsdorf und Pinkowitz, sind Kühe auf der Fahrbahn. In Neuschönburg ist die Neuschönburger Straße zwischen Ortseingang und Heinrichsorter Straße wegen eines Wasserrohrbruchs voraussichtlich bis morgen ca. 14 Uhr gesperrt. Wegen des Waldbrandes im Vogtlandkreis kommt es im Bereich Messbach zu Behinderungen und Sperrungen. Die Straße zwischen Thaltitz und Unterloser ist wegen Löscharbeiten gesperrt. Im Waldgebiet Schwarzes Holz gilt bis auf Weiteres ein Betretungs- und Fahrverbot.
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5: Mit Sabrina Droste, guten Tag, guten Tag. Wer es noch nicht gemacht hat, stimmt jetzt bitte noch für die lustigen Vögelchen auf den Banknoten ab, die neu kommen sollen. Wir möchten schließlich alle irgendwann sagen können, das kostet dich einen Bienenfresser oder du schuldest mir noch einen Säbelschnäbler.
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Den Song speichern wir uns ja wohl mal direkt auf unserer Apokalypsen-Playlist ab. Wenn wir mit dem Auto Mutterseelen allein durchs Land fahren, um zu erfahren, ob da noch jemand ist. Is there anybody alive out there? Bruce Springsteen, der Mann für Songs zu jeder Gelegenheit, sogar für den Weltuntergang. Ihr hört die Popnacht, hi.

0: Auch in der Nacht kämpfen hunderte Einsatzkräfte in Hürtgenwald bei Düren gegen das Feuer. Der Waldbrand ist der bisher größte in der Geschichte von Nordrhein-Westfalen. Letzte Nacht mussten deshalb die rund 2000 Einwohner des Ortsteils Hürtgenwald-Gai ihre Häuser verlassen. Das Feuer ist einfach zu nah an den Ort rangekommen. Inzwischen sind die Einsatzkräfte vorsichtig optimistisch, was die Lage angeht, berichtet ARD-Reporterin Silvia Andler.
1: Ich habe eben mit dem Landrat des Kreises Düren gesprochen. Man kann sagen, es gibt eine vorsichtige Entwarnung will ich es noch nicht nennen, aber die Lage ist stabil im Moment, so dass der Landrat tatsächlich auch mal ein paar Stunden schlafen kann, wie er sagte, und sich auch darauf freut, weil er schon sehr lange im Einsatz ist, wie viele andere hier auch. Also die Lage ist einigermaßen stabil. Wenn jetzt das Wetter so bleibt und der Wind nicht aufflammt, dann könnte es sein, dass man den Brand tatsächlich in den Griff bekommt. Und das wäre natürlich eine tolle Nachricht. Also insofern erstmal ganz vorsichtiger, sehr vorsichtiger Optimismus.
0: Die Löscharbeiten gehen in der Nacht weiter. Wir halten euch hier in der Popnacht auf dem Laufenden.

0: auf der B41 Eder Oberstein, Bad Kreuznach, kein Falschfahrer mehr zwischen Bad Sobernheim und Bad Kreuznach. Kommt gut durch.
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0: halb zwei ist es.
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3: Heute bringt der Tag vor allem dem Osten und Südosten Deutschlands viel Sonne. Dazu bleibt es trocken, sonst gibt es einen Mix aus Sonne und Wolken, wobei im Nordwesten die Wolken und sonst der Sonnenschein überwiegt. Örtliche Schauer oder Gewitter sind dabei. Die Höchstwerte liegen bei 21 Grad auf Sylt und 39 Grad in Baden. Morgen leicht wechselhaft und neben Sonnenschein dichte Wolken mit örtlich kräftigen Schauern.
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4: A13 Richtung Berlin. Zwischen Großköris und Bestensee steht ein defektes Fahrzeug. A9 Richtung Berlin. Zwischen Rastplatz Rosselquelle Ost und Kleinmarzehns Gefahr durch liegen gebliebenes Fahrzeug. Wegen des Waldbrandes im Vogtlandkreis kommt es im Bereich Messbach zu Behinderungen und Sperrungen. Die Straße zwischen Thaltitz und Unterloser ist wegen Löscharbeiten gesperrt. Im Waldgebiet Schwarzes Holz gilt bis auf Weiteres ein Betretungs- und Fahrverbot.
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0: Hier ist die gemeinsame Popnacht von HR3, MDR Jump, NDR 2, RBB 888, Bremen 4, SR 1 und WDR 2 zusammengefahren von SWR 3. Sabrina Droste hier. Hi.

Schönen guten Tag, hier ist Dr. Oste und jeder, der um diese Uhrzeit Radio hört, kann sicherlich Hilfe gut gebrauchen. Professionelle Hilfe kriegt man in Deutschland ja nicht. Und professionelle Hilfe dagegen schon, und zwar hier in der Popnacht. Wir machen den Watt. Ihr fragt euch jetzt, Watt? Und ich sag ja genau, einen Wortassoziationstest. Beispiel, ich sag Baum, ihr sagt Autounfall. Ich sag Rosenkohl, ihr sagt lecker. Ich sag Andi Scheuer und ihr sagt kompetent. Und spätestens da wissen wir, es gibt was zu diagnostizieren. 07221 2011. Wer braucht ein unprofessionelles Gutachten in Form eines Popnachtpakets? Macht den Dr. Oste Psychotest 07221 2011.

0: So, wir haben einen Patienten gefunden und wir brauchen jetzt hier auch noch mal ein bisschen Musik. So, Olli ist in der Leitung für den heutigen Watt, den heutigen Psychotest mit Dr. Oste. Hallo Olli!
1: Olli? Einen wunderschönen guten Morgen an dich und natürlich an alle, die unterwegs sind jetzt.
0: So, weißt du, wie ein Watt, also ein Wortassoziationstest, funktioniert? Exakt, ich nenne dir einen Begriff.
1: So, das, was ich mitbekommen habe, ja.
0: Ja, sehr schön. Du sagst so schnell wie möglich das Erste, was dir dazu einfällt. Also zum Beispiel, ich sage Fitnessstudio, du sagst?
1: Bande.
0: Genau, Hauptsache es passiert schnell. Falsch machen kannst du nichts und egal, welche Diagnose wir danach stellen, ein Popnacht-Paket kriegst du auf jeden Fall. Hast du noch Fragen? Okay, gerade ist jetzt ist natürlich schlecht, weil jetzt ist dein Empfang schlecht, Olli.
1: Ja, du bist sehr zeitversetzt.
0: Ich bin zeitversetzt. Also ich würde ja jetzt frecherweise sagen, du bist zeitversetzt.
1: Oder andersrum.
0: Ja. Meinst du, wir kriegen das hin? Das ist ein Geschwindigkeitsspiel.
1: Ja.
0: Nicht, dass sich alle total langweilen und
1: das.
0: Wir zwei Spaß haben. Ja, okay. Wir probieren das. Alles klar, pass auf. Ich mach mal hier die richtige Musik an. Okay, Olli, wir starten. In Ordnung, wir versuchen das jetzt mal. Ich sag Begriffe und du sagst das Erste, was dir dazu einfällt.
1: Okay.
0: Alles klar. Baum.
1: Wald.
0: Fremdschämen.
1: Peinlich.
0: Glückssträhne.
1: Lottogewinn.
0: Fliege.
1: Schlingklatsche.
0: Dialekt.
1: Sächsisch.
0: Ohrwurm.
1: Lieblingslied.
0: Sternschnuppe.
1: Wunsch.
0: Kofferraum.
1: Auto.
0: Nachtschicht.
1: Arbeit.
0: Schokolade.
1: Lecker, lecker.
0: Okay, pass auf. Ich füttere mal den Computer mit deinen Antworten.
1: Der wird wahrscheinlich sagen, dein Mann ist dick als dicht.
0: Aha, ja, ich guck noch mal, drüber hier. Ja. Okay, also über eine Sache müssen wir auf jeden Fall sprechen. Wie kommst du denn bitte bei Fliege auf Fliegenklatsche? Das ist ja so naheliegend. Ich hätte jetzt ein bisschen, also, ja. Hast du eine Chance?
1: Weiß ich auch nicht.
0: Weiß
1: ich
0: auch.
1: Ich habe tatsächlich hier auf dem LKW eine. Falls mich in der Pause mal eine Fliege im Sommer wirklich beim Pause machen, sowas von extrem nervt. Aber die hat in der Mitte noch ein Loch. Also, last chance ist vorhanden.
0: Ich hätte jetzt gesagt, nicht für die Fliege, sondern für einen Polier.
1: Kann man auch machen.
0: Kann man auch machen. Ja, okay. Mhm. Olli, finale Diagnose. Du wirst nicht überrascht sein, aber da ist nichts mehr zu machen.
1: Dachte ich mir.
0: Ja, Jetzt machen wir mal die Leitung frei für jemanden, bei dem noch Hoffnung besteht, okay?
1: Machen wir.

Der Song, der jetzt kommt, will in dieselbe Kerbe hauen wie The Magnetic von The Bowser. Hier der Song mit dem legendären Klavier. Ja, ob fantastisch oder super nervig, müsst ihr für euch entscheiden. Aber Another und 54 Ultra versuchen es mit einer Gitarre. Talk to You. Neu in der Popnacht.

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1: Um 2 Uhr mit Ramin Movasakian. Im Hürtgenwald in der Eifel versuchen hunderte Einsatzkräfte weiter, den bislang größten Waldbrand in der Geschichte Nordrhein-Westfalens unter Kontrolle zu bringen. Aktuell gibt es Hoffnung, dass das gelingen kann, berichtet unsere Reporterin Silvia Antler, die vor Ort ist.
2: Man kann sagen, es gibt eine vorsichtige Entwarnung, will ich es noch nicht nennen, aber die Lage ist stabil im Moment. Wenn jetzt das Wetter so bleibt und der Wind nicht aufflammt, dann könnte es sein, dass man den Brand tatsächlich in den Griff bekommt. Und das wäre natürlich eine tolle Nachricht. Also insofern erstmal ganz vorsichtiger, sehr vorsichtiger Optimismus.
1: Der Drogen- und Suchtbeauftragte der Bundesregierung, Streeck, fordert einen verbindlichen Schutz für Kinder und Jugendliche in sozialen Medien. Der Rheinischen Post sagte er, es brauche einen altersgerechten Zugang. Streeck spricht sich dafür aus, dass Kinder unter 13 Jahren nur gemeinsam mit ihren Eltern Apps wie